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Ansonsten verlorene Worte. Einfach Worte und Sätze, die es wert sind, noch einmal gehört zu werden. Erinnerungen an unsere Schulzeit. Beamter 1929. Als ich 13 Jahre alt war, hat mir der Deutschlehrer allen Ernstes folgende Aufgabe gestellt. Vergleichen Sie mal das mitteldeutsche Nibelungenlied mit Hebbels Nibelungen und dem Nibelungenring von Richard Wagner. Ich sehe mich noch vorm Bücherschrank sitzen und im Opernauszug blättern. Man hatte ja überhaupt keine Möglichkeit, in dem Alter so etwas anzufassen. Das ist doch Stoff für eine Dissertation. Er hat auch nie wieder danach gefragt. Realschullehrer 1934. Rilke, Herr, es ist Zeit, der Sommer war sehr groß. Die Atmosphäre, die dieses Gedicht ausströmt, besonders dann die letzten Zeilen. In den Alleen hin und her unruhig gehen, wenn die Blätter treiben. Die Lautsymbolik und dieses Hin und Her. Beamter 1927. Gedichte aufsagen. Mondschein und Giebeldächer über einer deutschen Stadt. Ich weiß nicht, warum mich dieser Anblick so ergriffen hat. Kaum hatte ich das Gedicht so weit aufgesagt, da stoppte mich der Lehrer. Sicher hat Schiller gesagt, man spreche Poesie wie Prosa, aber so doch nicht. So schlecht wurde meine Vortragsleistung beurteilt. Und dabei hatte ich mir vorgenommen, es besonders gut aufzusagen. Im Bett hatte ich es noch geübt. Angestellte 1946. Füße im Feuer. Das war ungeheuer spannend. Von Hugenotten handelte das, wie der da spät in der Nacht ankommt. Den genauen Inhalt weiß ich nicht mehr. Aus den Kranichen des Ibikus könnte ich was zitieren, aber mit den Füßen im Feuer weiß ich nicht mehr so genau Bescheid. Es kam mir sehr farbig vor und war ungeheuer spannend. Hausfrau 1921. Was abweicht von der heutigen Zeit ist, dass wir bis 1936 jeden Morgen die Deutschstunden mit einem Kampflied eröffneten. Primitive Kampflieder im Gymnasium. Und wo doch damals mehr Elite war als heute. Die Lieder haben wir begeistert gesungen, ganz kitschige Lieder, die sich reimten. Und wehe, das wurde mal vergessen. Dann meldete sich eine und sagte, wir haben noch nicht gesungen. Journalist 1933. Eines Tages war die Lehrerin krank und ein Lehrer vertrat sie, ein sehr ruhiger Mann. Der hat uns ein kleines Gedicht beigebracht über einen Briefkasten und er hat das so sorgfältig und fein gemacht und hat so schön erzählt, was der Dichter damit sagen wollte, dass ich eine Gänsehaut bekommen habe. Seitdem interessiere ich mich für Gedichte. Thank you.
Polizeibeamter 1929. Das einzige Gedicht, das einen emotionalen Eindruck auf mich gemacht hat, ist von Hesse, Seltsam im Nebel zu wandern. Das war in der Pubertätszeit. Ein Mitschüler hatte Weltschmerz und der zitierte das dauernd. Einsam steht jeder Busch und Stein. Er schrie uns an, ihr seid alle Steine und Büsche. Später hat er dann einen Selbstmordversuch gemacht. Heute ist er Juwelier. Redakteur 1933. Mich haben Gedichte schon sehr früh interessiert. Aber alle Gedichte, die mich in irgendeiner Weise beschäftigt haben, habe ich für mich selber zu Hause entdeckt. Und die sind mir nie im Unterricht vermittelt worden. Was ich an Lyrik im Deutschunterricht kennengelernt habe, war zum Teil drittrangig. Geibel und Uhland, Schillersche Balladen, solche Dinge. Moderne Lyrik sowieso nicht. Alle Anregung, die ich für Gedichte bekam, habe ich mir selber beschafft. Wobei ich sagen muss, dass der Deutschunterricht von der Methode her sehr gut war, obwohl der Lehrer mich nicht leiden konnte und mich das auch entsprechend durch Zensuren hat entgelten lassen, habe ich da das Aufsatzschreiben oder die Analyse eines Dramas gelernt. Und das ist auch nicht die einzig positive Erinnerung, die ich an die Schule habe. Großhändler 1929. Ich habe in der ganzen Schulzeit kein einziges Gedicht gelernt, und zwar, weil ich keine Freude daran hatte und immerhin intelligent genug war, mich mit Erfolg darum zu drücken. Ehrliche 10 Jahre. 2 Strophen von der Glocke kann ich heute noch, aber sonst... Zollbeamter 1929. Meine Schrift war unter aller Sau. Ich musste bei unserem Deutschlehrer Schönschreibübungen machen, wie im ersten Schuljahr. Ein Sütterlinheft musste ich mir anschaffen und jeden Tag ein paar Seiten vorzeigen, säuberlich geschrieben. Eines Tages kam mein Vater in mein Zimmer. »Was machst du da?« Ich erzählte ihm explodierend mit überschlagender Stimme die Sache. »Das machst du ab heute nicht mehr«, sagte er. »Du kannst dich auf mich berufen. Du gibst ein leeres Heft ab.« Er selbst schrieb nämlich ganz fürchterlich und er hatte vermutlich von daher Verständnis für mich. Ich gehe also am nächsten Tag ans Katheder und liefere ein leeres Heft. Das war dem Lehrer noch nie passiert. Er rief meinen Vater an und am nächsten Tag hat er zu mir gesagt, »Du brauchst nicht mehr schön schreiben, aber du kriegst konstant eine 6 von mir.« Er hatte sich nicht durchgesetzt, also musste er mich als Ausschuss bewerten.

Piraterie breitet sich in der Geschichte vor allem in der Folge von Aufschwüngen des Seehandels aus, wurde dann aber jeweils bald unterdrückt. Der vermeintlich heldenhafte und ruhmreiche Charakter der Piraterie im herrschaftsfreien Raum der Hohen See und die Vorstellung von zusammengetragenen Reichtümern haben wesentlich zur bleibenden Faszination der literarisch-medialen Figur des Piraten beigetragen. Die Darstellung der Piraten schwankt hierbei zwischen Dämonisierung und romantisch verklärter Überhöhung. Hören Sie jetzt in einer fortlaufenden Serie über die Freibeuterei vom Altertum bis zur Gegenwart. Hans Leib hat das Buch geschrieben, Bordbuch des Satans, die Geschichte der Piraterie von Beginn an bis in die heutige Zeit. Unbändig in verhangene Weiten schweifen, das mehr als Heimat und als Haus ein Schiff und kein Gesetz als lodernd zuzugreifen. Wer träumte nicht davon und musste lange reifen, ehe er sein wohlbeschränktes Maß begriff. Nikolaus Kniephoff, anno 1525. Auf einen vernünftigen König zu Dänemark, der Hans hieß, war sein weniger vernünftiger Sohn Christian II. Gefolgt. Er heiratete in gegenseitiger Berechnung Karls V. jüngste Schwester Isabel, die Flandern sozusagen als Schoßgeld mitbrachte. Dass er von ihren glutschwarzen Augen nichts hielt und also nicht sie, sondern ein blondes, dralles, flamsches Täubchen mit zu Hofe nahm, war nun einmal Fürstenmanier und von seinem hohen Schwager vorgeübt. Dieser Weise nicht nur mit kaiserlicher Weltmacht, sondern auch noch mit Ungarn und Portugal und Frankreich verschwägert, wo überall Karls Schwestern hingeheligt, stach Christian der Haber gewaltig. Er gedachte, den großen Umschlagplätzen der überseeischen Kolonialgüter Antwerpen und Hamburg die Strähne abzuschneiden und statt ihrer Kopenhagen zum Drehkreuz zur Windrose der Frachten zwischen Ost und West und Süd und Nord zu erheben. Auch Lübecks Handel den letzten Stoß zu versetzen. Und angeheizt von den Schwägern und vom Papste, der schwelenden Ketzerei in Schweden an die Scheite zu rücken, auch von seinem Täubchen unsänftlich begurrt, den Stockholmer Adeligen, von denen er sich nicht hinreichend geschmeichelt fand, den Hochmut zu strafen, aber auch paralytisch von der Lustseuche gezeichnet, die seit 1493 sich von Barcelona aus durch westindische Seeleute, durch Landsknechte, Vaganten, Händler und Freudenmädchen über die alte Welt bis in alle Gesellschaftsschichten verbreitete, fühlte er sich stark genug, die Einheit Skandinaviens noch einmal mit Blut zu kitten. Was aber Verhandlung nicht vermag, vermag Gewalt nimmermehr. Aus dem Blutbad zu Stockholm war der Jüngling Vasa, dessen Wappen eine friedliche Garbe zeigt, entronnen. Flüchtig und unstet lebte er eine Weile als Pirat in der Ostsee, gewillt, seinen Vater und seinen Onkel zu rächen, die mit über 100 anderen Gleichketzern enthauptet und verbannt wurden. Vergeblich lauerte Christians Admiral Kniephoff dem Gefährlichen nach, der an Land stieg, als seine Stunde geläutet hatte und als Gustav Vasa in die Geschichte Schwedens einging und es zu Freiheit führt bis an den heutigen Tag. Auch Schleswig-Holstein hatte sich von Christian losgesagt
und der Schlächter fand es geraten, mitsamt dem Täubchen und dessen robuster Mutter nach Flandern zurückzufleuchen. Kniephoff blieb ihm getreu, obwohl er aus Malmö stammte, wo feierlich gelöst wurde, was einst zu Kalmar von der schwarzen Margret zur Union zusammengepresst gewesen. In Antwerpen nun, der blühenden Stadt, rüsteten Christian und sein Kapitän mit Fuggerschem Gelde 10 kräftige Schiffe aus. Sie sollten dem Handel und Wandel des Nordens die Luft abschnüren und die Laufplanke zu glorreicher Rückkehr bereiten. Kniephoff segelte los und fegte die See zwischen Skagen und Groningen leer, wie zu Störtebeckers bester Zeit. Da auch ein paar hansische Schiffe mit draufgingen, fackelten die Hamburger nicht lange. Denn zu Hamburg hatten sich Christians Gegner mit seinen Schwägern geeinigt. Selbst der Papst war schlecht auf ihn zu sprechen, da noch das Täubchen nicht mehr zur Beichte ging und seinem hohen Götter ausgemalt hatte, dass die Reformation schon wegen der Einziehung der geistlichen Güter für jeden Fürsten ersprießlich sei. Die Hamburger Handelskammer erreichte neue Vorrechte in Schonen und in ganz Dänemark. Dafür war ein geharnischter Ausflug gen See nicht unbillig. Unter Bürgermeister Köhl wurde Kniephoffs Flotte gesucht, gefunden und angegriffen. Es war auf der Höhe von Ostfriesland, dem alten Seeräuberbezirk. Nach gehörigem Gefecht wurde der dänische Admiral mit 162 Spießgesellen aufgebracht. Da half kein Einspruch selbst der flandrischen Isabel oder Edstaats des Grafen von Ostfriesland. Wohl ließen die Hamburger die Hälfte und einige mehr der Eingelieferten laufen, da es gute verblendete Bauernburschen gewesen. Die anderen aber, die rechten Seerobben und ihr Anführer, wurden auf dem Grasbrock hingerichtet. Diese 75 waren allerdings schon fast die letzten Freibeuter, deren Köpfe auf Pfähle gesetzt das Elbufer zierten. Die Flagge des Kniephoffschen Hauptschiffes wurde über die Kanzel des Mariendomes gehängt. Dort befand sich die Zerschlissene noch, als Gott und die Geistlichen die Städte verlassen hatten und statt der Kirchenorgel die Drehorgel des Jahrmarktes, der noch heute und allein den Namen Dom zu Hamburg trägt, von den schönen Kreuzgewölben niederwallte, bis auch diese dahin sanken und mit ihr die letzten seidenen Fetzen der Trophäe. Reizvoll ist die Ansicht eines späten Chronisten über den Fall Kniephoff. Er schreibt: »Wir enthalten uns, ein moralisches Urteil über diesen Justizakt abzugeben, da die Leute unserer Ideen zu jener Zeit hinausschweifend nur ein sehr kärgliches Dämmerlicht über die damaligen Verhältnisse verbreitet. Gewiss aber ist, dass unsere Vorfahren in vollem Rechte bei Handhabung solcher Rache zu sein vermeinten, und sicher wird niemand in seinem Gewissen darüber beruhigt worden sein. Liegt es am Licht, so hell es strahlt, jedem malt es ein anderes Gesicht.«

mit Gesang und klingendem Spiel ins Feld gezogen. Am 17. August 1914 absolvierten die Oberprimaner des Katharineums ihr Notabitur. Dann stürmten 24 von ihnen hinaus in das Feld der Ehre, um im heiligen Kampf für Kaiser und Reich zu streiten. Nur wenige von ihnen kehrten in die Heimat wieder zurück. Bereits eine Woche zuvor war das Regiment Lübeck ausgerückt, um den Franzosen die Stirn zu bieten. Stimmungsbericht der vaterstädtischen Blätter aus jenen unheilschwangeren Sommertagen des Jahres 1914. Mit Begeisterung sind in allen Gauen des Vaterlandes deutsche Männer, deutsche Jünglinge dem Rufe des Kaisers gefolgt, mit den Waffen in der Hand das bedrohte Deutschland zu retten, bereit zu sterben, wenn es der Schutz des teuren, geliebten Vaterlandes fordern und gebieten sollte. Nach Erklärung des Kriegszustandes hatte sich auch in den Straßen Lübecks ein nach Tausenden zählendes Publikum versammelt, welches freudig bewegt über die endliche Lösung der quälenden Ungewissheit der letzten Tage der kommenden Dinge harrte. Mit klingendem Spiel und fröhlichem Gesang marschierten die Soldaten unseres Regiments am 11. August zum Bahnhof, wo auf dem Bahnsteig die Regimentskapelle konzertierte. Die Stunde des Abschiedsnehmens von den Lieben, die die Marssöhne noch mit manch nützlichem und leckerem Proviant versehen hatten, brachte manch ergreifenden Augenblick, bis das Abfahrtszeichen ertönte und die Züge unter den Klängen der Nationalhymne, dem brausenden Hurrarufen und Tücherschwenken langsam aus der Bahnhofshalle hinausdampften. In den Zeitungen mehrten sich indes von Tag zu Tag die Spalten, in denen die Namen derer, die für das Vaterland gefallen waren, verzeichnet standen. Die brausenden Hurrarufe waren den Tränen gewichen. Am Burgtor. Beim Burgtor, die Mönche im Kloster waren allzeit baulustig, aber auch sonst lustig und einen guten Trunk vom Herzen zugetan. Nachdem sie den Chor ihrer Kirche überaus stattlich neu erstellt hatten, setzten sie daneben, nach der Burgstraße hin, ein Brauhaus. Das war den Bürgern, die gegenüber wohnten, ganz und gar zuwider, wohl der Braugerechtigkeit halber, die viele von ihnen besaßen, weshalb das Brauen der Mönche ihnen eine Ungerechtigkeit dünkte. Sie reizten und schädigten das Kloster darum, wo sie nur konnten. Da sagte der Abt, der ein rechter Speivogel und Spötter war: »Legen Sie uns Steine in den Weg, so setzen wir Ihnen solche an den Weg, daran Sie keine Freude haben sollten.« Und ließ alsbald schwarze Ziegel brennen mit Angesichtern darin, die allesamt die Zunge aus dem Maule streckten. Die setzte er in die Mauer des Brauhauses den Nachbarn vor die Augen. Die Bürger ärgerten sich grün und blau, gingen auch den Rat um Abhilfe an, der aber auch nichts ausrichtete. Bis einer von den Nachbarn auf einen erlauchten Gedanken kam. Er ließ von einem Steinmetzen ein Bild aushauen, das ein wackeres, menschliches Hinterteil darstellte, ohne jede Beschönigung. Als er das an seinem Hause anbrachte, war der Mönchsspott in sich selbst zurückgeschlagen und in sein Gegenteil verkehrt. Der Bilderkrieg über die Burgstraße hin erregte indes so viel Anstoß, dass der Rat sich ins Mittel legte. Darauf ward Friede geschlossen, derart,
dass der Bürger zuerst seinen Stein wieder entfernte, worauf die Mönche ihre Zungen einzogen. An der Obertrave und die zur Obertrave hinunterlaufenden Straßen. Die Obertrave zerfiel in zwei gänzlich verschiedene Teile. Der Abschnitt von der Holstenstraße bis zu der ehemaligen Eingangsstraße, der Marlesgrube, war mit seinen Giebelhäusern und Speichern im Wesentlichen noch dem eigentlichen Kaufmannsviertel verbunden. Der übrige Teil der Straße gehörte mit seinen Kleinhäusern den Stecknetzfahrern, den Flussschiffern. In diesem Teil der Straße lagen besonders große Wohnsäle. Zwischen der großen Petersgrube und der Marlesgrube fielen die langgestreckten Speicher aus dem Anfang des 19. Jahrhunderts auf. Als 1905 die Holstenstraße erweitert wurde, mussten ein paar Giebelhäuser am Anfang der Straße modernen Bauten weichen. Auch an der Einmündung der Dankwarts- und Hartengrube wurden damals einige Häuser durch hohe Mietshäuser ersetzt. Im Übrigen geriet das gesamte Viertel ins Abseits und galt für die Kleinbürgerstraßen wie die kleine Petersgrube und die Depenau ebenso wie für die große Petersgrube, in der heute, nachdem die Straßen des alten Gründerviertels zerstört sind, allein noch eine geschlossene Giebelreihe einer alten Kaufmannsstraße erhalten ist. Die Dankwarts- und die Hartengrube gehörten mit ihren vielen Kleinhäusern und ihren Gängen zum Wohnbereich des kleinen Mannes. Oben bei der Parade gingen die breiten Straßen in den Dombezirk über. Als nach 1870 dieser Bezirk ausgebaut wurde, bot sich der obere Teil dieser Straße zum Bau größerer Mietshäuser an. Armenhaus. Abend für Abend trat die alte Frau aus dem Gang, in dem in kleinen Häuschen die Leute wohnten, die das Leben beiseite gesetzt und auf die milde Stiftung angewiesen hatte. Durch Gassen und Straßen ging sie, ohne sich umzuschauen, bis sie einen großen, stolzen Giebelhaus gegenüber Halt machte. Mit brennenden Augen sah sie auf das prunkvolle Sandsteinportal hin, zu dem ein paar Stufen emporstiegen. Auf die Terrakottafriese zwischen den Stockwerken und den ragenden Giebel, der sich in den Abendhimmel streckte. In diesem Haus war sie groß geworden, als eines reichen Kaufherrn Tochter. Dann ward eines Tages das Unglück gekommen, ob mit oder ohne Schuld, wer wollte das sagen? Das Geschäft war zusammengebrochen, das Haus verkauft worden, das Geschlecht ausgestorben. Bis auf sie, die nun im Gang der armen Alten hauste. Allabendlich ging sie hierher, das Bild ihrer Vergangenheit heraufzuholen und sog Bitterkeit in ihr Herz. Einmal hatten die neuen Bewohner unterlassen, die Vorhänge zu schließen. Man sah in das große Zimmer zu ebener Erde hinein. Da saß eine Frau am Tisch und weinte bitterlich. Und ein Mann ging wutverzerrten Gesichts im Zimmer auf und ab. Man hörte nicht, was gesprochen wurde, aber die alte Frau auf der Straße erstarrte in einer jähen Erkenntnis. Und plötzlich tat sich in einem milden, freundlichen Licht die kleine Wohnung im Gang vor ihr auf, die zwei Zimmerchen mit den lieben alten Möbeln und in Zimmer und Küche, wenn sie nur wolle, Friede, Friede. Von da ab ging sie des Abends nicht mehr aus,
Sie saß bei gutem Wetter auf der Bank vor ihrer Tür, die Hände im Schoß, die Augen ins Weite gerichtet, dorthin, wo nichts als Friede ist. Auf dem Segeberg von Theodor Storm. Hier stand auch eine Frauenwiege, die Wiege einer deutschen Frau. Die schaut mich an mit Augen blau und auf dem Felsen, drauf ich liege, schließt sie mich plötzlich an die Brust. Da werd ich mir des Glücks bewusst. Ich seh die Welt so unvergänglich, voll Schönheit mir zu Füßen ruhen. Und alle Sorgen, die so bänglich mein Herz bedrängen, schweigen nun. Musik, Musik, die Lerchen singen, aus Wies und Wäldern steigt Gesang. Die Mücken in den Lüften schwingen den süßen Sommerhafenklang. Und unten auf besonnter Flur seh ich des Kornes Wellen treiben, in blauen Wölkchen drüber sträuben ein keusch Geheimnis der Natur. Da tauchen an des Berges Seite zwei Köpfchen auf aus dem Gestein, zwei Knaben steigen durchs Gekräute, und sie sind unser, mein und dein. Sie jauchzen auf, die Felsen klingen, mein Bursche schlank, mein Bursche klein, schau, wie sie purzeln, wie sie springen, und jeder will der Erste sein. In Kinderlust die Wangen glühen, die Welt, oh, wie sie lacht, nun hängen sie an deinen Knien, nun an den meinen unbedacht. Der Große hier und hier der Kleine, sie halten mich so eng umfasst, dass ich den Thymian der Steine mich hinzieht, die geliebte Last. Die Schatten, die mein Auge trübten, die letzten scheucht der Kindermund. Ich seh der Heimat, der Geliebten, Zukunft in dieser Augen Grund. Auf dem zugefrorenen Ratzeburger See von Klaus-Rainer Goll. In der Sonne, im Schnee, auf dem Eis und unter dir, der Abgrund, die Tiefe. Wenn es ihr einfällt, könnte sie ihren dunklen Rachen aufreißen und dich verschlingen wie ein Tier. Mit Haut und Haar, denkst du, mit deinem bisschen Leben, das du so mutig oder so unüberlegt hinausträgst, übers Eis. Aufkommende Brise von Hans-Jürgen Heise. Es briest, briest, und das ist auch das Wenigste, was man verlangen kann, hier an der Förde und jetzt während der Kieler Woche, wo am Kai die Sea Cloud und auf See die Wolke Bestandteile ein und derselben Metapher sind, die Wirklichkeit heißt. Segel, weiße, rote und knatternde allemal. Sogar die Kaninchen drüben im Düsternbroker Gehölz haben ihre Ohren wie Segel aufgestellt. Zum Beispiel da im Unterholz dieser Bock, eine wahre Felucke mit mächtigen Treibwindbahnen. Das Ufer riecht nach Tang und Salz, das Meer nach Bratwürstchen und Bier. Gut so, ich mach mir auf alle Fälle einen Knoten ins Taschentuch. Der soll mich daran erinnern, dass es Seemannsknoten gibt, Seemannsgarn und natürlich diese riesige, blau um sich schlagende Flosse, das Meer selbst. Gutes Altes aus Ohrensausen.
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bei Preußens zu Hause. Zack, zack, Gerda, es ist noch kein Essen auf dem Tisch. Kinder, antreten, der Größe nach bitte sehr und ein wenig schneller, wenn ich bitten darf. Zack, zack. So, Hände ausstrecken. Ja, ja. Was ist denn das? Das nennst du saubere Fingernägel? Da wird der Hund in der Pfanne verrückt. Rabenschwarze Fingernägelränder. Und du wagst, so etwas vorzuzeigen, ab ins Bad und gründlich schrubben. So was. Möchte gar nicht wissen, wie die Fußnägel aussehen. Und dann, ohne Abendbrot ins Bett. Haben Hunger, Gerda. Na, das wird ja auch mal Zeit. Stellt euch hinter die Stühle. Suppe im Arsch, Gerda, aber zackig. So, hinsetzen. Und wehe, einer spricht ein Wort. Löffel in die rechte Hand und essen. Löffel zu. Gleich wehe, es schmatzt einer. Essen. Essen. So, Kinder, das reicht. Ab ins Bett und ich will keinen Mucks mehr hören.

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2: Schwitzen Kühe eigentlich unter schwarzen Flecken mehr als unter weißen Flecken?
1: Ja, wenn das keine Fragen sind, na, ich weiß nicht.

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1: Der Durchschnittsmensch braucht 7 Minuten, um einzuschlafen. Al Capones Visitenkarte wies ihn als Gebrauchtmöbelhändler aus. Etwa 80% aller Tiere auf der Erde haben 6 Beine. Ein Mensch von 68 Kilogramm reicht gerade zu einer Mahlzeit für 40 Kannibalen. Nur in äußerst seltenen Fällen ist die nächste lebendige Spinne mehr als 3 Meter von ihnen entfernt. Frauen zwinkern ungefähr doppelt so oft wie Männer. Küchenschaben gab es schon, ehe die Dinosaurier auf der Erde erschienen. Musiker in Kenia werden oft auf der Bühne in Käfige gesperrt, damit sie die Instrumente nicht stehlen, die meist den Clubbesitzern gehören. Buzz Aldrin war der erste Mensch, der auf dem Mond Stuhlgang hatte. Beim Niesen werden alle Körperfunktionen ausgesetzt, sogar das Herz.
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Es fuhr mal der Gatte am Morgen zur Tanke, um Bier zu besorgen. Das war vor 12 Jahren, hat er sich verfahren. Die Gattin macht sich langsam Sorgen.

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1: Also eins sage ich dir, wenn das wieder so eine Feier wird. Wieder nur Getratsche über Onkel Willi und über deinen Bruder. Dann gehe ich. Ich stehe auf und gehe einfach. Da bin ich weg. Einfach verschwunden. Verstehst du? Ich frag gar nicht erst. Zack, weg bin ich und tschüss. Ist ja auch nicht zum Aushalten mit dem. Hallo Schatz. Hallo, Schatzi. Wo ist sie denn nur? Sie hat doch die Fahrkarten. Schatzi, Schatzilein, Engel, Schatzi, hallo Schatzilein.

Und hier der Ohrensausen-Wetterbericht der vergangenen 14 Tage. Na, das war mal wieder ein Wetterchen in den letzten 2 Wochen. Herbst war angesagt und wo Herbst draufsteht, war auch Herbst drin. Alles fiel. Die Temperaturen, die Blätter, die Wolken und der Regen. Wehe, wer da nicht genug Grog im Hause hatte, der musste zittern und bangen, dass es einem Gott erbarme. So erging es auch unserem Außenreporter Gustav Gründlich, den wir in den Teil unseres schönen Landes hinschickten, wo das Wetter bekanntlich zu Fuß über die Wiesen schreitet, zur Rübenernte nach Dithmarschen. Hier sein Bericht. Heulen und Zähneklappern war zu hören, als ich mich gegen den Sturm gestemmt durch die Feldwege lief, um den Rübenbauern bei ihrer Ernte zuzusehen. Erst nahm der Wind zu, dann setzte auch noch Regen ein und im Nu war der Horizont nicht mehr zu sehen. Das Wasser lief mir in den Kragen, über den Rücken runter bis in die Arschkimmel. Auch die Gummistiefel waren bald voll Wasser und meine Brille beschlug innerhalb von wenigen Minuten. Dann sah ich sie, schemenhaft, die wackeren Landwirte, die stoisch eine Rübe nach der anderen aus dem Acker zogen und im

auf meine Frage, ob es hart sei, bei so einem Wetter hier zu arbeiten, war die Antwort: Nö. Und hart nachgefragt, wieso denn nicht, war die Antwort: Mach mal lieber erst deinen Hosenstall zu, sonst läuft dir der Regen weiter bis in die Stiefel rein. Ein Scheißwetter, kann ich Ihnen sagen. Als dann auch noch der Reißverschluss klemmte, zog ich von dannen in den Ort, wo es eine Apotheke gab. Mit Husten, Schnupfen, Heiserkeit lag ich dann 3 Tage in der Kiste. Da freue ich mich doch besser auf den Winter. Das war Gustav Gründlich mit seinem Wetterzustandsbericht vor Ort. Sollte es in den kommenden 14 Tagen wieder Wetter geben? Ohrensausen wird davon berichten. Oder haben wir uns schon mal versprochen?

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der flandrische Kopiar, Regeln der Seefahrt und des Handels der Hansekaufleute in der Zeit des 13. bis zum 17. Jahrhundert. Eine Übersetzung aus dem Althochdeutschen in die Sprache der heutigen Zeit. Getreidestapel. Weiterhin ist es verboten, Getreide durch den Öresund oder den großen Belt aus der Elbe oder der Weser zu verfrachten, es sei denn, es stammt vom Markt einer Hansestadt. Verstößt ein Schiffer gegen dieses Gebot, soll er in keiner Hansestadt mehr gelitten werden, noch Frachtgut erhalten. Sollte aber ein Kaufmann aus der Hanse dieses Verbrechen begehen, so soll sein Gut verwirkt und verloren sein. Brechen aber Schiffer und Kaufleute von außerhalb der Hanse dieses Gebot, so sollen sie anschließend vom Handel und Handelsverkehr in den Hansestädten ausgeschlossen werden und es darf auch niemand

aus den Hansestädten auswärts mit ihnen in Geschäftsbeziehung treten. Verweigerte Mitarbeit bei Seenot. Falls ein Schiffer mit seinem Schiff und dem Kaufmannsgut in Seenot gerät und seine Seeleute oder Schiffsmannen wollen ihm nicht helfen und entzögen sich ihm, und der Schiffer führte dann so lange darüber Klage, soll das Schiffsvolk in einer Hansestadt oder einem Kaufmannsgericht ergriffen werden und man soll sie da in einen Turm werfen und 2 Monate bei Wasser und Brot festhalten. Wenn das Schiffsvolk nach dieser Zeit zum wiederholten Male deswegen verklagt wird, so soll man es 3 Monate bei Wasser und Brot im Turm halten und ihm ein Zeichen in das Ohr setzen, damit ein anderes sich ein Beispiel daran nähme, sich davor zu hüten. Erstes Auslaufen eines Schiffes. Ein Schiffer, der mit seinem Schiff zum ersten Mal ausläuft, es sei alt oder neu, hat dem Rat der Stadt, in der er das Schiff ausgeredet oder gekauft hat, oder dem gemeinen Kaufmann zu Brücke oder in England auf seinen Eid schriftlich anzuzeigen, wer seine Reeder sind. Das soll er sich von der Stadt oder unter dem Siegel des Kaufmanns bestätigen lassen. 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Verfrachtungsmonopol der hanseatischen Schiffer für hansische Waren. Weiterhin soll niemand aus der Hanse seine Güter in andere Schiffe einladen und verfrachten, als allein denen, deren Schiffer ebenfalls der Hanse angehören, bei einer Buße von 2 Mark Goldes. Keine Schiffsverkäufe an Nicht-Hansen. Weiterhin soll niemand in einer Hansestadt Schiffe bauen dürfen, es sei denn, er ist Bürger derselben Stadt oder ein Untertat des Herrn, Hochmeisters von Preußen. Fernerhin soll er niemanden außerhalb der Hanse ein Schiff verkaufen. Allerdings darf ein Schiff zum Abwracken nach außerhalb verkauft werden, bei einer Strafe von 3 Mark Goldes und dem Verlust der hansischen Privilegien. Innerhalb der Hanse dürfen die Schiffe aber verkauft werden unter Vorbehalt der oben getroffenen Bestimmungen.

Liebe Worte, vielen Dank, dass ihr in dieser Sendung zu Gast wart. Es war sehr angenehm mit euch. Wenn ihr mögt, dürfen ihr und all die anderen gerne wieder mit dabei sein. Bis dahin, gehabt euch wohl und amüsiert euch schön. Manfred Willner, der die Verantwortung für diese Sendung hat, verabschiedet sich aus dem Studio und wünscht allen eine angenehme Zeit.

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1: Guten Morgen und herzlich willkommen zur Weckenschau von Lud und Düdlich.
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1: Viel Spaß damit und habt ein schönes Weckenend.
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0: 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Das wäre das Beste und unser Sendeweg.
1: Wir freuen uns, wenn ihr nächste Wegwelle dabei sind.
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1: Moin und herzlich willkommen zu Lübeck Zwischentöne im September.
0: Wir sind Bettina und Christian und wir nehmen euch jetzt wieder mit auf einen spannenden Hörbummel durch Lübeck.
1: Bei uns geht es diesmal richtig hoch hinaus auf eine Klettertour in die Bäume.
0: Es geht um Spielrausch und Pferderennen und einen der schönsten Plätze Lübecks zum spätsommerlichen Genießen.
1: Auch ein Thema, was erinnern wir eigentlich und wie können wir Erinnerungen sichtbar machen?
0: Ja, und ihr hört, wie Kinder im Museum richtig Spaß haben.
1: Los geht es diesmal in Travemünde. Das ist ja ein Stadtteil von Lübeck, der direkt am Wasser liegt, an der Travemündung und an der Ostsee.
0: Und jetzt wird es abenteuerlich und dazu sind wir in den Wald gegangen, denn wir nehmen euch jetzt mit zum Klettern. Und da denkt man ja erstmal eigentlich an Berge.
2: Ja, absolut.
0: Die gibt es hier in Travemünde eindeutig nicht. Oder vielleicht so, ja, so Erhebungen.
1: Ne? Ja, also mehr Dünen, das sind hier schon die Berge.
0: Aber ihr könnt hier auch in Travemünde klettern.
1: Ja, denn seit 5 Jahren gibt es hier nämlich den Kletterwald Travemünde im Kalvarien-Kurpark. Gegründet haben ihn die Freunde Tillmann Lieden und Nick Lund. Moin ihr beiden.
3: Moin, hallo.
4: Hallo, moin.
1: Nick, Till, ihr klettert ja schon richtig lange zusammen. Wann hat das angefangen, Nick?
3: Oh, wir kennen uns schon, seitdem wir 12 sind. Wir haben zusammen Fußball gespielt. Und dann sind wir halt auch häufiger in die Berge gefahren, haben Freunde im Allgäu, haben die Klettersteige gemacht oder halt auch mal die Kletterwand und hatten eigentlich immer schon das Ziel, irgendwann mal einen Kletterwald in Travemünde zu eröffnen.
1: Ja. Und jetzt habt ihr ihn. Tillmann, Klettern hat euch ja nie wieder losgelassen, jetzt auch beruflich nicht. Warum seid ihr da nicht losgekommen von, warum macht Klettern glücklich?
4: Ja, man ist hier zwischen den Bäumen. Wir haben hier unsere Hindernisse aufgebaut. Man hat hier echt ein tolles Naturerlebnis. Wir sind hier echt unweit vom Wasser. Man kann die Schiffe sehen, man kann die Travemündung sehen. Und ja, die Herausforderung zwischen den Bäumen suchen. Und das macht einfach Spaß.
0: Und das ist so ganz lustig. Wir stehen ja hier so mitten im Kletterbereich und hier ist so viel los. Also oben rechts klettert jetzt jemand über eine Brücke auf den nächsten Baum. Dann gibt es diese Base Jumps. Plötzlich kommt neben dir irgendwie jemand runter an so einem langen Seil. Also es ist schon ganz spannend.
1: Ja, wir sind hier an einem Freitagnachmittag und es ist sehr, sehr voll. In vielen Bäumen sieht man Menschen, große, kleine, jung, alt. Tillmann, wie hoch sind die Bäume denn hier?
4: Die Bäume sind an der höchsten Stelle so ja, 25, 27, 30 Meter. Und unsere Hindernisse gehen dann ja, bis 17 Meter hoch. Das ist dann das große Finale und dann kann man von oben wieder runterspringen.
0: Ihr habt ja auch so ein schönes Motto, das heißt hoch hinaus über den Meeresspiegel und trotzdem ganz nah am Wasser. Nick, was muss ich denn mitbringen, wenn ich jetzt hier komme? So an Erfahrung, vielleicht bin ich ja noch nie im Leben geklettert, also sollte ich Erfahrung haben und was muss ich mitbringen, also wie muss ich angezogen sein?
3: Genau, mit der Kleidung beginnt es, würde ich sagen. Sportliche Kleidung ist zu empfehlen. Ansonsten, was die Erfahrung angeht, würde ich sagen, kann jeder bei uns beginnen. Egal wie klein, wie groß, wie alt, wie jung oder auch vielleicht wie erfahren. So, das ist das Schöne. Genau.
1: Wir sehen das ja heute auch. Es sind viele Familien hier mit kleineren Kindern, mit größeren Kindern. Wie ist denn das, wenn ich jetzt komme? Ich bekomme ja von euch einen Helm und ich werde auch gesichert, ne?
3: Ja, also man bekommt erstmal eine Einweisung für das Geschirr, dann wird man kontrolliert. Dazu gehört natürlich auch der Helm und dann im Endeffekt nochmal eine Einweisung, wie man hier überall durchklettern kann, worauf man achten muss. Mhm. Und ich würde sagen, das Prozedere dauert so 20 Minuten und wenn man dann alles durchlaufen hat, kann man wirklich Parcours für Parcours durchlaufen und sich steigern.
0: Geschirr, das sind diese Sicherheitsriemen, also das, was man so um den Körper trägt, damit, wenn man dann doch mal vielleicht einen falschen Schritt macht, da eben gesichert ist. Ihr bietet hier ja 7 Parcours in allen Schwierigkeitsgraden an und die haben auch so lustige Namen. Also es geht los mit dem Krabbenparcours für die ganz kleinen Krabben. Da kann man schon ab 2 Jahren erste Klettererfahrung machen.
1: Ja, dann gibt es den Flunderparcours, den Makrelenparcours, dann den Heringsparcours und danach die Steigerung, der Hornhechtparcours.
0: Ja, Bettina hat das alles auswendig gelernt. Und dann kommt der Krakenparcours und höchstes Schwierigkeitslevel. Ja, ich habe es versucht. Höchstes Schwierigkeitslevel ist dann ein Parcours, der sich eigentlich ganz niedlich anhört, aber eben sehr schwierig ist, der Peter-Männchen-Parcours. Wir wollen ja jetzt auch mal klettern und ihr beiden, ihr habt uns jetzt noch nicht so lange kennengelernt, aber so der erste Eindruck, welches Level traut ihr uns spontan zu?
4: Ich würde sagen, wir starten mal mit einem mittleren Kletteranspruch auf dem Makrelenparcours.
1: Timmern, finde ich mega.
0: Nick, was sagst du?
3: Ich sag, das passt perfekt.
0: Okay. Wir klassische Selbstüberschätzung. Ich hätte jetzt mit dem Peter-Männchen-Parcours angefangen.
1: Du hättest gleich nur mit Nummer 7. Parcours Nummer 7. Ja. Das glaube ich dir.
4: So, wir nehmen mal direkt das Rettungsgerät mit.
0: Genau. Ich nehme so eine Leuchtrakete mit, die ich zur Not abschießen kann.
4: Ihr braucht jetzt erstmal das Equipment. Ich halte den Gurt schon mal in der Hand und würde den einmal geben.
0: Den Helm habe ich mir schon mal aufgesetzt.
1: Ja, Christian hat einen
0: roten. Ein schöner roter Helm.
1: Ich habe auch einen roten auf.
0: Achso, und da muss ich jetzt reinsteigen, ja?
4: Gut, am besten, genau.
0: Warte mal. Okay.
4: Links und rechts.
0: Ja.
4: Einsteigen.
1: Brauchst du doch.
0: Das ist ja schon fast schwieriger als das Klettern.
4: Ja, die erste Challenge. Ja,
0: genau, die erste Challenge bewältigt. Ich bin im sogenannten Geschirr. Ja. Gut, und das wird jetzt richtig stramm gezogen, weil das soll ja auch mich im Zweifelsfall schützen. Ja.
1: Ich habe das schon mal selber gemacht, Tilman. Ist das okay so?
4: Ja, ich kontrolliere hier einmal und ziehe noch etwas den Hüftgurt nach.
0: Bei Bettina ist das viel zu locker, glaube ich.
1: Oh ja, der war viel zu locker.
4: So, jetzt ist alles an Ort und Stelle und festgezogen.
0: Und ihr seht schon, ihr könnt hier gar nichts falsch machen, weil hier die Profis sind ja vor Ort.
1: Ja, dann rauf auf den Baum. Hier ist eine Treppe am Baum. Die Treppe gehen wir jetzt hoch und dann gucken wir mal, wie es weitergeht.
0: Ja, und vorher ganz wichtig, die Karabiner einsichern, ne?
1: Ich habe schon gemacht, jetzt bist du dran.
0: Hier gibt es nämlich so ein Stahlseil und da muss man sich mit den Karabinern einsichern.
4: Genau.
0: Zack. Ja, wunderbar, sehr schön. So, und ich glaube, das ist jetzt der einfachste Teil unserer Tour. Die Treppe erstmal raufgehen. Ganz wichtig ist nämlich, dass die Karabiner immer im Stahlseil eingesichert sind. Und wir befinden uns jetzt hier in 5 Metern Höhe.
1: Das kommt mir schon vor, Tilman, als ob wir hier in 20 Meter Höhe sind. Das ist ja dann doch nochmal, wenn man so runterguckt, soll man nicht machen, ne?
4: Am besten konzentriert man sich erstmal aufs nächste Hindernis und nicht auf den Blick nach unten.
0: Ja, und die nächste Challenge ist jetzt nämlich die sogenannte Wackeltreppe.
4: Genau, oder unsere Wackelketten. Mhm. Das ist ein Hindernis, da sind zwischen 2 Stahlseilen Ketten eingebaut, über die man dann mit einer leichten Steigung nach oben rüber balancieren muss.
0: Aber ich muss sagen, Bettina, du siehst sehr professionell aus mit dem Helm, also als ob du nie irgendwas anderes gemacht hättest.
1: Ich habe das noch nie gemacht, das ist also wirklich jetzt das allererste Mal. Und ich muss sagen, ich bin ein sehr sportlicher Mensch, aber so ein bisschen Respekt habe ich. Mal sehen, ob ich es hinkriege.
0: Solltest du auch haben. Ne? Das ist ja hier es ist zwar ein Spaß, aber trotzdem, ne, muss man sich ja konzentrieren auf jeden Fall. Und jetzt fährt der Wind hier so durch die Baumkronen.
1: Ich finde das richtig herrlich, so hoch auf einem Baum auch zu stehen.
0: Das Besondere ist eben, dass man sich hier auf so Verbindungsstationen von Baum zu Baum bewegt. In diesem Waldstück.
1: Hangeln ist das ja.
0: Da gibt es einmal die Wackelkette, wie gesagt. Und das andere, was wir jetzt vor uns haben, das ist so eine Art ja, Fender-Treppe. Man geht über so Holzstiege, die auch an Drahtseilen befestigt sind.
1: Und hält sich dann fest an den Fendern, die an Seilen befestigt sind.
0: Ja, Fender kennt ihr vielleicht aus dem Hafen. Die sind eigentlich dazu da, damit die Boote nicht gegen die Kaimauer hauen. Und hier bewegt man sich aber zwischen den Fendern durch.
1: Das ist eine ganz spannende Kombination so aus Geschicklichkeit und Naturerlebnis. Mega.
0: Ich muss aber ganz ehrlich sagen, 5 Meter Höhe reicht mir jetzt auch. Also deswegen ist nämlich der Makrelenparcours vielleicht genau richtig für uns, weil wenn ich mir vorstelle, es geht ja bis 17 Meter rauf.
1: Ne? Tilman, Nick, ihr habt uns da schon ganz gut eingeschätzt, ne? Mit so einem mittelschweren Parcours.
4: Ja, also es ist auch wichtig, dass man sich nicht zu viel vornimmt, sonst bleibt man tatsächlich manchmal auch stecken.
1: Und ihr gebt ja auch Empfehlungen ab, wenn man jetzt kommt und es noch nicht gemacht hat, dann sagt ihr ja auch, würde ich jetzt mit dem Schwierigkeitsgrad anfangen oder mit dem, ne?
4: Genau.
0: Ich glaube, das nächste Mal fange ich mit dem Krabbenparcours an.
1: Und gehst dann?
0: Mit den Zweijährigen und dann steigere ich mich wieder.
1: Ja, und dann auf zum Petermännchenparcours. Das ist der schwerste.
0: Ja, oder der Krakenparcours. Der soll auch nicht so ganz ohne sein. So, Bettina, ich glaube, es ist Zeit, sowohl du dich auch in diesen Baumwipfeln hier fühlst, wir müssen wieder runter, ne?
1: Ein mega Erlebnis. Macht wirklich Spaß.
0: Und der Adrenalinstoß ist aber auch nicht zu unterschätzen, ne, hier in der Höhe.
1: Und die Nächsten warten schon, die jetzt den Parcours nehmen, Nummer 3.
0: Ja, nicht, dass wir hier noch einen Stau verursachen am Ende, ne?
1: Und hier ist ja die Gruppe hinter uns. Wir sind ja alle jetzt wieder am Boden.
0: Ja, die haben uns sogar überholt. Die waren schneller als wir.
1: Die waren richtig schnell. Wie hat es euch denn gefallen?
2: Ich finde es super. Ich feiere hier meinen Geburtstag und ich mag die Seilbahn am liebsten.
1: Ja, herzlichen Glückwunsch. Hast du heute, ne?
2: Ja, also ich feiere den hier nach.
1: Okay. Und wie hat es dir gefallen?
2: Also auch ziemlich gut. Ist manchmal ein bisschen wackelig, aber sehr lustig.
1: Und ihr habt ja überhaupt gar keine Angst gehabt. Und ihr wart zu schnell.
5: Ja, also wir waren hier schon ein paar Mal und deswegen hatten wir das schon hinter uns. Deswegen war es sehr schön hier.
1: Die echten Profis hier.
2: Ja, also wir waren da schon öfter und ja.
0: Aber es gibt so ein paar Stellen, die sind schon so ein bisschen aufregend, oder?
2: Ja, vor allem, wenn da dann irgendwelche wackeligen Bretter sind oder so.
0: Aber man ist gesichert.
2: Ja, auf jeden Fall, sonst würde ich das, glaube ich, auch nicht machen.
1: Und du bist ja auch mitgeklettert, oder?
2: Ja. Also ich mag die Seilbahn am liebsten, glaube ich.
0: Mit dem man sich so rüberschwingt, ne? Von Baum zu Baum.
1: Ja.
0: Dann wünschen wir euch weiterhin viel Spaß, eine schöne Geburtstagsfeier und bis bald mal wieder im Kletterwald. Ne?
2: Ja, tschüss.
1: Tschüss. So, und jetzt wollen wir ja noch ein bisschen mit Nick und Tillmann sprechen.
0: Wir müssen ja auch noch mal sagen, das passiert hier alles unter höchsten Sicherheitsstandards, also vom TÜV geprüft. Und den Bäumen, denen geht es ja dabei auch gut, denn ihr habt ja extra so einen nachhaltigen Kletterwald gebaut. Also hier wird kein Nagel in den Baum gehauen oder keine Schraube reingeschraubt. Das ist alles safe für die Bäume, ne?
3: Ja, wir arbeiten ohne Bohrung. Das heißt, wir verpressen die Plattform und das wird dann auch alle 2 bis 3 Jahre angepasst, sodass der Baum nicht drumherum wächst. Genau, wir haben darauf geachtet, dass wir das möglichst schon für den Wald gestalten alles. Ja.
1: Und es geht ja auch darum, dass ich hier ein schönes Naturerlebnis habe, Timmern.
4: Genau. Also wir haben, ich glaube, insgesamt 5 verschiedene Baumarten. Hauptsächlich sind es hier große Eichen. Und wir haben Linden, wir haben Silberpappeln. Das ist ein sehr spannender Baum von der Baummaserung, von der Rinde meine ich. Und ja.
0: Und das ist ja eigentlich auch so ein Two-in-One-Erlebnis, weil es ist ja gleichzeitig Klettern und Waldbaden dann auch so ein bisschen, ne?
1: Ja, hier kann man runterkommen, aber ich glaube, der Adrenalinspiegel, der steigt aber auch so ein bisschen beim Klettern, finde ich. Ist mir auf jeden Fall so gegangen. Aber danach kann man ja relaxen. Ich habe so ein kleines Hungergefühl. Klettern macht ja auch hungrig und durstig. Und wenn ihr am Wochenende kommt, dann ist das Klettercafé geöffnet.
0: Ja, und der Kletterwald ist ab März, jetzt noch bis Ende Oktober, täglich von 10 bis 18 Uhr für euch geöffnet, also auch an Wochenenden und Feiertagen. Und die Adresse, also wenn ihr das irgendwo eingeben wollt, ist die Parkallee 3.
1: Also alle wichtigen Infos über die Parcours und Öffnungszeiten, wie ihr euch dann anmeldet, auch die findet ihr auf der Website des Kletterwaldes unter kletterwald-travemünde.de.
0: Nick Tillmann, danke, dass ihr das hier macht, weil das ist ja wirklich ein tolles Erlebnis. Und vor allen Dingen erwartet man das ja wirklich nicht unbedingt. Man geht von der Promenade, irgendwie von der Kurpromenade hier irgendwie ein paar Meter weiter und ist dann in einer ganz anderen Welt. Ne?
1: Im Kletterwald.
3: Das war auf jeden Fall unser großes Ziel, dass wir es in Travemünde realisieren können und dann halt eben im Wald, nah am Meer. Und wir sind sehr, sehr glücklich darüber, dass das geklappt hat.
0: Und ihr habt hier sogar Strandkörbe.
4: Und wir haben sogar 5 Strandkörbe. Wir haben hier einen schönen Aufenthaltsbereich. Also selbst wenn man nicht klettert, kann man hier eine tolle Zeit verbringen.
0: Man kann das Klettern auch genießen, wenn man nur zuguckt.
1: Und wir machen mit euch jetzt eine Zeitreise. 1802, da wurde Travemünde offiziell als Seebad anerkannt. Und da wurde die Bade- und Strandkultur hier in Travemünde noch so ein bisschen anders gelebt als heute. Ja. Ziemlich anders.
0: Zumindest hatte man kleidete sich noch anders, dazu gleich mehr. Unsere Zeitmaschine, die wir schon betreten haben, ist das Seebadmuseum Travemünde. Und hier könnt ihr die Geschichte eines der ältesten Ostsee-Seebäder Deutschlands ganz lebendig erleben, mit zum Beispiel Filmen. mit Fotos, mit Hörstationen, Bilder hängen an der Wand, es gibt Modelle und sogar ausgestopfte Möwen.
1: Genau, du sagst es schon. Man kann das hier ganz plastisch erleben. Zum Beispiel auch mit historischer Bademode. Davor stehen wir jetzt nämlich. Und bei uns ist jetzt Rolf Fechner. Er hat schon Bücher geschrieben über die Geschichte Travemündes. Und er weiß eigentlich alles über Travemünde. Moin, Herr Fechner, schön, dass Sie da sind.
6: Wie? Okay. Ja, Sie möchten jetzt einiges wissen über die Bademode und Badekultur.
1: Genau. Die Badeanzüge von damals, die sehen ja aus, finde ich, fast so ein bisschen wie normale Kleidung, die wir heute auf der Straße tragen. Einige waren ja versehen, diese Badekostüme sogar mit einem Hut oder einer Haube, langen Ärmeln. Der Stoff war schwer. Einiges sogar aus Wolle genäht, versehen einige hier der Kostüme auch mit Stickereien. Ich frage mich da gerade, Herr Fechner, wenn man damit ins Wasser gegangen ist, gerade diese Wollkostüme, das hat sich ja vollgesogen, das war doch total schwer. Konnte man damit überhaupt schwimmen?
6: Also schwimmen brauchte keiner, weil es konnte auch keiner.
1: Das wird ja immer besser.
6: Man ist einfach mit Badekarren ins Wasser geschoben worden. Da tauchte man ein paar Mal rein, die Badeärzte selbst waren sich nicht sicher, ist das eigentlich gesund oder ist es ungesund, im Wasser zu baden. Und dann ist man wieder rausgegangen und dann gab es ja Badefrauen, die haben anschließend, Badefrauen oder Bademänner jeweils, die haben anschließend die Kleidung abgenommen. Das heißt, die paar Minuten vollgesogene Kleidung konnte jeder ertragen und untergehen konnte keiner. Und erst in den 20er Jahren war es möglich, direkt vom Strand ins Wasser zu gehen. Und da wurden dann die Bademoden auch schon ein bisschen moderater, muss man sagen. Wobei es natürlich ein Problem gab, je mehr man sehen konnte, desto unschicklicher war es. Und dann tauchte dieser berühmte Zwickelerlass auf.
1: Das war in den 1930er Jahren, war das?
6: Genau, ja, weil man merkte, die Kleidung wurde dünner, es wurde durchsichtiger und jetzt sollten die entscheidenden Stellen bedeckt werden.
1: Das müssen wir noch mal ein bisschen beschreiben. Also bei den Frauenbadeanzügen war es ja so, das musste sehr eng unter dem Arm sein, natürlich kein Dekolleté durfte man sehen. Der Rücken musste auch ziemlich hoch geschlossen sein. Und ich glaube,
6: auch der Beinansatz musste, ein Teil der Oberschenkel musste also auch bedeckt sein.
0: Und bei den Männern war es, glaube ich, so, dass dann im Schritt auch nochmal irgendwie so eine Verstärkung drin war.
6: Das war dann eigentlich der Zwickel.
0: Der eigentliche Zwickel, genau. Also vor uns hängen hier noch so ein paar sehr schöne Badeanzüge. Und wie gesagt, da ist so ein kleiner Anker zum Teil draufgestickt. Und bei uns ist jetzt Ragnar Richter. Sie ist die Vorsitzende des Heimatvereins, der das Seebadmuseum Travemünde ehrenamtlich betreibt mit sehr viel Herzblut und Liebe. Woher kommen denn diese Badekostüme?
7: Hallo. Die Badekostüme sind uns alle gespendet worden. Der Gründer des Museums hat 2007 ganz viele Menschen begeistert, dass sie ihm Dinge gebracht haben und unter anderem auch wunderbare Kostüme, auch bestickte und auch Kinderkostüme, also wirklich allerliebst.
0: Es war sehr fantasievoll, ne?
1: Genau, und ich habe schon richtig ins Herz geschlossen, dieses rot-weiße hier, so ein Zweiteiler mit ein paar Rüschen dran. Ja, es sieht fast so ein bisschen aus wie von so einer bayerischen Kirmes.
0: Du meinst, so würdest du nachher ins Wasser gehen, ja?
1: Ja, würde ich machen.
0: Würde auf jeden Fall Aufsehen erregen, ne?
1: Genau. Herr Fechner, Travemünde galt ja als mondänes Seebad Anfang des 19. Jahrhunderts. Jetzt wollen wir doch noch mal wissen, welche Promis waren denn damals hier bestimmt? Thomas Mann,
6: Pam, wird ja immer erwähnt, ja. Das ist klar, Wagner war hier, der Komponist, Eichendorff noch vorher.
1: Der Schriftsteller,
6: genau, und Gogol, Turgenev, Dostojewski, die haben natürlich in den Spielcasinos, aber des 19. Jahrhunderts gespielt.
0: Und russischer Adel wahrscheinlich auch, ne?
6: Auch, ja. Wir hatten eine Verbindung nach St. Petersburg, sehr früh schon, 1824, eine Schiffsverbindung. Und insoweit kamen natürlich eine Menge Russen da.
0: Über das Spielcasino, da haben wir eben schon kurz gesprochen. Und ein mondänes Publikum wollte natürlich damals unterhalten werden. Und ihr könnt hier im Museum auch einen Original-Roulette-Tisch sehen. aus dem ehemaligen Spielcasino. 1833 wurde Roulette im Kurhaus offiziell genehmigt und das hatte so eine magische Wirkung natürlich auf Gäste aus aller Welt.
1: Hm. Herr Fechner, waren denn da auch Frauen erlaubt oder haben da nur die Männer gespielt?
6: Im Jahrhundert erlaubt war, das kann ich Ihnen nicht sagen, aber zumindest das Spielcasino, was seit 1949 neu gegründet wurde in dem jetzigen Atlantic Grand Hotel, das war für jedermann offen, außer für Travemünder. Travemünder durften nicht spielen.
0: Wahrscheinlich, weil man die Einheimischen schützen wollte, damit sie nicht Haus und Hof verspielen. Ne?
6: Man wollte sie nicht alle reich machen. Ja. Also klar, man hatte Angst, dass die Travemünder Haus und Hof verspielen. Und das hat man dann lieber den anderen überlassen.
0: Was wir noch nicht gesagt haben, das Casino, also das war so berühmt, es wurde das Monte Carlo des Nordens genannt. Und es gab da auch sogar eine Art Revue-Theater, in dem Stars auftraten. Es war zum Beispiel Josephine Baker hier, also dieses Revue-Theater hieß La Belle Époque und Lale Andersen war auch da, Vico Toriani, die Kessler-Zwillinge, also eigentlich alles, was zu der Zeit
6: Rang und Namen hat, ist hier aufgetreten. Die Hochzeiten waren tatsächlich die 50er und die 60er Jahre, wo jeder, der hier in Deutschland auftreten wollte, der wollte auch im Monte Carlo des Nordens auftreten.
0: Kirk Douglas und Sophia Loren waren auch hier. Wahnsinn.
1: Aber die waren ja dann wohl als Gäste hier.
6: Die waren
1: hier.
6: Da, die ja. Waren, ja, das ja. War da.
1: Genau. Marlene Dietrich auch. Ist die hier aufgetreten, Marlene Dietrich?
6: Das wüsste ich nicht, nee.
1: Dann gehörte sie zu den berühmten Gästen.
0: Wie Aristoteles Onassis, der auch hier war. Bis 2012 konnte man hier in Travemünde Roulette spielen, im Casino. 2012 zog die Spielbank dann nach Lübeck um. Doch zurück jetzt ins 19. Jahrhundert, wo wir uns ja gerade vorher aufgehalten haben und wo wir es so spannend fanden. Also damit die illustren Gäste sich nicht langweilten, also über das Casino hinaus, wurde 1883 sogar eine Pferderennbahn angelegt auf dem Priwall. Wie müssen wir uns das vorstellen? Also das war ja wahrscheinlich ein großes gesellschaftliches Event. Ist das so wie so in Großbritannien damals gewesen?
6: Das
0: so
6: mit kann man wohl sagen. Ja. Das wurde so angenommen, dass zu den Hauptrenntagen sogar eine Pontonbrücke gebaut werden musste, um die Gäste überzusetzen. Und das war ein gesellschaftliches Ereignis. Es wurden mehr und mehr Tribünen gebaut. Zunächst war das natürlich jetzt mal in kleinerem Rahmen. Und dann wurden größere Holztribünen gebaut und natürlich eine Restauration, die dazu kam.
1: Herr Fechner, muss man sich das dann so vorstellen, dass die Leute sich so richtig schick machten, die Frauen mit großen Hüten?
6: Genau so ist es, ja. Also ich vermute mal, wenn Sie alte Bilder davon sehen, ganz wunderbare Kleidung, die Sie angezogen haben. Und der Witz war eigentlich, was man zum Priwall sagen kann, der war ja auf der einen Seite Volksbad. Das heißt, die Travemünder Seite war die mondäne Seite mit der Strandpromenade. Der Priwall war ursprünglich mit den Dünen. Und dann kam aber dieses besondere gesellschaftliche Ereignis. Und dann kam auf der anderen Seite noch der Flugverkehr dazu. Also wirklich starke Gegensätze.
0: Es war schon ganz schön was los hier, ne, in Travemünde.
1: Ich fasse das nochmal zusammen. Pferderennen und Roulette, das ging ja ganz schön in die Brieftasche, aber das ist nur ein Teil der Ausstellung. Hier im Museum erlebt ihr Travemündes Geschichte vom Fischerdorf zum mondänen Seebad. Frau Richter, 2027, da besteht das Museum ja dann 20 Jahre und das wird ordentlich gefeiert.
7: Ja, das haben wir vor. Wir wollen ganz viele große und kleine Veranstaltungen ins Leben rufen. Der Hauptpunkt ist der 2. Juni im nächsten Jahr, wo genau an diesem Tag das Museum eröffnet wurde. Ja, und wir wollen auch ganz viel bieten, auch für Kinder.
1: Und das ganze Jahr über.
7: Das
1: ja,
7: ganze ne? Jahr über kleine und große Musikveranstaltungen, Lesungen. Kleine und große Menschen sollen dabei begeistert werden.
1: Und das finde ich dann alles auf der Seite des Seebad-Museums.
0: Ja, das ganze Programm könnt ihr da finden. Und Frau Richter, Sie arbeiten hier ehrenamtlich mit Ehrenamtlichen vom Heimatverein Travemünde. Und da steckt doch, wie wir hier sehen können, wirklich jede Menge Herzblut drin.
7: Ja, das kann man wohl sagen. Wir sind froh, dass es so viele Menschen gibt, die hier mit uns arbeiten und schon ganz lange und das auch Woche für Woche ihren Dienst hier machen und die Gäste dann begrüßen können.
0: Ja. Und ohne Sie würde es diese Zeitmaschine ja gar nicht geben. Ne?
1: Und Herr Fechner, die Geschichte, wir haben hier uns jetzt ja so drei Punkte rausgenommen. Ich erfahre ja im Museum hier ganz viel von den Anfängen bis in die Gegenwart.
6: Richtig.
1: Und eine Führung kann ich ja dann hier auch im Seebadmuseum machen.
7: Ja klar, man kann sich sogar per Internet anmelden, aber auch gerne können Gruppen anrufen und fragen, einen Termin vereinbaren.
1: Und dann gibt es eine Führung.
0: Genau, und wenn ihr auch dieses Zeitreisegefühl haben wollt, ihr findet unsere Zeitmaschine, das Seebadmuseum Travemünde, in der Torstraße 1 direkt am Travemünder Marktplatz. Und es lohnt sich wirklich, es sind so viele Details hier. Es gibt Schiffsmodelle, es gibt Flugzeugmodelle und schön finde ich auch, es sind alte Fotos, die hochkopiert sind und dann stehen plötzlich Menschen aus einem ganz anderen Jahrhundert vor dir und gucken dich an. Ja,
1: und da bekommt man wirklich einen schönen Eindruck, wie das hier mal gewesen ist. Und alle Infos zum Seebadmuseum Travemünde findet ihr ganz einfach im Netz, wenn ihr eingibt Seebadmuseum Travemünde. Das hat wirklich Spaß gemacht.
0: Ich muss jetzt erstmal aus dem 19. Jahrhundert wieder in die Gegenwart zurückkommen.
1: Ja, sprichst auch schon ein bisschen anders.
7: Na gut.
1: Ich finde, es ist jetzt mal Zeit für eine kleine Pause. Ein wunderbarer Hangout und einer meiner Lieblingsplätze hier in Lübeck, gerade im Spätsommer und auch im Herbst, ist der Drehbrückenplatz an der Untertrave. Hier könnt ihr auf jeden Fall auch im Spätsommer noch richtig schön Sonne tanken. Und die Sonnenuntergänge, die sind ja hier legendär mit Blick auf den Museumshafen. Hier ist immer so eine schöne Stimmung am Wasser, finde ich, und mich entspannt das. Wie ist das bei dir?
0: Ja, weißt du, der Drehbrückenplatz, das ist so ein Platz, da kommst du an und denkst so, ach, ich setze mich hier mal 10 Minuten hin und 3 Stunden später denkst du, Mensch, ich bin ja immer noch da, ne?
1: Ja, das stimmt. Das geht mir auch immer so. Und wir sitzen jetzt hier wirklich direkt am Wasser auf den Freitreppen, auf den Breiten und hier ist auch richtig was los. Gerade haben hier ein paar Stand-Up-Paddler Pause gemacht, die halten hier an und hier kommen richtig viele Leute mit einem Fischbrötchen runter vom Kiosk nebenan, fangfrisch und ja, hier ist so Entspannungszeit gerade.
0: Ja, und jetzt möchte ich mal wissen, ob es den anderen Leuten hier genauso geht wie uns.
1: Ja, frag doch mal.
0: Und hier sitzen noch 2 nette Menschen, die so aussehen, als wüssten sie, wie man das Leben genießt. Moin, ich bin Christian, wer seid ihr?
8: Ich bin Heike.
9: Und ich bin Birgit.
0: Heike und Birgit, was macht für euch das besondere Drehbrückenplatzgefühl aus?
8: Dass sich hier die unterschiedlichsten Menschen treffen. Es ist total schön, der Platz steht immer zur Verfügung, immer eine schöne Atmosphäre und Stimmung. Mitten in der Stadt und so ruhig, dann das glitzernde Wasser, die Sonnenuntergänge sind phänomenal hier und die Leute einfach wahnsinnig nett. Ist einfach schön. Ja.
0: Und was ist dein Eindruck?
9: Naja, ich sehe das heute zum ersten Mal, weil ich aus der Nähe von München komme und ich finde es ganz zauberhaft, weil man sich hier so ganz bequem niederlassen kann, einen schönen Blick über die Weite und das Wasser hat und ich das einfach sehr, sehr gemütlich finde.
0: Auch wenn es keine Berge hier gibt?
9: Ich brauche hier keine Berge.
0: Aber ein Fischbrötchen.
9: Aber ein Fischbrötchen, 100 Pro. Es war super lecker.
8: Ja, ein Fischbrötchen muss sein. Ne? Das gehört zum Programm. Ne? Genau.
0: Prima, vielen Dank. Genieß die Nachmittagssonne noch. Und dann musst du mal öfter aus München kommen, glaube ich. Ne?
9: Komm ich komme wieder.
8: Die Pläne sind schon geschmiedet, genau.
0: Ja. Moin, ich bin Christian. Wer seid ihr?
10: Moin, ich bin Stefan.
11: Und ich bin Max.
0: Stefan, Max, was macht für euch das besondere Drehbrückenplatzgefühl aus? Warum seid ihr heute hergekommen?
10: Gutes Wetter, leckeres Essen, freundliche Leute, Entspannung.
11: Man kann am Wasser sein, man hat die schönen Häuser als Perspektive, ein paar Schiffe zum Anschauen.
0: Eigentlich ist es so, als ob man im Theater oder vielleicht so ein bisschen wie im Kino sitzt, nur dass man statt auf die Leinwand aufs Wasser guckt, ne?
10: Ja, das ist richtig. Das trifft es ganz gut. Ja, und dabei sitzt man noch in der Sonne. Also, und noch was Leckeres dazu, besser geht's nicht.
0: Was habt ihr denn gerade gegessen?
10: Fischbrötchen.
11: Ich habe Fisch und Chips gegessen und ich finde, man könnte es auch eher, also auch vielleicht wie so ein Wimmelbuch vergleichen. Also man sieht so die ganzen Autos, ja, die Autos fahren rum, die Leute sitzen, genießen die Sonne.
0: Also ein Wimmelbuch mitten an der Untertrave. Ich wünsche euch auf jeden Fall noch eine schöne Zeit hier. Und ich wette, wir treffen uns noch öfter hier, ne?
10: Alles klar, werden wir tun. Vielen Dank.
0: Und hier sitzen noch 2 Menschen, die die Nachmittagssonne genießen. Moin, ich bin Christian, wer seid ihr?
12: Moin, ich bin Elif.
13: Und ich bin Lale.
0: Warum kommt man her als Lübeckerin?
12: Man hat so ein maritimes Feeling und die Geschäfte sind auch nicht weit, dass man sich noch schnell einen Snack zwischendurch holen kann oder was zum Trinken. Und gerade mit der Sonne ist es einfach wunderschön, so eine, auch eine kleine Brise zu fühlen und immer hier mit Freunden zu sitzen und zu reden über die Welt und was auch immer nicht. Ist wirklich schön und die ganzen Leute sind ja auch immer relativ gut gelaunt. Das macht es auch nochmal viel lustiger.
13: Ich bin Elif nochmal. Ja, ich finde besonders genau nach Feierabend ist das ein schöner Ausklang hier, vor allem weil das so zentral ist. Es liegt hier direkt an der Altstadt und eben besonders, weil es zentral ist, wie du vorhin schon sagtest, trifft man hier auf viele Leute und da Lübeck eine kleine Stadt ist, man sagt auch häufig, wie ein Dorf, trifft man hier auch eigentlich vor allem so als Jugendlicher oder weiß nicht, junger Erwachsener immer auf irgendwie Menschen, die man dann irgendwie doch kennt irgendwoher, besonders am Wochenende, besonders abends, vor allem im Sommer natürlich ist es dann schön, weil es eben auch wärmer ist. Häufig fährt hier auch ein Boot lang oder legt hier an so ein ganz kleines, verkauft hier Getränke oder sowas, also ja, es ist immer ganz nett hier.
14: Und ich gehe mal davon aus, dass ihr hier wahrscheinlich noch öfter sein werdet.
13: Ja, ne? Definitiv. Hoffentlich du auch.
14: Alles klar, danke. Ciao.
13: Ciao.
0: So, und wir haben jetzt so viel vom Drehbrückenplatz gesprochen. Jetzt müssen wir natürlich auch nochmal aufklären, warum der Drehbrückenplatz Drehbrückenplatz heißt. Und wer weiß das besser als Frank? Den habe ich hier nämlich gerade getroffen auf seinem Museumsschiff. Moin, Frank.
15: Ja, moin.
0: Ich bin Christian. Und Frank, warum heißt der Drehbrückenplatz Drehbrückenplatz?
15: Weil es hier eine Drehbrücke gibt, eine alte, genietete Stahlbrücke.
0: Du musst ja nachher mit deinem Museumsschiff, die Johanne heißt sie ja, ne? Ihr müsst ja nachher sogar noch durch die Drehbrücke durch, ne?
15: Ja, am Sonntag um 10.30 Uhr, weil wir dann in die Werft fahren, zur Böbswerft hoch.
0: Es ist nämlich so, damit ihr euch das vorstellen könnt, die Drehbrücke ist relativ niedrig und wenn dann die größeren Schiffe wie die Johanne hier rausfahren wollen, dann muss die eben gedreht werden, damit die Schiffe dann da durchpassen. Und das kann man dann anmelden beim Hafenmeister wahrscheinlich, Frank?
15: Ja, beim Hafenmeister und der Truppe von der Warburgbrücke, da gibt es eine Telefonnummer und die öffnen dann zu speziellen Uhrzeiten die Brücke, oben die Warburgbrücke oder den und dann in Verbindung mit der genieteten Stahldrehbrücke hier.
0: Alles klar. Und ihr habt hier ein Museumsschiff liegen, aber noch gar nicht so lange, ne?
15: Nein, so, wir haben das jetzt übernommen, frisch. Wir retten das Schiff, das sollte verschrottet werden und da haben wir gesagt, das Schiff ist zu schade, ist auch so ein bisschen ein Wahrzeichen aus Lübeck, die Johanne kennt fast jeder hier. Dann haben wir gesagt, wir retten das Schiff, investieren viel Zeit und auch Geld, damit die Johanne erhalten bleibt.
0: Finden wir ganz toll und vor allen Dingen wissen wir jetzt auch alle, warum der Drehbrückenplatz Drehbrückenplatz heißt. Vielen Dank, Frank.
15: Ja, sehr gern.
1: Sag mal, woran erinnerst du dich eigentlich, wenn du an die Geschichte Lübecks denkst?
0: Also ich denke sofort an, also das ploppt bei mir sofort so auf, Mittelalter, Lübeck als Königin der Hanse.
1: Ne? Ja, das sind ja so zwei ganz gängige Sachen hier in Lübeck. Ich denke sofort an die Welt der Buddenbrooks aus dem Thomas-Mann-Roman, also die Geschichte einer Kaufmannsfamilie im 19. Jahrhundert. Ja.
0: Lübeck ist eine Stadt voller Geschichte und Geschichten, offiziell gegründet 1143, aber die Geschichte der Stadt reicht zurück bis ins 7. Jahrhundert.
1: Ja, eine ganz schön lange Zeit und in dieser Zeit ist natürlich richtig viel passiert. Ein Teil der Lübecker Geschichte ist sichtbar, zum Beispiel im historischen Stadtbild oder auch in Ausstellungen oder in Museen.
0: Ja, oder auf Erinnerungstafeln oder an Gedenkorten. Doch andere Geschichten, die sind irgendwie verschwunden. Ja? Die sind kaum bekannt oder sie fehlen bisher im Stadtbild. Ne?
1: Und das soll sich jetzt ändern mit einer Art Zeitlaboratorium.
0: Ja, so eine Art Erinnerungszeitmaschine nenne ich das jetzt mal. Ne?
1: Das hast du schön gesagt. In der Königstraße 49 findet ihr das Pop-up-Zeitlab und zwar in der Zeit vom 18. September bis zum 10. Oktober.
0: Ja, und Pop-up deswegen, weil es eben so aufpoppt, ne? Also so für eine begrenzte Zeit. Und in diesem Pop-up-Zeitlaboratorium, was da passiert, das weiß Pascal Strasser von der Fachstelle für Erinnerungskultur der Hansestadt Lübeck. Moin, Pascal.
16: Moin.
1: Ja, wir erinnern uns hier in Lübeck immer wieder an verschiedene Episoden der Stadtgeschichte und die sind auch sehr präsent, wie zum Beispiel die Geschichte der Hanse. Was meinst du denn, ist in Vergessenheit geraten und woran sollten und könnten wir uns mehr erinnern, Pascal?
14: Das ist tatsächlich ganz witzig, dass du auch schon mal die Hanse ansprichst, weil bei uns in der Fachstelle Erinnerungskultur ist der inoffizielle Slogan, Lübeck ist mehr als nur Hanse. Und damit sind wir auch schon beim Punkt. Wir sind die Fachstelle Erinnerungskultur. Wir beschäftigen uns vor allem mit der Zeit des 20. Jahrhunderts. Das heißt, das ist in der Regel keine schöne Geschichte, an die wir uns vielleicht auch manchmal ungern erinnern wollen. Dennoch ist es wichtig. Im Fokus ist dann natürlich die Zeit des Nationalsozialismus, aber auch Themen wie Kolonialismus oder auch die deutsch-deutsche Geschichte, die Grenze, sind Themen, die wichtig sind, mit denen wir uns beschäftigen und die im Großen und Ganzen, denke ich, bekannt sind, aber die ganz vielen einzelnen kleinen Geschichten, aus denen man auch viel rausziehen kann, sind oftmals nicht sichtbar. Zum Beispiel, wie war denn das mit Frauen in der Zeit des Nationalsozialismus, vor allem Frauen, die Widerstand geleistet haben? Wir kennen Willy Brandt, aber kennen wir auch Gertrud Meyer, die seine erste Freundin war, aber die vor allem auch selber aktiv gegen den Nationalsozialismus tätig war. Und so gibt es viele kleine, unerzählte Geschichten, die uns aber heute in unserem heutigen Zusammenleben viel helfen können.
0: Frauen und Widerstand, eines der Themen für das Pop-Up-Zeitlab, denn das soll eben ein Ort sein, um Erinnerungen noch einmal neu zu denken und zu erforschen, auch mal zu überlegen, was ist eigentlich, woran erinnere ich mich, woran will ich mich erinnern? Ein Ort der Begegnung, um sich über Geschichte und Erinnern in Lübeck auszutauschen. In einer Mitmachausstellung, und Pascal, Mitmachausstellung finde ich schon mal gut, also ich konsumiere nicht nur, sondern ich kann mich auch einbringen. Wie funktioniert das?
14: Wir haben viele Stationen entwickelt, wo wir in den Dialog gehen wollen mit den BesucherInnen dort drin. Und wir haben das aufgehangen an drei großen Themen, die mit Erinnerungskultur zu tun haben. Das sind Daten, das sind Personen, Biografien, wie zum Beispiel eben Frauen im Widerstand. Und das sind Orte. Und wir wollen gemeinsam mit Menschen überlegen, wie können wir an diesen Themen andocken und das für uns heute nutzbar machen in unserer heutigen demokratischen Gesellschaft. Und dafür haben wir verschiedene Methoden. Vor allem sind das Sachen, die man ausfüllen kann, bestimmte Fragen, die wir zu diesen einzelnen Punkten stellen. Und wir hoffen, dass sich viele daran beteiligen und mit uns gemeinsam überlegen, wie können wir Erinnerungskultur heute so gestalten, dass wir alle davon profitieren.
0: Eine interaktive Ausstellung.
1: Sehr interessante Idee. Und unabhängig davon habt ihr ein spannendes Begleitprogramm zusammengestellt. Den Terminkalender dazu findet ihr im Netz unter luebeck.de/Zeitlab.
0: Ja, es gibt zum Beispiel Vorträge, es gibt Theater, ihr könnt Filme sehen, zum Beispiel einen sehr schönen Film, der Swing Kids heißt. Da geht es um die Hamburger Swing Kids in der Zeit des Nationalsozialismus. Und ihr könnt sogar selbst Swing tanzen, das finde ich auch ganz schön, bei einer Party, einer Swing Party. Ne?
1: Und ich kann das ja auch lernen. Ne? Lindy Hop ist ja so eine spezielle Swing-Richtung.
0: Pascal, das kennst du aber schon, Lindy Hop, ne?
14: So. Ich kenne Lindy Hop und ich tanze auch Lindy Hop selber tatsächlich.
1: Sehr gut. Okay, dann kannst du ja noch so ein bisschen Tanzunterricht geben im Zeitlab. Und ein Projekt, das wollen wir uns jetzt genauer anschauen. Und zwar haben Schülerinnen und Schüler der Lübecker Geschwister-Prensky-Schule hier ein Projekt sich ausgedacht, zusammen mit der Lehrerin Annette Stöcklin. Und mit Annette wollen wir jetzt mal ein bisschen darüber reden. Moin, Annette.
16: Moin.
0: Annette, euer Projekt heißt Codes und Gesichter. Finde ich schon mal ein sehr spannender Titel. Und da geht es darum, den Lübecker Widerstand sichtbar zu machen. Eine Zusammenarbeit mit der Künstlerin Merle Piroli.
1: Die kommt ja auch aus Lübeck.
0: Genau. Wie macht ihr den Widerstand sichtbar?
16: Wir befragen die Schüler erstmal, was sie überhaupt unter Widerstand verstehen. Und da kommt ganz viel. Das ist wirklich richtig spannend. Und ihnen ist es gar nicht so bewusst, wie viel Widerstand es in Lübeck schon gab. Das klang ja eben auch schon an. Und wie viel das hier mit unserer Stadtgeschichte zu tun hat. Dann beschäftigen sie sich in unterschiedlichen Gruppen mit unterschiedlichem Widerstand. Da kann ich noch gar nicht sagen, was die sich aussuchen. Das dürfen die nämlich selber. Das kann sein, dass sie sich mit studentischem Widerstand auseinandersetzen wollen oder aber eben auch mit dem Widerstand in der Zeit des Nationalsozialismus. Ich sage jetzt nur mal ein kurzes Stichwort, die Lübecker Märtyrer. Und ich glaube, dass man damit dann auch tatsächlich das Interesse einzelner Schülergruppen weckt. Das setzen die dann in Codes um. Und diese Codes werden dann mit Textil gestaltet. Da ist die Künstlerin Merle Piroli ganz wichtig. Und das kommt dann auf ein sehr, sehr, sehr großes gemeinsames eine gemeinsame Wand. Und ich finde das so schön, weil da wird so ein Demokratieprozess deutlich. Jeder arbeitet erstmal für sich und am Ende vernetzen wir das alles.
0: Das ist das große Ganze.
1: Ne? Genau, und dann kann ich es ja im Zeitlab, kann ich mir das ja dann angucken in der Königstraße.
16: Ja.
1: Genau. Und Annette, wie war das, als ihr, also die Schülerinnen, die können sich ja, und Schüler, die können sich mit einbringen. Wie haben die denn reagiert, als du gesagt hast, ja, was haltet ihr von dem Projekt? Wollen wir das machen? Erzähl mal ein bisschen über die Reaktion.
16: Also die waren gegen meine Erwartung so begeistert. Ich mache das nämlich mit einem Theaterkurs, der sehr, sehr, sehr gerne Theater spielt. Jetzt machen die aber historische Recherche und müssen natürlich auch wirklich richtig ganz anders nochmal arbeiten und sich eben auch dann künstlerisch ausdrücken. Die waren aber total begeistert, weil sie gesagt haben, oh, Widerstand beschäftigt uns auch so. Wir waren jetzt gerade auf dem Christopher Street Day. Und da haben wir auch unsere Haltung gezeigt.
1: Also man denkt ja erstmal so, oh, Geschichte und viele Schüler, Schülerinnen, dass die sagen, boah, langweilig. Also mich würde da mal interessieren, wie arbeitest du dann mit Schülerinnen und Schülern, wenn es ums Thema Geschichte geht?
16: Ich versuche immer, die im Hier und Jetzt abzuholen. Zum Beispiel mit so etwas wie Christopher Street Day. Was macht das mit euch? Warum seid ihr da aktiv? Und dann gucken wir in die Geschichte und suchen uns da dann Beispiele raus, was in der Geschichte auch schon passiert ist. Und dann wird es spannend, wenn man es dann anfängt, kreativ umzusetzen. Und das kann zum Beispiel auch mal ein Podcast sein.
0: Ja, gar keine schlechte Idee. Nein, wenn sich dann die Erinnerungen an die Vergangenheit eben mit den Erfahrungen im jetzigen Leben, im Hier und Jetzt irgendwie abgleicht.
1: Also so ein emotionales Abholen auch.
0: Das Pop-Up-Zeitlab ist geöffnet vom 18. September bis zum 10. Oktober. Und das ganze Programm, das findet ihr unter luebeck.de/Zeitlab im Netz.
1: Pascal, wir haben jetzt über das Hier und Jetzt gesprochen, dieses Projektes Erinnerungskultur. Was soll denn danach passieren? Wie geht es mit diesem Projekt weiter?
17: Das Pop-Up-Zeitlab ist für uns tatsächlich eine Art Testlabor. Wir stehen gerade am Anfang eines langen Prozesses, an dem am Ende ein vielleicht fester Lernort, das sogenannte Zeitlab, stehen soll. Und das Pop-Up-Zeitlab ist dafür jetzt eben eine Art, wo wir das Ganze ausprobieren wollen, Formate ausprobieren wollen, mit der Bevölkerung ins Gespräch kommen wollen, die Menschen auch einladen wollen, ihre Ideen auch für einen festen Lernort mit uns zu teilen, sich daran beteiligen zu können. Und das probieren wir jetzt dieses Mal aus oder dieses Jahr aus. Und im nächsten Jahr wollen wir das auch nochmal machen. Da wird es dann ein neues Zeitlab geben, irgendwo anders in Lübeck. Aber darum kümmern wir uns dann, wenn das Zeitlab dieses Jahr fertig ist.
0: Besuchende der Stadt Lübeck sind natürlich auch herzlich eingeladen ins Pop-Up-Zeitlab. Ist ja auch ganz klar, die haben ja auch Erinnerungen oder wollen sich mit Erinnerungen auseinandersetzen. Wir wünschen euch auf jeden Fall viele interessante Begegnungen und Gespräche, um die Leerstellen im Lübecker Stadtgedächtnis zu schließen. Und dass das Pop-Up-Zeitlab dann irgendwann tatsächlich nicht mehr Pop-Up ist, sondern eine feste Institution.
1: Permanent sozusagen. Ja. Annette, Pascal, ganz vielen Dank. Das war interessant mit euch.
17: Danke euch.
13: Wir danken auch.
0: Also ich bin ja als Kind schon immer sehr gerne ins Museum gegangen und meine Großeltern und meine Eltern haben mich auch schon relativ früh mitgenommen, erinnere ich. Und das ist eine sehr schöne Erinnerung.
1: Ich bin als Kind lieber in den Obstbäumen meiner Tante rumgeklettert im Garten.
0: Die Natur war also gewissermaßen dein Museum.
1: Ja, Natur ist ja auch so eine Form von frühkindlicher Bildung. Kinder sind eben ganz unterschiedlich, das sieht man hier an uns beiden. Und wenn man mit Kindern unterwegs ist, dann fragt man sich ja häufig, ist das jetzt so ein Museumsbesuch, ist das schon was für mein Kind?
0: Ja, es kommt wahrscheinlich auch sehr auf das Thema an und auf die Kinder natürlich. Aber darüber hinaus haben die Lübecker Museen viele Angebote, speziell für Kinder, zum Beispiel St. Anne Family, die Kiku, also die Kinderkunsthalle im St. Anne Museum oder Kinderrallies.
1: Genau. Und darüber wollen wir jetzt mit Merit Meurers sprechen. Sie gehört zum Team Bildung und Vermittlung der Lübecker Museen. Moin Merit, sag mal, wann meinst du dann, ist ein Kind alt genug fürs Museum?
18: Ach, ich glaube, das kann man gar nicht so pauschal sagen. Im Endeffekt kommt das total aufs Kind an. Ja, wir haben ja hier den Luxus, dass wir 10 ganz unterschiedliche Sammlungen und Museen haben. Das heißt, da ist auf jeden Fall für jeden was dabei, auch schon für die ganz Kleinen. Und dann haben wir auch immer wieder Sonderausstellungen, die speziell für Kinder geeignet sind, wie zum Beispiel gerade die Helme-Heine-Ausstellung im Günter-Grass-Haus.
19: Und darüber sprechen wir ja gleich auch noch.
0: Ja, und es gibt auch immer wieder Programme, bei denen Kinder kreativ werden können. Und deswegen haben wir uns heute auch hier in der Kreativwerkstatt schon mal getroffen, im St. Annen-Museum.
19: Also mich inspiriert das hier sehr. Hier werden nicht nur Kinder kreativ.
0: Auf jeden Fall. Und wir gehen jetzt schon mal direkt rein ins September-Programm. Teil eures Angebots für Kinder sind die Formate zu euren aktuellen Ausstellungen. Und das sind ja so Mitmachtouren, um spielerisch in die Themen der Ausstellungen einzusteigen. Es gibt zum Beispiel eine Reihe, und das finde ich sehr schön, die heißt Philosophieren mit Kindern.
19: Und da kommen wir jetzt nochmal auf Helme-Heine zu sprechen. Im Günter-Grass-Haus läuft gerade die Ausstellung Helme-Heine. Es war einmal Helme-Heine, der Schöpfer der Freunde von Mullewapp.
0: Ja, und das sind natürlich, wie wir alle wissen, Franz von Hahn, Johnny Mauser und der dicke Waldemar im Günter-Grass-Haus. Können Kinder darüber philosophieren, was Freundschaft ist?
19: Da geht es um Fragen wie: Wofür brauche ich Freunde? Was gehört zu einer Freundschaft? Oder auch, muss ich mich mit meinen Freunden eigentlich immer gut verstehen? Also ich finde ja, gute Freundinnen und Freunde, denen kann ich alles erzählen. So wie dir, Christian.
0: Tatsächlich. Ja. Erzählst du mir wirklich alles? Ich weiß es nicht.
19: Das ist eine
0: philosophische Frage.
19: Auch darüber könnte man philosophieren. Oder Merit, was meinst du?
0: Merit, du warst ja bestimmt schon mal dabei, wenn die Kinder philosophieren. Wie ist denn das? Ich stelle es mir niedlich vor, aber auch spannend. Was passiert da?
18: Ja, was genau passiert, das weiß man nie. Die Kinder bringen ganz viel selbst mit. Und das ist eben auch das Schöne an diesem Format, Philosophieren mit Kindern. Weil die Kinder ja einfach aus ihrer eigenen Lebensrealität erzählen. Und gerade das Thema Freundschaft ist natürlich total präsent. Und da kann man ganz klar sagen, dass von den Kindern ganz viele verschiedene Ideen kommen. Es ist auf jeden Fall süß, es ist aber auch teilweise ganz lustig und teilweise wird es auch richtig ernst. Also auch dieses Thema streitet man sich auch mal, das beschäftigt die Kinder. Die streiten sich durchaus mit ihren Freunden und ja, das wird dann alles besprochen.
19: Kannst du dich an einen Moment erinnern, der dich da besonders überrascht hat bei dem Thema Freundschaft?
18: Ich glaube, mich hat doch überrascht, wie unglaublich klar es allen Kindern war, dass man sich eben streitet. Ich habe das Gefühl, das Bild, was man so stereotyp von Freundschaft hat, ist ja dann doch immer so, ach, man versteht sich und man ist sich immer einig. Aber den Kindern, denen war in meiner Erfahrung bisher immer ganz klar, nein, wir haben uns gerade heute Morgen noch gestritten und wir sind trotzdem Freunde.
19: Oh, cool.
0: Also,
19: philosophieren
0: sehr schön.
19: Mit Kindern, ja.
0: Auf jeden Fall. Und in der Erwachsenenwelt geht das vielleicht so ein bisschen verloren, ne? So dieses Thema Streit und dass es dazugehört.
19: Genau.
0: Also insofern können die Erwachsenen auch von den Kindern profitieren.
19: Philosophieren mit Kindern. Die Reihe ist gedacht für Kinder zwischen 6 und 12 Jahren. Der Eintritt für Kinder, der ist übrigens immer frei. Eine dieser Veranstaltungen findet im Günter-Grass-Haus am 27. September statt. Das ist ein Sonntag von 14 bis 15 Uhr. Und eine Begleitperson, eine Erwachsene, sollte dann immer dabei sein. Das gilt für alle Kinderformate. Es gibt auch Workshops zu euren Ausstellungen, in denen Kinder ihre Kreativität ausleben können. Die Reihe heißt Meet Art for Kids im St. Ann-Museum. Könnt ihr gerade die spannende Rauminstallation The Birds von Benedikte Bierre erleben? Wir sind da auch durchgegangen, als wir hier in die Kreativwerkstatt gegangen sind und ich fand das wirklich witzig.
0: Ja, man wird da automatisch wieder zum Kind, ne?
18: Ja, absolut. Ich glaube, diese Rauminstallation, die macht allen total viel Spaß, weil man so Teil von ihr wird.
19: Und das müssen wir nochmal sagen, die Ausstellung besteht ja aus vielen kleinen, aufgeblasenen Pinguinen, durch die man gehen kann und die bewegen sich dann. Das ist so quasi so ein Pinguin-Slalom.
0: Ja, die entwickeln so eine Art Eigenleben, ne? In der Kommunikation, durch die Lufthauch werden sie, dann wackeln sie so rum, sie stehen in Gruppen zusammen, als ob sie gerade was ganz Wichtiges diskutieren, vielleicht über Freiheit, wer weiß.
19: Ich hätte mich da noch richtig lange aufhalten können. Und mit den Kindern wollt ihr ja im Workshop eine Mini-Rauminstallation bauen. Mit welchen Materialien arbeitet ihr da?
18: Ja, bei dieser Reihe Meet Art for Kids, die wir immer zu den Sonderausstellungen in der Kunsthalle St. Annen anbieten, wollen wir, dass die Kinder einerseits die Möglichkeit bekommen, sich mit den Kunstwerken auseinanderzusetzen, aber dann eben auch die Techniken selber kennenzulernen. Das ist jetzt bei so einer Rauminstallation natürlich ein bisschen schwierig, weil so einen ganzen Raum können wir jetzt nicht jedem Kind zur Verfügung stellen. Aber in diesem Rahmen wollen wir jetzt eben Mini-Rauminstallationen machen. Das heißt, in Kartons werden einfach mit Pappe, mit Papier, mit ganz viel recyceltem Material, mit Farben, mit Buntstiften, mit allem, was man so finden kann, eigene kleine Räume geschaffen, in denen dann auch kleine Pinguine einziehen können.
0: Und diese Veranstaltung findet statt am 6. September, ein Sonntag ist das, von 14 bis 16 Uhr. Und wir sind ja jetzt schon in der Kreativwerkstatt hier für Kinder im Museum. Und da dachte ich, da müssen wir ja eigentlich auch mal irgendwie kreativ werden, ja,
1: das
0: oder?
1: Das werden wir auch gleich.
0: Ich werde jetzt mein inneres Kind aktivieren. Und da gibt es auch einen sehr schönen Termin am Tag des offenen Denkmals. Das ist der 13. September, ein Sonntag. Und da wird aus der Kreativwerkstatt eine Backstein-Modellbauhütte. Mhm. Da kann man dann aus Mini-Backsteinen, die stehen hier auch schon vor uns auf dem Tisch, kleine Gebäude herstellen. Ja. Ich weiß gar nicht, müssen es kleine Gebäude sein? Vielleicht sind es ja auch große.
1: Das machen wir auch gleich. Aber inspiriert natürlich von den vielen denkmalgeschützten Bauwerken hier in Lübeck. Und ich finde toll, dass wir das jetzt hier gleich zusammen mal ausprobieren dürfen. Das machen wir nicht allein. Wir haben nämlich Besuch bekommen. Hallo, ich bin Bettina. Wer seid ihr zwei denn?
20: Mathis. Und Michel.
0: Ja, und ihr beiden habt ja schon mal angefangen und ihr seid ja richtig schnell. Ne? Was baut ihr da gerade zusammen? Also wir haben hier größere Bausteine und irgendwie so Platten und alles Mögliche. Was hast du dir ausgedacht?
20: Eine Hundehütte.
0: Eine mittelalterliche Hundehütte.
1: Das finde ich gut. Und was hast du dir ausgedacht?
20: Ich baue ein Haus.
0: Wir wollen ja auch gleich loslegen. Würdet ihr sagen, das ist eher schwierig oder können wir das auch?
20: Könnt ihr auch.
1: Ganz schön ist ja, es gibt hier nämlich kleine Spachtel.
0: Nee, und das sind Maurerkellen, Bettina.
1: Richtige kleine Maurerkellen. Ne?
0: Ich kenne mich da ja aus. Ne? Hab ja mal auf dem Bau gejobbt. Ne?
1: Ja, das stimmt, hast du gemacht. Und es gibt sogar richtigen Mörtel, den man hier verwenden kann. Und ich glaube, ich versuche mal, das Holstentor nachzubauen.
0: Das ist ja eine sehr ambitionierte Aufgabe, die du dir gestellt hast.
1: Aber jetzt fängt es schon an. Ich muss ja dann den Torbogen hinkriegen vom Holstentor. Man kann ja durchgehen.
0: So, die Frage ist jetzt natürlich, ihr beide kennt ja auch, Mathis und Michael, ihr kennt das Holstentor. Was sagt ihr, schafft Bettina es jetzt in der kurzen Zeit, hier das Holstentor nachzubauen?
20: Ich habe
1: nämlich hier schon eine kleine Hilfe von Ihnen bekommen für den Torbogen. Super, ne?
0: Guck mal, es gibt jemanden, der an dich glaubt, Bettina. Das ist ja ganz wichtig, ne?
1: Sag mal, wer soll denn in die Hundehütte einziehen, die mittelalterliche?
20: Keine Ahnung.
1: Hast du einen Hund?
20: Nein.
0: Aber du hättest vielleicht gerne einen. Vielleicht ist das so ein versteckter Hinweis auch an deine Mutter, ne? Also so nach dem Motto, hier ist schon die Hunde.

0: sehr aufpassen, dass die Mauern nicht einstürzen. Ne? Findet ihr auch?
1: Ja. Meine ist nämlich schon eingestürzt.
2: Oh mein Gott, das erste Bauwerk ist schon eingestürzt. Die erste Katastrophe ist schon passiert.
0: Ja, mein Holstentor, ich habe es nicht so richtig rund gekriegt.
2: Also ich will dir jetzt nicht zu nahe treten, Bettina, aber es sieht irgendwie im Moment noch so überhaupt nicht aus wie das Holstentor.
0: Der Mörtel ist noch nicht getrocknet, deswegen kann ich da einfach noch mal ein bisschen eingreifen. Ich mache die Wände jetzt rund.
2: Michel Mattes, was sagt ihr denn zum Holstentor von Bettina? Also sieht das aus wie Holstentor oder?
1: Nee, nicht so richtig.
3: Sieht eher aus wie so ein Eingang von so einer Burg und Zugbrücke.
2: Irgendwie schon, ne? Fand ich auch. Also es sieht so ein bisschen aus wie ja noch vor Mittelalter. Also es erinnert mich fast so ans alte Rom oder irgendwie so.
0: Aber es ist ja hier die Kreativwerkstatt und man kann ja kreativ werden. Also ich wollte zwar das Holstentor machen, aber jetzt ist es halt ein Burgtor, wie Michel und Mattes sagen. Ist
2: künstlerische Freiheit. Ja. Also irgendwas fehlt noch.
1: Da müssen noch Türme auf das Holstentor.
2: Ja, sonst ist ja nicht das Holstentor. Ne? Ja,
0: das habe ich jetzt noch nicht so richtig gefunden. Da muss ich noch mal gucken, wie ich die Türme jetzt hinkriege. Ach, super.
2: Guck mal, ihr gebt dir sogar Steine ab.
0: Ja, ach, das ist ja nett von euch. Dankeschön.
2: Also ihr seid ja jetzt die Ersten, die das hier ausprobieren mit den Steinen. Für alle anderen Kinder, die dann später kommen, habt ihr irgendwie einen Tipp, was man machen muss, damit das am Ende funktioniert?
1: Ja, versetzt bauen. Also nicht quasi diese großen Steine auf großen Steinen, weil dann kippt er schneller um. Und nicht zu wenig Mörtel nehmen.
2: Lieber eine Kelle mehr draufhauen. Ja?
0: Ich war nämlich sehr sparsam. Ich merke das schon.
2: Was zählt, ist, dass du kreativ bist. Es ist egal, es gibt kein richtig und kein falsch in der Kreativwerkstatt. Und deswegen ist es für mich ist es das Holstentor.
0: Ach, für mich ist es ein schönes Gebäude.
2: Ja, so klingt es, wenn die kleinen Maurerkellen gegen die Backsteine, oh nein, das Gebäude ist wieder eingestürzt. Klasse. Du musst wieder von vorne anfangen.
0: Ja, genau. Michel Mattes, wie fandet ihr es denn jetzt?
1: Es war sehr schön.
0: Mattes?
1: Ich fand es auch sehr schön.
2: Sehr gut. Dem kann ich mich nur anschließen. Ja. Es war wundervoll.
0: Ich mich auch. Merit, ihr habt ja jeden Sonntag wechselnde Familienangebote. Erzählst du uns dazu noch mal ein bisschen?
4: Genau, über ein paar Formate haben wir ja schon gesprochen. Philosophien mit Kindern oder Meet Art for Kids. Aber in dieser Reihe gibt es zum Beispiel auch die Familienzeit, wo alle von 4 bis 99 Jahren noch was Neues lernen können. Das heißt, wenn man am Sonntag noch nicht weiß, was man machen möchte, dann kann man auf jeden Fall in eins der Lübecker Museen gehen.
2: Aber unabhängig davon gibt es ja jeden Tag Angebote, also wenn die Museen geöffnet sind.
4: Ja, ganz genau. Für alle, die sonntags vielleicht schon andere Pläne haben, es lohnt sich, jeden Tag zu kommen. Es gibt zu verschiedenen Ausstellungen Kinderhefte, zur Helme Heine oder auch zur aktuellen Ausstellung in der Kunsthalle St. Annen. Es gibt immer wieder Ausstellungen, die sowieso besonders auf Kinder ausgelegt sind. Und es gibt zum Beispiel hier im St. Annen-Museum auch den Family Room.
0: Merit, kann ich in diesen Family Room, kann ich da einfach reingehen oder muss ich mich anmelden? Wie läuft das?
4: Ja, der Family Room, der hat immer auf, wenn auch das St. Ann-Museum geöffnet ist. Da kann man jederzeit einfach hin. Da gibt es Sitzgelegenheiten, da gibt es Maltische, da gibt es Spielsachen. Also ich würde sagen, es ist der perfekte Ort, um im Museumsbesuch vielleicht mal eine kleine Pause einzulegen.
0: Und übrigens, der Eintritt für alle Menschen unter 18 Jahren ist in allen Museen des Verbundes der Lübecker Museen frei. Und das kann man ja hier auch nochmal sagen.
2: Ja, ist ja ganz wichtig. Das ganze Programm für Familien und Kinder in den Lübecker Museen, das findet ihr im Netz unter luebecker-museum.de/familien.
0: Und es gibt auch ein Familien-Newsletter, Merit. Da aktualisierst du ja ständig, was es Neues gibt.
4: Genau, da bekommt man einmal im Monat direkt ins E-Mail-Postfach alle wichtigen Infos zu Terminen, zu Museumsfesten mit Familienangeboten, zu Ausstellungen, die vor allem geeignet sind. Also der lohnt sich auf jeden Fall.
2: Also Newsletter abonnieren und immer auf dem neuesten Stand sein. Das war Lübeck Zwischentöne im September und wir hören uns dann wieder mit einer neuen Folge pünktlich am 1. Oktober.
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1: 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Das ist eine Riesengeschichte, die findet statt in der Muck natürlich. Und da werden viele, viele Aussteller sein. Katja, wann findet sie statt?
2: Sie findet jetzt am Sonntag, den 6. September statt, von 10 bis 16 Uhr in der Muck. Also wir machen die Messe alle 2 Jahre und sie ist wirklich ein absolutes Highlight. Also vor allen Dingen, seitdem wir in der Muck sind. Man kann auch kostenlos an dem Tag dorthin kommen mit den Bussen. Die Stadtwerke sind da Kooperationspartner. 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Das ist der absolute Rekord.
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1: Herzlich willkommen bei den Feuilletönen. Ihr hört wie immer Jennifer Eichler. Hallo.
2: Und Thorsten Martinsen. Hallo. Der für diese Sendung auch verantwortlich ist.
1: Ihr hört uns auf Kiel FM, Westküste FM und Lübeck FM. Heute sprechen wir über ein neues Album von, sage und schreibe, Interpol, nämlich This Mirror Weighs a Ton. Dann sprechen wir über Le Sanglot von Impure Wilhelmina. Dann geht es um Philosophie im Jazz und dazu gibt es, für alle, die uns im Internet hören, ein alkoholfreies Bier von Kautzen. Das wird spannend. Deswegen übergebe ich jetzt auch direkt an meine liebreizenden Kollegen.
2: Ja, vielen lieben Dank. Und wir beschäftigen uns zunächst einmal mit einer Band, die wir schon ja relativ oft besprochen haben hier in dieser Sendung. Ich weiß gar nicht, wie oft wir die besprochen haben. Das kann ich nicht ganz genau sagen. Das ist das dritte oder vierte Album, was wir besprechen. The Mirror Weighs a Ton von Interpol. So heißt das neue Album. Die Band wurde 1997 gegründet in keiner geringeren Stadt als New York. Hört man auch in jedem zweiten Lied von denen. Zum ursprünglichen Kern gehörten ursprünglich mal Paul Banks, Gitarre und Gesang, bis heute auch dabei. Daniel Kessler, natürlich Gitarre, mittlerweile auch Gesang, wie wir mittlerweile wissen. Und eben ein gewisser Herr Carlos Dengler, der den Bass gespielt hat und ein bisschen Keyboards. Und der ist nicht mehr dabei. Und es gab am Anfang noch einen Schlagzeuger, der hieß Greg Drudy. Der ging dann 2000 und wurde durch den Schlagzeuger ersetzt, der heute noch dabei ist, nämlich Sam Fogarino. Diese Besetzung prägte dann auch die erste Phase der Band, für viele ja die beste, man kann sich darüber streiten. Kessler und Drudy lernten sich an der New Yorker Universität kennen, also New York University. Dengler stieß ebenfalls über die Universität dazu und Kessler lernte diese Menschen in einem, man höre und staune, Achtung, Philosophiekurs kennen. Banks und Kessler wiederum, und die haben auch einige Gemeinsamkeiten, die kennen sich aus ihrer gemeinsamen Zeit in Frankreich, weil da haben die nämlich, beziehungsweise Kessler war da sowieso, weil der da bis als Kind bis zum Alter von 11 Jahren oder so aufgewachsen ist. Und Banks hatte da eine Studienzeit zu verbringen, der wiederum in Spanien aufgewachsen ist, was ich auch noch nicht wusste, in der Nähe von Madrid nämlich. Und beide sind in England geboren und das wusste ich auch noch nicht. Das erklärt auch einiges. Tatsächlich. Ja, und dann kam 2002. Und dann kam Turn on the Bright Lights. Und das war ein Debütalbum von Interpol. Das gibt's nicht mehr so häufig. Das war sofort ein Klassiker. Sofort einer der Alben. Ja, also die haben im Grunde genommen Sound geprägt und neu definiert, der so zwischen Indie und Post-Punk meandert. Und die haben diesen Post-Punk-Revival auf jeden Fall mit initiiert. Ja, 2010 verließ dann Bassist Carlos Dengler die Band. Im Studio spielte dann zunächst einmal Paul Banks alleine den Bass sozusagen, zusätzlich zum Gesang und zur Gitarre. Mittlerweile ist Brad Trucks festes Mitglied der Band, der seit 2010 auch auf Tournee den Bass spielt, was ich schön finde. Also seit diesem Album haben sie wieder einen festen Bassisten. Und auch Brandon Curtis, das ist der Mensch, der Keyboard spielt und Backing Vocals leistet, ist mittlerweile festes Mitglied der Band, auch seit diesem Jahr, der auch schon seit 2011 auf Tour die Synthesizer und Piano Parts spielt. Ja, man ist also jetzt nicht mehr zu dritt, sondern zu fünft. 4 Jahre hat man sich Zeit gelassen für das neue Album. Produziert wurde das Ganze von Andrew Watt, der auch Miley Cyrus, Liam Gallagher, Lady Gaga, Lordi und Bruno Mars produziert hat. Und von Dave Friedman wurde das Ganze abgemischt. Die Aufnahmen fanden in Watts Studio in New York City statt. Und das ist auch das erste Mal seit einem Jahrzehnt, dass die Band in ihrer Heimatstadt aufgenommen hat. Watt hat auch sämtliche Keyboard- und Synthesizer-Parts auf diesem Album übernommen, obwohl man einen neuen Keyboarder hat, auch ganz interessant. Das Albumcover ist ein Werk der amerikanischen Künstlerin Eddie Wagenknecht, heißt wirklich so, das sich derzeit in der ständigen Sammlung des Whitney Museum of American Art befindet. So, genug geredet. Wir hören den Titelsong von diesem Album, sprich wir hören This Mirror Weighs a Ton von Interpol.

0: Das war This Mirror Weighs a Ton von Interpol, vom gleichnamigen Album dieser Band. Yo, Jenny, Interpol. Vier Jahre.
1: Es ist Wahnsinn. Immer wenn wir eine Band besprechen, die wir schon mal besprochen haben oder sogar mehrfach, denke ich, ja, das war doch irgendwie letztes, vielleicht vorletztes Jahr. Nein, es ist 4 Jahre her in diesem Fall. Manchmal war es auch 10 Jahre her. Man kann sich schon mal vertun. Aber es ist natürlich auch nach 4 Jahren eine gewisse Rückkehr. Und dann fragt man sich, okay, mit was kommen Sie denn zurück? Haben Sie sich weiterentwickelt? Machen Sie das Gleiche wie immer? In diesem Fall haben Sie auf jeden Fall schon mal eine Menge neuer Klangfarben dazu geholt. Streicher, Holzbläser, Chöre, dann auch zwischendurch mal ein relativ experimentelles Sounddesign. Da fand ich, waren durchaus Dinge dabei, die ich so von Interpol noch nicht kannte oder zumindest noch nicht gewohnt war. Aber insgesamt klingt es halt doch wie Interpol. Die haben ja quasi mit sich selbst ihr eigenes Genre erfunden. So ein bisschen oder auf jeden Fall einen sehr wiedererkennbaren Klang. Den darf man dann auch nicht, natürlich, ne, ein bisschen nicht loslassen. Wie nennt man das noch gleich? Brand? Weiß ich nicht.
0: Ja, Brand Factor.
1: Man muss seine Brand schützen hier. Brand Factor. Und dafür lieben ihre Fans sie natürlich auch. Das heißt, natürlich wollen sie so weiter sein. Das ist, ich hätte mir gewünscht, dass sie sich ein bisschen mehr trauen, aus ihrer Haut zu fahren. Ich glaube, das wäre schön gewesen. Dennoch ist es ein gutes Album, was einiges kann. Und zwar trotz des gewohnten Klangs sich nicht ständig selbst zitieren. Das machen auch andere Leute weniger gut. Sie können Atmosphäre schaffen, sie können künstlerisch ausdrücken, was sie ausdrücken wollen. Also man merkt, sie wissen handwerklich, wie man Dinge umsetzt, wie man die richtigen Botschaften richtig rüberbringt. Und das alles halt immer in diesem, in dieser Interpol-Verkleidung, in diesem Interpol-Sound. Ich kam nicht so richtig dadurch, um zu fühlen irgendwie, was wollen sie mir Neues erzählen? Ich habe es einfach genossen als Interpol-Album und das muss mir für diesen Moment, glaube ich, reichen. Punkt.
0: Interessant.
1: So, deswegen habe ich erstaunlich wenig zu sagen, wenn ich nicht anfangen will, irgendwie von Null auf zu erzählen oder zu versuchen zu erklären, wie irgendwie Interpol klingt. Aber ja, es ist halt Interpol.
0: Ja, finde ich gar nicht.
1: Okay, wow.
0: Weil ich finde, sie haben sich sehr weiterentwickelt. Die Musik von Interpol ist, wurde weiterentwickelt. Wir haben es mit sehr präsenten Synthesizer-Parts zu tun, die den Sound bereichern. Wir haben es mit Piano zu tun und mit Streicher zu tun, die ganz präsent sind und die man für sich entdeckt hat. Und Percussion, was es überhaupt noch nie gegeben hat bei Interpol. Die entsprechend natürlich auch die Rhythmen bereichern. Als Gastsängerin hören wir auf diesem Album übrigens Juliet Seeger Banks. Das ist die Frau vom Ehefrau vom Sänger Paul Banks. Ja, und Paul Banks scheint tatsächlich auch nochmal die ein oder andere Gesangsstunde genommen zu haben. Die Stimme klingt nämlich auch wieder viel besser als auf den letzten paar Alben.
1: Ja, das stimmt.
0: Also insgesamt nicht nur mehr Gitarre, Bass, Schlagzeug und ein bisschen wabernde Synthesizer im Hintergrund, sondern wir hören einfach mehr. Wir hören, wie Daniel Kessler singt und Piano spielt. Es ist von allem irgendwie mehr. Lyrisch ist auch alles mehr. Wir haben es mit Themen zu tun wie ja, Reflexion, Wahrnehmung, emotionale Spannung. Das zieht sich dann auch irgendwie durch das ganze Album. Und man dreht sich nicht nur immer wieder um sich selbst. Das war ja auch etwas, was Interpol immer gut konnten und was sie auch zur Kunst erhoben haben. Sondern man nimmt die Welt um sich herum wahr. Das ist auch neu, dass Interpol mal kritische Texte über die Welt schreibt. Und das muss ich ganz ehrlich sagen, dass die das jemals tun würden. Dass die also ja überhaupt mal die Welt an sich und als solches nicht nur wahrnehmen, sondern eben auch kritische Texte darüber schreiben würden, hatte ich tatsächlich nicht auf meiner Bingo-Karte. Also nicht mehr ich und ich, sondern hier geht es plötzlich tatsächlich auch ums Wir. Da war ich dann doch schon sehr erstaunt. Man hat sich quasi von Schopenhauer zu Camus weiterentwickelt. Denn das muss man schon sagen, das ist schon sehr dark. Das ist schon sehr, sehr dunkel, das Album. Das ist einer der geheimen Superkräfte von Interpol, war ja schon immer, dass alles sehr dunkel ist. Das macht sie ja auch aus. Ne? Das ist ja keine Frage. Das wäre ja auch sonst kein Postpunk, das ist ja völliger Blödsinn. Aber es ist halt sehr, sehr, sehr dunkel, selbst für Interpol-Verhältnisse. Ja, wie die Welt eben zurzeit auch. Das Album wird ja allenthalben, außer von dir, von der Kritik in hohen Tönen gelobt. Ich habe mir sowas schon gedacht, dass sowas bei dir rauskommt, weil du, glaube ich, noch gar kein Album von Interpol richtig gut fandst. Wenn ich mich richtig erinnere.
1: Vielleicht werde ich einfach nicht warm.
0: Nee, Interpol ist für dich das englische Blumenfeld. Das ist wirklich, da bin ich fest von überzeugt. Du siehst das Licht einfach nicht. Das ist einfach.
1: Ich bin blind.
0: Also, viele sagen sogar, es ist das beste Album seit Antics, das ist das zweite Album der Band. Ich weiß das immer nicht. Das ist schwierig. Ich kenne gar kein schlechtes Album von Interpol. Und ich muss es wissen, denn ich habe in den letzten Wochen kaum was anderes gehört, muss man ehrlich sagen. Es ist immer so, wenn kurz bevor ein Interpol-Album kommt, höre ich natürlich erstmal die alten Sachen und denke dann, oh, das ist ja richtig geil. So. Und verliebe mich dann immer nochmal wieder neu. Und ich muss ganz ehrlich sagen, ich kann dieses ewige, seit Turn on the Bright Lights haben sie ja auch nichts mehr hinbekommen, ich kann das nicht mehr hören. Mhm. Es ist totaler Blödsinn, es ist wirklich totaler Quatsch. Da sind sich auch nicht die Einzigen, die das betrifft. Ganz viele Bands kriegen das ja immer vorgeworfen. Ich halte das für unfassbaren Blödsinn. Man muss auch eine Band irgendwie auch zugestehen, dass die älter werden und erwachsener werden. Und ich muss schon sagen, ich finde das großartig. Ich mag das, ich mag die auch seit Jahrzehnten, ich mag auch die Entwicklung. Aber ich mag eben auch diese neuen Komponenten. Ich mag diese zusätzlichen Background-Stimmen. Ich mag die zusätzlichen Instrumente, weil das eine Atmosphäre schafft, die es so bei Interpol vorher noch nicht gab. Es ist ein unglaublich intensives Album. Nicht nur wegen der Musik, wie das bei Interpol ja immer so ist, sondern auch wegen der Texte. Ich finde den Titelsong allein schon grandios. Fantastisch. Der erste Song auf dem Album, als ich den, ich weiß nicht, so zum zweiten, dritten Mal gehört habe, da dachte ich so, ach, das ist ja dann gleich der Titelsong. Der geht ja gleich mit dem Titelsong, das Album geht ja gleich mit dem Titelsong los. Da dachte ich, ach guck mal, das ist der Song, den Warpaint hätten schreiben sollen. Der hört sich nämlich ein bisschen wie Warpaint an mit dem Bass und mit dieser hohen Frauenstimme und so. Also hätte von Warpaint sein können, wollen wir mal so sagen. Hat es schon wirklich ein Banger, schon ein richtig schöner Einstieg in das Album. Grandios. Ich finde das Album unfassbar schön, obwohl es so dunkel ist. Das ist natürlich auch wieder was für mich. Es sind tolle Melodien, tolle Texte. Die Stimme von Banks, der kann mir das Telefonbuch vorsingen. Wirklich fantastisch. Ich finde es toll, dass man mittlerweile zu fünft ist und nicht mehr alle Instrumente selber spielen muss, in Anführungszeichen, sondern die Menschen, die Instrumente eben live spielen, auch auf dem Album diese Instrumente spielen lässt, ja, die das live eben sowieso schon machen, finde ich eine tolle Entscheidung. Ist ja auch ein finanzielles Ding. Vielleicht kriegen sie nicht ganz so viel wie der Stamm, aber ne, so wie die drei, die schon länger dabei sind, aber immerhin. Ich finde es gut. Ich finde es richtig klasse. Und es zeigt auch einen Respekt. Das ist nämlich so, geht man respektvoll mit Musikern um, wenn die so lange live schon gespielt haben. Warum sollen sie dann nicht Teil der Band werden? Finde ich gut. Also ich bin da ganz großer Fan von. Ja, und dann ist es eben auch dadurch nochmal erwachsener, dadurch, dass die Instrumente von den Leuten gespielt werden, die das auch können, in Anführungszeichen. Und die sind eben älter geworden und das hört man auch. Und das ist ein Punkt, der auf diesem Album zum Tragen kommt und nicht zu unterschätzen ist. Interpol sind erwachsen geworden. Du kannst ja jetzt nicht mehr Turn on the Bright Light singen, diese ganzen Sachen von damals. Klar kannst du die live singen, aber die kannst du doch heute nicht mehr nochmal schreiben. Das geht doch nicht. Das ist doch Ewigkeiten her. Das ist ja über 25, das funktioniert doch nicht mehr. Das ist doch Quatsch. Der Paul Banks lebt mittlerweile in Berlin und hat eine Familie. So, Daniel Kessler lebt in Barcelona. Also die leben wieder in Europa, die beiden. Alleine das macht ja schon was. Also ich finde, es handelt sich um ein erwachsenes Album, eine erwachsene Band. Und dass man mittlerweile Texturen und Atmosphären findet auf diesem Album, was ja auch neu ist, finde ich persönlich fantastisch. Man entdeckt nach mehrfachem Hören immer wieder neue Dinge. Kenne ich von Interpol so nicht, brauchte ich bis jetzt so auch nicht. Aber ich finde es geil, dass es da ist. Ich mag das sehr, weil plötzlich sind neben Joy Division und The Cure auch noch so ein bisschen Nick Cave und vielleicht sogar ein bisschen Roxy Music hinzugekommen, das ganze Geklöder im Hintergrund und so. Finde ich sehr, sehr geil. Wir haben im Song Wings on Fire so eine kleine Cure-Hommage, finde ich auch ganz schön. So hört man auf den Bass und die Gitarre. Das begrüße ich ja sowieso immer, ne? Also wenn eine Cure-Hommage dann auch noch gelungen ist, da bin ich ja immer dabei. Und ob dieses Album nun das Beste seit welchem Album auch immer ist von Interpol, weiß ich nicht. Das ist auch immer so ein bisschen schwierig. Aber ich finde, und jetzt runde ich das Ganze ab, es ist nicht nur ein grandioses Album, es ist natürlich ein Anwärter auf das Album des Jahres. Ich kann auch jetzt schon langweilig sagen, ich glaube nicht, dass da noch jemals ein Album rankommt in diesem Jahr. Kann ich mir nicht vorstellen.
1: Wow.
0: Es ist schon, ich muss sagen, ich habe das tatsächlich gestern mal ausgerechnet. Ich habe das gestern 20 Mal gehört, das Album hintereinander, in Dauerschleife. Und ich glaube heute auch schon ein paar Mal wieder. Und ich finde es richtig cool, wenn man so richtig verliebt ist in so ein Album. Und ich meine, ich habe sowieso seit Wochen schon wilden Sex mit der Musik von Interpol wieder, ne? Aber dass so ein Album, wenn das so erscheint, dass man so bei den ersten Tönen Gänsehaut bekommt und dass so, dass die Augen feucht werden aus Freude und weil man so emotionalisiert ist von der Musik, dass es sowas gibt, das ist schön. Das finde ich großartig. Und das ist der Grund, warum ich Musik so liebe und warum es Alben gibt, die ich liebe. Und ich muss schon lange zurückdenken, wann mich so ein Album so weggebeamt hat. Und ich bin mir, wie gedacht, ich weiß nicht, wie das in diesem Interpol-Kontext zu sehen ist. Das finde ich immer, wie gesagt, schwierig. Aber ich glaube sehr wohl, eins kann man wirklich sagen, Turn on the Bright Lights war damals ein absoluter Sticht heraus auf jeden Fall, dieses Album. Das kann man nicht anders sagen. Und man muss dieses Album auf jeden Fall, was die Bedeutung des Ganzen angeht, kann man das ruhig in einem Atemzug nennen. Ich finde, das ist ein Meisterwerk. Ich finde, das ist ein absolutes Statement-Album. Das ist selten, dass ein Album auch so kohärent ist, so durchgehend ist, so stimmig ist und auch Themen in der typischen Interpol-Art besetzt und belegt und darüber auch sich ins Verhältnis setzt, wie die Welt eben gerade so ist. Das ist natürlich alles immer so ein bisschen hinten durch die, also so durch die Brust ins Auge, ne, so hinten durch die kalte Küche. Aber es ist halt unfassbar toll gemacht. Es ist auch unglaublich geil produziert, nebenbei mal, muss man auch mal ehrlich sagen. Also es sprechen ganz viele Sachen dafür, dass wir nicht nur über Turn on the Bright Lights, sondern auch über dieses Album in ein paar Jahren, in 10, 20 Jahren sehr intensiv reden werden. Es gibt Leute wie der Guardian, der sagt, das ist das beste Album überhaupt von Interpol, also das neue eben, dieses, was wir jetzt besprechen. Auch interessant. Ich weiß es immer nicht, aber eins weiß ich, es ist auf jeden Fall ein wichtiges Album. Und es ist ein Album, was seit langer Zeit mich mal wieder komplett aus der Bahn geworfen hat und das freut mich sehr. Das ist schön. Das ist eine schöne Sache. Also, wir hören jetzt nochmal rein. Wir hören See Out Loud von Interpol von dem Album This Mirror Weighs a Ton.

0: Das war See Out Loud von dem Album This Mirror Weighs a Ton. Und dieses Album ist natürlich in diesem Jahr erschienen, also im Jahre 2026, und zwar unlängst. Und deswegen dürfen wir es natürlich auch bewerten auf unserer Skala von steht, läuft und rennt.
1: Nach diesem LKW, also mehreren LKWs voller Klee, die du gerade ausgeschüttet hast.
0: Ja, es nützt ja nichts. Wir müssen dieses Album in einem Atemzug mit der Random Access Memory von Daft Punk oder...
1: Ja. Ja, ja.
0: Doch, oder der OK Computer. Doch, doch.
1: Wow. Okay, dann werde ich jetzt als absoluter Banause dennoch sagen müssen, von mir bekommt es ein sehr schnelles läuft und ich werde es vermutlich noch 12-mal hören, um irgendwo das Licht zu sehen. Das kann ja so nicht weitergehen.
0: Ja, also ich weiß nicht, also ich glaube auch nicht, dass du nach dem 12. Mal, also ich sag mal so, wenn irgendwann Anfang des nächsten Jahres, ich weiß nicht, keine Ahnung, irgendwann im nächsten Jahr, das neue Blumfeld-Album rauskommt, ich bin mir nicht sicher, ob du nach dem 12. hören da irgendwo irgendwelche Lichter siehst und wenn, ob es dann die richtigen sind, sondern ob du dich da nicht völlig entsetzt abwendest.
1: Wer weiß, es dauert bei mir manchmal ein paar Jahre, um so die Genres und die Künstler zu lieben zu lernen.
0: Na gut. Ja, also also dieses Album rennt natürlich für mich und ich hier habt ihr es zuerst gehört. Ich glaube, das ist mein Album des Jahres. Wenn wir also die letzte Sendung in diesem Jahr machen, dann bin ich relativ sicher, dass das auf Platz 1 sein wird. So. Und das heißt, wir haben gehört von der Band Interpol das Album This Mirror Weighs a Ton und es gab ein Läuft von Jenny und ein Rennt von mir.
1: Wunderbar, kommen wir damit zu unserem zweiten Album. Es gibt ein paar Parallelen, habe ich festgestellt, das ist interessant. Lass uns aber erstmal schauen, um wen es hier geht. Die Band heißt Impure Wilhelmina. Soweit so originell. Sie kommen aus Genf und die Band gibt es seit 1996, also ganz ähnlich alt eigentlich wie Interpol. Und sie hat sich über die Jahre so zwischen Metal, Progressive, Dark Rock, Post-Metal und Shoegaze einsortiert und dabei immer sehr dichte Musik gemacht und sehr melodische Musik gemacht. Das ist in diesen Genres ja nicht immer gegeben. Sie haben gerade ihr 8. Album rausgebracht, das heißt Le Sanglot. Der Titel bedeutet auf Französisch sowas wie das Schluchzen oder der Wehklang und ist damit schon ein Hinweis auch auf die Stimmung des Albums. Das ist durchaus auch beschreibend gemeint. Und es ist außerdem auch erstmals seit 1996 wieder ein vollständig französisch gesungenes Album für sie. Das ist natürlich auch für die Wirkung wichtig. Also wer kann besser wehklagen als die Franzosen auf Französisch? Ich finde das... Das bietet sich an. Die Sprache ist einfach so schön weich und verschlungen. Ich glaube, das war eine bewusste Wahl. Damit ihr hört, wie das Ganze klingt, hören wir erstmal rein. Wir hören Impure Wilhelmina mit Abîme von dem Album Le Sanglot.

0: Das war Impure Wilhelmina mit Abim und das Album heißt Le Songlo. So, Thorsten, wir haben noch ein bisschen, also es ist ja gar nicht so weit weg musikalisch, ne?
1: Nee, ist auch melancholisch, ne? Und das mag ich ja sehr. Und damit sind natürlich auch wieder eigentlich fast alle Klischees erfüllt, weil die Franzosen, die Französin und der Franzose an sich und als solches, ne, sie lieben die Melancholie. Auf jeden Fall habe ich immer so das Gefühl, immer wenn die so ihre Chansons singen, das ist immer so ein bisschen melancholisch angehaucht. Ja. Ja, was hören wir? Wir hören ein bisschen Prog-Rock, ein bisschen Post-Rock und ein bisschen Dark-Rock und ein Hauch Gothic und ein Teelöffel Doom und eine kleine Prise Black Guys. Das ist schon eine spannende Mischung. Und außerdem wird ja durchgehend Französisch gesungen, was auch spannend ist, zumindest im Metal. Das trauen sich nicht mal Klun. Eigentlich gute Zutaten also. Wir haben es hier mit einem gerüttelt Maß an Langsamkeit zu tun, mit ausgedehnten Spannungsbögen, wunderschöne Melodien, toller Gesang auch. Wir haben eine unfassbare Dichte an Musik, die hier auf diesem Album zu hören ist. Und sowohl was die stilistische Vielfalt angeht, als auch was die Melancholie angeht, ist beides im Überfluss vorhanden. Und irgendwie fesselt einen dieses Album dann auch. Es ist, ja, das ist diese Mischung, die so hochgradig spannend ist. Die ist nämlich spannend genug, als dass man zuhört, aber es ist auch zugänglich genug, sodass man nicht angestrengt ist. Also jedenfalls nicht zu sehr angestrengt ist. Es gibt zum Beispiel in diesem Song Blanche, Realité, gibt es einen kleinen Genesis-Moment. Das fand ich sehr schön. Ich finde so, wenn eine Hommage gelungen ist, dann finde ich das immer sehr schön und wenn sie vor allem hübsch eingebaut ist. Und das fand ich in diesem Fall ganz großartig. Es gibt die ruhigen Stücke, die einen genauso verzaubern wie die lauteren und die schnelleren. Es ist wirklich ein schönes Album. Ich habe das sehr gerne gehört.
0: Sehr schön. Ja, diese Kombination aus sehr proggigem Rock, es wird ja wirklich sehr prog-rockig, mit dieser Dichte. Ich weiß gar nicht, wie die das hinkriegen überhaupt. Es ist sowohl musikalisch sehr dicht, es ist sehr dicht produziert und es ist auch emotional irgendwie sehr dicht. Und das nimmt einen die ganze Zeit irgendwie mit. Das ist richtig gut gemacht. Wird auch poetisch dadurch irgendwie. Mhm. Man hat so, aber auch das gehört irgendwie zum Prog-Rock, ne? So die großen Bilder und die.
1: Ja. Ähnlich wie beim Metal, ja.
0: Ja, genau. Ist auch der Song, den wir vorhin zumindest fürs Radio gespielt haben, Abim, ist ne, so Abgrund, Tiefe, da geht es irgendwie abwärts. Wir hören gleich nochmal einen Song, Dévoreur d'Étoiles. Das ist übersetzt der Sternenfresser, also da wird quasi von oben alles aufgegessen. Zerstörung. Oha. Und das fand ich auch irgendwie schön, also da fand ich die Songauswahl auch sehr schön, weil quasi sowohl nach unten als auch nach oben ist irgendwie überall Zerstörung, verschlungen werden und dieser Wehklang, den das Album fasst.
1: Also auch wie im Metal.
0: Auch wie im Metal, genau. Alles geht irgendwie unter, alles ist ein bisschen
1: dystopisch.
0: Dystopisch vergeht halt, ne? Diese Vergänglichkeit, genau, richtig. Das ist passt sehr gut rein. Kriegen sie wunderbar hin, ganz ohne irgendwelche gehobenen Fäuste oder so, die man vielleicht von außen sonst im Metal erwarten würde. Die gibt es hier gar nicht. Habe ich auch sehr genossen. Dafür aber sehr viel wieder Atmosphäre, verschiedene Zustände, schöne Dramaturgien und du hast es auch gesagt, ne, die Melodien, das können sie wirklich gut. Melodien in diese zwischenzeitlich ja doch auch relativ harte Musik einbauen, auf eine Art und Weise, dass man einfach mitgenommen wird, so emotional mitgeschwappt wird, ab in den Abgrund, aber man freut sich drauf. Keine Ahnung. Wunderschön.
1: Lachend in die Kreissäge.
0: Lachend in die Kreissäge, genau. Ein guter Name für eine deutsche Metalband.
1: Absolut.
0: Klaut es gerne, liebe Musiker. Ja. Ich höre euch auch dann. Wir hören erstmal nochmal rein in den besagten zweiten Song, nämlich Dévoreur d'Étoiles von Impure Wilhelmina und das Album heißt Le Songlo.

0: Das war Impure Wilhelmina mit Dévoreur d'Étoiles von Le Sanglot. Und weil dieses Album auch im Jahre 2026 erschienen ist, müssen wir es bewerten auf unserer Skala von steht, läuft oder rennt.
1: Ja, da bin ich jetzt bei einem schnellen Läuft.
0: Und da bin ich bei einem knappen Rennt, weil ich da ganz schön reingezogen wurde. Ich habe mich richtig gefreut über diese Dramaturgie, die sie da hinbekommen. Bin gespannt. Sehr schön. Das heißt, wir haben gehört Impure Wilhelmina mit Le Sanglot und es gab ein schnelles Läuft von Thorsten und ein Rennt von mir. Wie immer mit Recht.
1: So. So nämlich.
0: So, und wenn man jetzt seine Notizen im Griff hätte, könnte man direkt weitermachen mit unserem philosophischen Thema, nämlich der Philosophie im Jazz. Oder auch andersrum, der Jazz in der Philosophie, das fand ich nämlich auch einen sehr spannenden Recherchepunkt. ehrlich gesagt war das heute eins meiner liebsten Themen der letzten Sendung. Ich habe mich total gewundert, wie eng Philosophie und Jazz zusammenhängen und wie wichtig dieser Zusammenhang für unseren aktuellen Moment ist oder für unser Leben in der Postmoderne, wie auch immer man es bezeichnen möchte. Und Jazz ist natürlich auch irgendwie ein dankbares Feld für Philosophie, weil halt, ne, Jazz ist immer so dieser Konflikt zwischen der Form und der Freiheit. Es gibt immer viel Improvisation, nicht in jedem Jazz-Genre, aber es gehört ja doch irgendwie dazu. Aber es ist halt nie beliebig. Es lebt von Individualität, aber es geht nicht ohne diese kollektive Aufmerksamkeit, die gemeinsamen Regeln und halt auch ein ganz kreatives Brechen der Regeln. Aber wenn es die Regeln nicht gäbe, dann könnte man damit nicht spielen. Und ich habe mit Freude festgestellt, es gibt ein Oxford Handbook of Western Music and Philosophy. Also Musik und Philosophie ist auch in Oxford sehr nah beieinander. Und in diesem Handbook steht da zu Jazz in der Philosophie so Punkte wie Rhythmus, Harmonik, melodische Erfindung, Improvisation als Wegsuche, finde ich einen sehr schönen philosophischen Gedanken, kollektive Intention und verteilte Kreativität. Also, das sind schon mal wunderschöne Begriffe. Und das macht mehrere Bereiche auf, finde ich, die philosophisch spannend zu anzusehen sind. Und in diesem Kontext ist mir eine Person entgegengekommen namens Cornel West. Der beschreibt nämlich Jazz als eine Art und Weise, katastrophische Zeiten zu navigieren. Betont dabei, dass Blues, Swing und Improvisation geradezu Denkformen sind und so eine Art praktische Weisheit in Musik gegossen. Und das fand ich auch wieder für die Gegenwart irgendwie besonders anschlussfähig, weil Jazz dann halt nicht so eine irgendwie, ja, wie so eine Art Museumskunst ist, die irgendwie feststeht, ne? Wie man vielleicht einen Wagner spielen würde. Macht bestimmt auch jemand modern, aber egal.
1: Gibt's.
0: Ne? Stattdessen ist Jazz halt etwas, was uns aktiv im Umgang mit Unruhe schult. Den Gedanken fand ich total spannend, weil ich glaube, das ist das. Und ich glaube, deswegen mögen Menschen, die gedanklich eher, ich sage mal, offen sind für neue Erfahrungen, Jazz, weil sie in der Lage sind, Ambivalenz auszuhalten oder sogar genießen, Ambivalenz auszuhalten, Unruhe oder dass nicht alles immer die ganze Zeit harmonisch und vorhersehbar ist, sondern dass man eigentlich durchgängig überrascht wird, was Jazz ja sehr gut kann. Und auf der Suche nach weiteren Philosophen dann, wo ich dachte, okay, da haben doch bestimmt noch mehr moderne Menschen moderne Philosophen was zum Jazz gesagt, bin ich gestolpert über Theodor Adorno, der so ein bisschen der Antagonist ist heute für dieses Thema.
1: Ja, kann man so sagen.
0: Der nämlich wohl sehr skeptisch gegenüber dem Jazz war, wusste ich auch noch nicht.
1: Ich schon.
0: Möchtest du kurz schimpfen?
1: Sehr.
0: Ja.
1: Das ist typisch Adorno halt, ne? Das ist ja nicht nur von oben herab, das ist ja nicht nur man muss vielleicht dazu vorher was sagen. Also, der Jazz ist ein Begriff, der von Weißen erfunden wurde, also in weißen Redaktionsstuben, wo Schwarze gar nicht reinkamen. Deswegen hat Miles Davis immer gesagt, don't call it Jazz. Sondern er hat immer darauf Wert gelegt, dass wir eigentlich Swing dazu sagen, weil das war der schwarze Begriff dafür. Nun hat sich Jazz natürlich trotzdem durchgesetzt. Ja, so ist das im Leben.

0: Das geht auch und man muss dafür auch studieren. Das geht alles sehr wohl und ihr könnt euch euren Beethoven sonst wohin stecken. So. Das ist das, was dahinter steckt. Es geht um diesen emanzipatorischen Akt. Es war für die schwarze Community unendlich wichtig, den weißen Menschen zu zeigen, wo ganz viele Bartel, ganz viele Möste holen, sozusagen. Ne? So. Und das kann man dann Adorno schon vorwerfen, das hätte er schon wissen können. So, um es mal ganz wohlfeil zu formulieren.
1: Ja, in der Situation sich dann hinzustellen als prominente Person in der Öffentlichkeit und zu fragen, ob die Improvisation oder der Swing, der Jazz wirklich so frei ist oder nur eine Pose, ist dann schon schwierig.
0: Sehr.
1: Schwierig. Und er hat die Debatte natürlich eine ganze Weile geprägt.
0: Ja, klar. Natürlich. Und hat auch natürlich in Europa dieses Europazentristische wieder, ne, das ist ja immer mit dabei. Klar. Natürlich. Ja, das ist auch nicht der Einzige. Er hat sich ja auch über zu allen möglichen MusikerInnen geäußert und KomponistInnen geäußert. Also der hat sich ja zu allem und nichts geäußert. Und manchmal auch nicht wirklich, also naja, nicht sehr, nicht handwerklich nicht sehr gut, wollen wir mal so sagen. Er war musikalisch durchaus gebildet, das schon. Aber er war gerade, was den Jazz angeht, um es mit den Worten von Hannah Arendt zu sagen, wie sagte sie so schön immer zu sowas, wie heißt das, was sagte sie noch? Ja, genau. Er war bezüglich des Jazz technisch nicht sehr veranlagt. Nicht? So.
1: Skill Issue, wie man heute sagen würde. Genau. Ja, okay. Verstehe.
0: Genau. Ja, also der Jazz ist ja erstmal keine Philosophie, das ist ja auch Quatsch. Mhm. Ne? Es soll ja auch um die Philosophie im Jazz gehen und nicht um Jazz als Philosophie, logischerweise. Mhm. Und natürlich geht es auch so ein bisschen um Freiheit und Ordnung und Individualität und Gemeinschaft und Regel und Regelbruch und so weiter und so fort. Es geht auch um Jazz, ganz oft auch um Tradition übrigens, ne? Und um Innovation, auch so wie in jeder anderen Musikrichtung und jeder anderen Kunstrichtung und überall in der Kultur, natürlich auch im Jazz, geht es genau darum. Die einen finden das cool und die anderen sagen, nein, nein, lass uns das Alte bewahren. Ne? Wynton Marsalis ist so einer, der sagt, also Free Jazz auf keinen Fall. So. Und es geht letztlich, wie du schon gerade so richtig gesagt hast, wie viel Unbestimmtheit können wir aushalten? So, ne? Also wie viel Schwindel würde vielleicht Kierkegaard sagen? Angst ist ja der Schwindel der Freiheit, hat er immer gesagt. Hm. Wie viel davon können wir aushalten? So, man kann ja beim Improvisieren auch nicht alles machen einfach. Das ist ja auch viele, was viele so denken. Ne? Viele denken ja immer so, ist ja egal, welchen Ton du spielst beim Jazz. Und das stimmt einfach nicht. Man muss da schon so ein bisschen gucken, was man da macht und hören, was man da macht. Nicht wahr? Man improvisiert immer innerhalb eines Kontextes. Ob es nun ein harmonischer, ein rhythmischer oder ein formaler ist, spielt erstmal keine Rolle. Und dieser Rahmen ermöglicht dann halt Freiheit. Und das ist dann sehr ergiebig, weil man darf das nicht mit Beliebigkeit verwechseln. Das tun einige. Viele glauben, es wäre eine Beliebigkeit, die im Jazz stattfindet. Ist es aber nicht. Das ist eigentlich innerhalb eines Gefüges, erspielt man sich eine Freiheit innerhalb dessen. Nicht wahr? Also Musiker sind ja nicht deswegen frei, weil es keine Regeln gibt. Mhm. Sie sind ja deswegen frei, weil sie innerhalb eines Rahmens eigenständig handeln können.
1: Guck, und da bin ich wieder bei dieser Analogie einfach zu politischen Systemen, Gesellschaften. Das ist genau das, was ich mir eigentlich für die Welt wünsche. Mhm. So, Regeln sind nicht da, um sich dran zu halten. Und gleichzeitig ist auch nicht Freiheit, alles machen zu dürfen, sondern Freiheit ist, selbst gestalten zu dürfen, wie man sich innerhalb der Regeln irgendwie benimmt, wie man gemeinsam handeln kann, ohne dass halt der Einzelne seine Autonomie verliert. Das ist also.
0: Genau.
1: Ja, tolle Analogie. Genau das, was ich von der Welt erwarte.
0: Und damit sind wir ans Ende auch dieser Sendung angekommen und selbstverständlich haben wir auch das nächste Mal wieder zwei Alben, ein philosophisches Thema und ein Bier.
1: So ist es. Wir hören nächste Woche Carlotta Dalia und das Goldmund-Quartett mit Paganini, His Music, His Instruments. Außerdem hören wir Damaged Bug mit Sussex und wir reden über den Mut zum Anfang. Für alle, die uns im Internet hören, gibt es dann noch die Verkostung eines

0: Landwehrbräu altfränkisch dunkel alkoholfrei.
1: Sehr schön.
0: Dunkles alkoholfrei ist ja auch mal eine schöne Abwechslung.
1: Ja, absolut. Das ist auch mal schön. Auf jeden Fall. Ja, ihr macht das, was ihr am besten könnt, nämlich uns außer uns zuhören. Da freuen wir uns natürlich sehr drüber. Aber wir freuen uns natürlich auch über Kommentare. Ich habe gesehen, leider manchmal auch ein bisschen spät, wir haben leider keinen Bescheid bekommen bei Spotify über die Kommentare. Ich habe sie jetzt gesehen und habe sie entsprechend gewertschätzt. Ja, macht das ruhig. Wir freuen uns sehr darüber. Ich werde da jetzt mehr drauf achten. Weil Spotify uns da leider nicht benachrichtigt, was ein bisschen schade ist. Also wir werden da mehr drauf achten. Wir freuen uns wirklich sehr über jeden Kommentar, egal ob nun bei Spotify oder per E-Mail oder bei uns auf dem Blog oder bei Mastodon oder bei Blue Sky. Das ist schon eine tolle Sache, wenn man mit uns interagiert, freuen wir uns natürlich immer. Wenn ihr damit fertig seid, dann ist die Woche um, dann sind wir wieder da. Und bis dahin verabschieden sich von euch zum einen
0: Jennifer Eichler
1: und zum anderen Thorsten Martinsen, der für diese Sendung auch verantwortlich war. Bleibt uns an dieser Stelle nichts anderes als zu sagen, bleibt uns gewogen. Bis zum nächsten Mal. Tschüss.

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1: 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Ein halbes Jahrzehnt voller zeitloser Klassiker, unzähliger Stunden allein im Studio und ab und zu mit wunderbaren Gästen, die das Chaos perfekt gemacht haben. 5 Jahre mit wilden Versprechern, mit Songs, die falsch angespielt wurden. Und trotzdem ist vor allem diese letzte Ausgabe etwas ganz Besonderes. Wir blicken zurück auf Musikgeschichte und ich reiche das Mikrofon weiter. Denn auch die Ära geht weiter. Heute nicht allein, sondern an der Seite meines Nachfolgers. Legendäre Hits, viele Geschichten und ein wunderbarer Zukunft für Original Oldies. Heute ein letztes Mal für mich und die Wachablösung von Original Oldies beginnt jetzt. Und damit, liebe Hörer, ganz herzlich willkommen zu Original Oldies, Ausgabe Nummer 22. Und wie versprochen bin ich nicht alleine, ich bin Finn Honef. Wer ist mein designierter Nachfolger?
0: Moin und hallo da draußen, moin und hallo Finn. Lars Schäfer, mal wieder bin ich hier und ich freue mich riesig und ich bin aufgeregt, heute an deiner, letzten eigenverantwortlichen Sendung teilnehmen zu dürfen.
1: Das stimmt, nach über 5 Jahren und meine Güte, ich zitter auch so ein bisschen.
0: Ja, wir zittern uns gegenseitig ein bisschen warm. Es ist auch nicht mehr, es ist nicht mehr so heiß draußen. Komm, zittern ist schön.
1: Ja, genau so sieht's aus. Wir haben schließlich September, heute am 5.9. und wir sind zusammen bis 19 Uhr. Und diese besondere Ausgabe hat auch ein ganz spezielles Musikthema. Nämlich, Lars, erzähl mal.
0: Ja, du bist vor 2 oder 3 Wochen sogar auf mich zugekommen, hast gesagt, komm, lass uns mal Lieblingssongs, nur Lieblingssongs spielen. Jetzt meine Gegenfrage, wie schwer ist dir das gefallen?
1: Oha, also das ist mir schon ziemlich schwer gefallen, meine absoluten Lieblingstracks rauszupicken, weil man einfach nach so vielen Sendungen und so vielen tollen Stücken nur noch so wenige Optionen hat, die man hier in die Sendung mit reinnimmt. Also das ist echt ein hartes Brett, die besten Songs rauszusuchen. Wie war es bei dir?
0: Für mich war es extrem schwierig, weil ich das aus 2 Perspektiven gesehen habe. Einmal die Zeit damals, die ich miterlebt habe. Welche Songs fand ich damals sensationell? Welche kann ich heute einfach nicht mehr hören? Und welche haben sich mit der Zeit für mich entwickelt? Und da sind unglaublich viele tolle Songs bei gewesen, die gar nicht erst reingekommen sind. Zum Beispiel von Style Council, Shout to the Top, fehlt.
1: Wahnsinn. Ja, kann man mal sehen, wie hart der Cut wirklich gewesen ist bei uns.
0: Ja.
1: Jetzt wollen wir aber starten mit dem ersten Song und der stammt von mir, aber ich bin nicht der Einzige, der diese Band toll findet, aber aus Schweden, denn Lars, gib mal zu, du warst sowas von ein ABBA-Kind.
0: Ja, das hängt mir nach seit dem ersten Mal, seitdem ich hier war am 20. Juni, ich war ein ABBA-Kind, ich gebe es hiermit noch einmal zu.
1: Was für eine legendäre Band aus Schweden. Und es gibt ihren Song Gimme, Gimme, Gimme a Man After Midnight aus dem Jahr 1979. Und in dem Stück geht es um eine Frau, die ihre Abende stets allein verbringen muss und sich sehnlichst einen Mann wünscht. Und damit geht es los. Lars und ich sagen herzlich willkommen bei
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0: Eine unverkennbare Melodie, das war ABBA mit Gimme, Gimme, Gimme, A Man After Midnight. Hier ist Original Oldies mit Ausgabe Nummer 22 mit Finn Honnef und mit Lars Schäfer. Und ja, heute habe ich meine letzte eigenverantwortliche Sendung nach über 5 Jahren und meine Güte, man entwickelt sich so weiter in der Zeit. Da hat man sich wirklich 2021, wo ich das erste Mal hier am Mikro stand, wie ein absoluter Beginner gefühlt.
1: Ich habe mit dieser Überleitung extrem gerechnet.
0: Danke sehr, danke sehr.
1: Also wirklich, ich will nicht immer den Namen Delling in den Mund nehmen, aber er kann sich mal ein Beispiel dran nehmen. Ja, Absolute Beginner ist natürlich der nächste Lieblingssong, der in dem Fall von mir kommt, und zwar von David Bowie. Ja, man hat ihn damals häufiger auch das Chamäleon genannt. Er hat ja Songs gemacht und immer sein Äußeres, sein Outfit geändert, seine Stimmlage, seine Range war ja unbeschreiblich. Ich denke nur mal an Heroes, diesen wirklich schnoddrigen Song. Und 1986 hat er dann den Song Absolute Beginners für den gleichnamigen Film geschrieben. Eher sanft, auch von der Stimmlage her. Und darum geht es auch mal darum, ja, wir waren alle mal Anfänger und lasst uns nicht immer so perfekt sein.

0: Ein wunderschöner Song von David Bowie, Absolute Beginners. Finn, wusstest du eigentlich, dass David Bowie in London geboren ist?
1: Ach was,
0: ja, stimmt.
1: Jetzt wo du es sagst, meine Güte, in der Hauptstadt von Großbritannien und was da alles musikalisch los ist und war, unglaublich.
0: Ja, die absolute Königsstadt der Musik in den 80er Jahren, in den 70ern ja auch schon teilweise. Glaubst du, zweite Frage und letzte Frage, dass David Bowie jemals mit dem Zug nach London gefahren ist?
1: Oh, das ist eine spannende Vorstellung. Auf jeden Fall eine sehr gute Überleitung zum nächsten Song. Aber du weißt es bestimmt, ich würde sagen, ja.
0: Du, ich finde das toll.
1: Ja, ne? Gut, und nun von David Bowie herüber zum Electric Light Orchestra und Last Train to London. Ein Song aus ihrem Album Discovery, welches 1979 erschienen ist. Und nun zur Hintergrundgeschichte. Jeff Lynne wurde mal gefragt, wie das Ganze entstanden ist. Und er hat in einem Interview mal gesagt, dass es ihm und der Band so vorkam, als ob sie Jahre in Zügen verbrachten, die sie von Birmingham nach London zurückgelegt haben, weil sie eben in London so oft interviewt wurden von Fernsehsendern, von Radiostationen zu ihrer Musik. Und so ist die Idee entstanden zu Last Train to London. Wirklich wunderbarer Pop, gemischt mit klassischen Arrangements, was das ILO ja wirklich so besonders macht. Und jetzt wird es Zeit, oder?
0: Ja, leg los.
1: Hier ist das ILO mit Last Train to London.

0: Aus Birmingham das Electric Light Orchestra mit Last Train to London. 17.22 Uhr ist es und ihr hört Lübeck FM mit Original Oldies. Und ich bin Finn Honiff, aber nicht alleine, denn neben mir steht der designierte Nachfolger dieser Show und er präsentiert euch jetzt den nächsten Song. Sein Name ist Lars Schäfer und er hat eine ultra gute Stimme.
1: Jawohl, danke schön. Ach, ich liebe es. Die ultra gute Stimme wird nämlich jetzt durch eine wirklich, wirklich ultra gute Stimme ergänzt. Nämlich die von Mature, dem Sänger von Ultravox. Ultravox ist eine Band, die dafür bekannt wurde, zunächst Anfang der 80er mit minimalistischen Mitteln einen sehr, sehr großen, breiten Sound kreiert zu haben. Die hatten also normale Instrumente dabei, ein, zwei Keyboards und das war's. Und im Jahr 1981 kam deren zweite Single raus. Ich war 13, die hatte ich damals gar nicht wahrgenommen. 5 Jahre später, glaube ich, kam das Best-of-Album raus und dann habe ich diesen Song entdeckt namens The Voice.

0: The Voice von Ultravox, wunderbar gesungen von Mitch Ure, der wirklich eine Voice hat. Finn?
1: Ja?
0: Ich habe gehört, du möchtest jetzt nach Südafrika reisen von England aus.
1: Auf jeden Fall musikalisch, denn nun kommt die Band Cloud, eine Popgruppe, die 1977 gegründet wurde. Und bekannt wurden sie ja durch eine Coverversion von dem Song Substitute. Und in den meisten Ländern haben sie damit einen Top-10-Erfolg erzielt, in den meisten europäischen Ländern. In Deutschland hat dieser Track sogar die Spitze der Charts erreicht. Und die Frage ist, wofür steht eigentlich das Wort Cloud? Das bedeutet einerseits Macht oder Einfluss, kann andererseits aber auch als Fetzen übersetzt werden. Denn im Bandlogo ist ein Bikini-Slip vorhanden.
0: Oha.
1: Wusstest du das?
0: Da war ich viel zu jung. Nein, nein, nein, ich wollte das auch gar nicht wissen.
1: Außerdem ist die Band reine Girl Power, ein wunderbares Quintett. Und diese Power, die werden wir jetzt hören mit ihrem Song Save Me, den ich noch ein Ticken besser finde als Substitute. Und er hat es vollkommen zu Recht auf die Playlist heute geschafft. Hier ist aus Südafrika die Band Cloud.

0: Hier ist Original Oldies mit der Band Cloud hinten mit T und Save Me. Übrigens auch ein Cover, ursprünglich aufgenommen von einem gewissen Clodagh Rodgers. Und in dem Song geht es um die Sehnsucht, aus einer oberflächlichen und anstrengenden Party- und Gesellschaftsmenge zu entfliehen. Und das zu zweit. Und gesungen haben vier der Gründungsmitglieder und die haben wunderbar harmoniert. Und dieser doch simple, aber tolle Rhythmus, der im Ohr bleibt und da kann man doch einfach nur sagen, die Mädels haben Rhythmus, oder?
1: Ja, wieder ein Übergang, der wirklich eine Auszeichnung verdient hat. Ja,
0: vielen Dank. Und zwar geht es jetzt nämlich passend weiter mit Girls Got Rhythm von AC/DC Hard Rock aus Down Under aus ihrer Bon Scott-Zeit. Es war das letzte Album im Jahr 1979 mit Bon Scott, nämlich Highway to Hell. Und jetzt gibt es aus diesem legendären Stück Musikgeschichte den Track Girls Got Rhythm. Viel Spaß!

0: Es ist 17.37 Uhr und ihr hörtet Hard Rock aus Down Under AC/DC mit Girls Got Rhythm. Hier ist Original Oldies, Ausgabe Nummer 22 mit Finn Honnef und mit Lars Schäfer. Jetzt hat Lars den nächsten Track für euch und man darf nicht vergessen, das ist ja heute meine letzte eigenverantwortliche Sendung und ab Oktober ist Lars der neue Boss.
1: Jawohl, und über den Boss spreche ich jetzt auch. Ich spreche über Bruce Springsteen. Danke wieder für diese legendäre Überleitung, Finn.
0: Gerne.
1: Manchmal schreibt der Musiker keinen Song über irgendeine Figur oder Situation, sondern über Menschen, die er wirklich liebt. Und das hat Bruce Springsteen im Jahr 1980 getan mit dem Song The River. Die Geschichte über ein junges Paar, das viel zu früh erwachsen werden muss, basiert tatsächlich auf seiner Schwester Virginia und ihrem Mann Mickey. Die beiden heirateten jung, bekamen früh ein Kind und kämpften, wie viele Arbeiterfamilien in den USA Ende der 70er, mit finanziellen Sorgen. Bruce machte daraus keine romantische Liebesgeschichte, sondern eine ehrliche Erzählung über Träume, die vom Alltag eingeholt werden. Besonders bewegend dabei, als Springsteen den Song erstmals live spielte, saß seine Schwester im Publikum und erkannte erst während des Auftritts, dass ihr Bruder die eigene Geschichte vertont hat. Ihr hört Bruce Springsteen mit The River.

0: Bruce Springsteen. Da war er, der erste Versprecher des Tages. Bruce Springsteen mit The River. Was ihr vielleicht nicht wisst, was wir hier so machen während der Songs. Wir stehen hier nicht nur rum, wir unterhalten uns auch manchmal über die Musik. Und wir waren uns gerade einig, das, was hier so toll war an diesem Lied, war die Zerbrechlichkeit in Bruce Springsteens Stimme.
1: Das, oh ja.
0: Das kriegst du in keiner Gesangsshow geboten. Das ist einfach Leben. Das ist richtig toll.
1: Und deswegen ist er auch der Boss.
0: Deswegen bleibt er auch der Boss, auf jeden Fall für mich.
1: Ja, nicht nur wegen seiner Barauszahlung, sondern auch deswegen.
0: Lass uns doch von Nebraska, das war ja auch ein klasse Album von Bruce Springsteen, mal so Richtung Memphis gucken, was da so los ist, Finn.
1: Und das ist von dir ein wunderbarer Übergang. Wir sind wirklich wie Delling und Netzer, nur dass wir, naja,
0: ja,
1: unbescholten bleiben.
0: Netzers Haare sind länger.
1: Ja gut, das dazu auch noch. Ein bisschen Unterschied ist da noch dabei. Walking in Memphis, ein Song, der im Original von Mark Cohn stammt, der in Cleveland im US-Bundesstaat Ohio geboren wurde und ein Singer-Songwriter ist. Ein Rocksong, der ja einige Male gecovert wurde, unter anderem von Cher, aber wir hören das Original. Und der ganze Text ist eine große Anspielung auf Elvis Presley. Der Protagonist zieht seine Blue Suede Shoes an und folgt Presleys Geist in Memphis bis zu den Toren von Graceland. Und viele Begriffe für Memphis und die Südstaaten werden auch gut mit verbaut in dem Text. Und die Melodie ist so wunderschön. Und deswegen geht es jetzt los mit dem wunderbaren Mark Cohn und Walking in Memphis.

0: Das Piano zum Abschluss des Songs. Mark Cohn mit Walking in Memphis. Hier ist Original Oldies mit Finn Honnef und Lars Schäfer am 5.9. um jetzt 17.49 Uhr. Und der Song, der euch jetzt erwartet, stammt von einer Band mit einem der kürzesten Bandnamen der Welt.
1: U2.
0: Genau. Und was hören wir Schönes?
1: Wir hören, ja, ich muss ein bisschen ausholen. Das
0: gerne.
1: Ging ja um die Lieblingssongs. Und U2 ist neben Simple Minds und den Deepish Mode Jungs wirklich meine Lieblingsband aus dieser Zeit und immer noch. So, und dann setzt sich natürlich hin, welchen Song nimmst du, welcher Song hat dir was bedeutet und wo hast du das größte Gefühl wirklich so auf der Handfläche gehabt, wo hast du Gänsehaut bekommen? Und da bin ich natürlich auf Unforgettable Fire gekommen, Titelsong des gleichnamigen tollen Albums. Der Song hat unfassbaren Ausdruck und ja, man kennt Bono, man kann geteilter Meinung über seine Engagements sein. Ich find's toll nach wie vor und dieser Mensch hat Charisma und das wird in diesem Song wirklich sehr, sehr toll transportiert.
0: Und jetzt wird es Zeit, U2 zu hören mit The Unforgettable Fire bei Original Oldies live bei Lübeck FM. Schön, dass ihr heute mit dabei seid.

0: bis zum letzten Ton. The Unforgettable Fire von U2. 17.55 Uhr ist es jetzt. Hier seid ihr richtig, nämlich bei Lübeck FM und Original Oldies. Und die erste Stunde dieser Ausgabe wird abgeschlossen mit der Gruppe Simple Minds.
1: Ja, Simple Minds hatte ich ja eben schon angedeutet und angekündigt. Zwei von drei Leib- und Magenbands werden wir danach schon gehört haben. Nämlich Simple Minds gehörte für mich dazu. Das Album New Gold Dream wurde von der Fachpresse, von der Musikfachjournalie als eines der besten Alben aller Zeiten gekürt, mehrfach. Und für mich ist der Titelsong daraus ein ganz, ganz besonderes Lied. New Gold Dream 81, 82, 83, 84 in Klammern geschrieben. Es soll als Aufbruch dienen, weil Simple Minds kamen damals aus der Post-Punk-Ära und wollten einfach einen neuen Sound kreieren. Das ist ihnen richtig gut gelungen. Ihr hört Simple Minds mit New Gold Dream.

0: Die Simple Minds bei Original Oldies live bei Lübeck FM. Es ist jetzt 18.01 Uhr und am Mikrofon sind zwei Herren, nämlich Finn Honnef und
1: Lars Schäfer.
0: Genau, und ich heute mit meiner letzten eigenverantwortlichen Sendung. Und jetzt sind wir in der letzten Stunde angelangt, Lars. Wahnsinn, was?
1: Ja, es geht mal wieder unglaublich schnell vorbei. Wir haben wahrscheinlich innerlich noch die 3 Stunden von letztens im Hirn.
0: Oh ja, die legendäre Jubiläumssendung. Wahnsinn, was wir da alles gemacht haben.
1: Ja, ich weiß auch nicht. Also ich habe sie mir im Nachgang nochmal angehört.
0: Ja.
1: Ja, sagen wir es mal so, wir hatten unseren Spaß.
0: Wir hatten auf jeden Fall unseren Spaß. Und bevor es weitergeht mit Musik und wir den Abschied feiern, gibt es jetzt erstmal den besonderen Service, nämlich das Wetter für Lübeck und Umgebung um genau 18.02 Uhr. In den nächsten Tagen gibt es in Lübeck einen Mix aus Sonne und Wolken. Dabei muss heute mit Regenschauern gerechnet werden. Es wird wärmer. Die Höchstwerte steigen von 19 Grad heute auf 23 Grad am Montag. Nachdem heute stürmische Böen auftreten, weht morgen nur noch ein böch auffrischender Wind. Und ja, die letzte Stunde ist angebrochen. Und ja, ein bisschen traurig ist es schon, dass meine Nutzerzeit, meine eigenverantwortlichen Sendungen endet bzw. enden. Aber wir wollen die letzte Stunde noch nutzen und deswegen rein in die zweite Stunde von dieser Sendung.
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0: Und wir sind noch zusammen bis 19 Uhr. Guten Abend, schön, dass ihr mit dabei seid. Und nun wird es Zeit für einen legendären Doppeldecker. Lars, du darfst beginnen.
1: Ja, 2 Lieblingssongs am Stück. Der erste kommt von mir, der zweite kommt von dir. Und sie haben eine Gemeinsamkeit. Erstmal eine Frage an dich.
0: Ja.
1: Der Song Enjoy the Silence von Depeche Mode. Kannst du dir dieses Lied vorstellen als Solostimme nur auf dem Klavier gespielt?
0: Also, das ist wirklich schwer vorzustellen, aber wenn man das einmal rausfiltert, dann entsteht wirklich etwas Magisches.
1: Der Überzeugung bin ich auch. Nächste Frage, das ist nämlich der zweite Song, der danach kommt,
0: Jaha.
1: Forever Young von Alphaville.
0: Genau.
1: Kannst du dir diesen schönen, langsamen, tragenden Song als Dance-Nummer vorstellen?
0: Also, man hört es ja als Remix heutzutage in verschiedenen Radios, aber damals in den 80ern wirklich unvorstellbar. Das muss ich ganz ehrlich zugeben.
1: Ja. Ich hatte auch Probleme damit, mir das vorzustellen. Als ich recherchiert habe für diese Sendung, sind mir diese Geschichten nämlich aufgefallen. Enjoy the Silence sollte ursprünglich eine Ballade sein. Martin Gore hat es geschrieben, er wollte nur seine Stimme wirken lassen und sein Keyboard. Ähnlich wie bei Somebody, dieser wunderschönen Ballade. Daraufhin ist Alan Wilder, die eingefleischten Depeche Mode Fans unter euch werden ihn genauso vermissen, wie ich es tue, sagte irgendwann, nee, ich sehe mehr in dem Song, wir brauchen mehr Arrangement. Mir Bums. Nach langem Hin und Her kam dann dieser tolle Song raus, den wir alle kennen, Enjoy the Silence.
0: Und der sollte gar nicht ursprünglich so werden.
1: Überhaupt nicht. Also das ist Songwriting at its best. Du gehst mit einer Idee rein und gehst mit einer komplett anderen Geschichte wieder raus. Und genauso, nur andersherum, hat es sich mit Forever Young von Alphaville verhalten.
0: Und zwar?
1: Das sollte in die Richtung Back in Japan gehen.
0: Ach was?
1: Was man so kennt. Man hat getanzt und fröhlich und die 80er,
0: ja.
1: Uns ging es ja allen nicht so gut, aber wir wollten ein bisschen tanzen. Okay, The Cure, die waren immer traurig, das ist ein anderes Thema. Dann sagte der Produzent im Studio, nee, komm, mach mal langsam. Nehmen wir mal so ein bisschen Arrangement raus. Lass mal so ein bisschen mehr Luft im Song. Dann ist diese wunderschöne Ballade entstanden. Genau das Gegenstück zu Depeche Mode. Wir hören Enjoy the Silence von Depeche Mode, direkt gefolgt von Alphaville mit Forever Young.

0: Wow, wow, wow, wirklich unglaublich. Forever Young von Alphaville. Ein unvergesslicher Song aus den 80er Jahren und wirklich, Lars, wenn man das als Disco gehört hätte. Irre.
1: Ich finde trotzdem, diese Version ist genau die richtige, weil Marianne Golds Stimme ist eine der besten Stimmen überhaupt auf dem Markt, finde ich. Und die käme bei einem Disco-Beat gar nicht so gut durch.
0: Ist es auch. Also kann ich mir wirklich nicht vorstellen. Forever Young, toll, einfach unvergesslich. Was für ein wunderschöner Song und deswegen zu Recht heute auf der Playlist, denn wir spielen unsere absoluten Lieblings-Oldies, nicht wahr?
1: Ja, und jetzt kommt auch wieder was Schönes.
0: Ich glaube es zu wissen. Jetzt kommt wieder was Schönes. Ja, du glaubst es zu wissen. Doch bevor es soweit ist, Forever Young, für immer jung sein. Tja, das geht nicht so ganz, nicht wahr?
1: Guckst du mich so an dabei?
0: Du überlegst, was du jetzt sagst, ne?
1: Ja, ja. Spontanität will wohl überlegt sein, das sage ich in jeder Sendung mit dir. Mir fiel gerade nichts mit Botox ein, aber das ist, wie es ist. Mach gerne weiter so, mach so weiter.
0: Sehr, sehr gerne. Wir haben ja noch ein bisschen Zeit hier. Nein, nein, nein, nein, nein. Worauf ich eigentlich hinaus möchte, 5 Jahre vergehen ganz schön schnell. Also diese Zeit, wo ich meine erste eigenverantwortliche Sendung bei Lübeck FM hatte, bis zum heutigen Tag, es geht so schnell rum. Ich habe so viel gelernt und was nicht alles passiert ist. Bei Live-Sendungen ist ja klar, ist man nicht fehlerfrei und da entstehen auch wirklich wilde Versprecher. Und ich habe in den letzten 5 Jahren so viele Wörter neu erfunden, der Duden müsste mich eigentlich am Gewinn beteiligen.
1: Ich bin so gespannt, das sind immer die schönsten Momente.
0: Sind immer die schönsten Momente. Oh, Wahnsinn. Also, wenn ich überlege, ne, es sind ja nicht nur Wortneuschöpfungen, sondern man spricht auch Bands irgendwie ganz anders aus und so weiter. Also, man muss sich nur dran zurückerinnern. Erinnerst du dich an einen besonderen Versprecher, als du hier warst?
1: Als ich hier war, nicht. Ich habe allerdings damals mal, oh Gott, Radio Luxemburg, die Älteren unter euch werden das noch kennen vielleicht, oder hoffe ich jedenfalls. Ich saß mal mit dabei, weil meine damalige Freundin ein Praktikum da gemacht hat und ich sollte einfach nur Beds are burning ansagen und ich habe Breads are burning gesagt. Habe es nicht gemerkt, alles hat gelacht. Warum lacht ihr so blöd? Das war doch toll.
0: Ist es auch so und das ist durchaus realistisch. Wenn der Bäcker das Brot zu lange im Ofen lässt, dann passiert es.
1: Baker Man is baking bread, aber das haben wir nicht mit.
0: Das haben wir nicht mit, aber das könnten wir ab Oktober irgendwann mal spielen.
1: Ja,
0: das müssen wir uns vormerken.
1: Das ist die Idee.
0: Und nun um 18.16 Uhr wird es Zeit für Musik. Es geht nach Frankreich zur Sängerin Sheila und ihrer Band Devotion mit Spacer. Und ganz am Ende dieses legendären Songs gibt es ja ein Gitarrenriff. Weißt du, von wem es ist?
1: Leider nicht, du wirst es uns hoffentlich gleich sagen.
0: Ja, und zwar von Nile Rodgers.
1: Oh,
0: tatsächlich.
1: Spannend.
0: Wirklich. Und dieser 70er-Klassiker, Sheila and Be Devotion mit Spacer, den gibt es jetzt hier bei Original Oldies. Viel Spaß beim Hören.

0: Priester von Sheila B. Devotion mit Nile Rodgers an der Gitarre. Das habe ich jetzt gelernt. Ich bin sehr stolz. Der nächste Song, es ist wirklich eine legendäre Geschichte, die dahinter steht, mal wieder von Michael Jackson. Der Song Billie Jean, wird ja jeder von euch kennen, erschien im Jahr 1983 und zählt zu den berühmtesten Popsongs aller Zeiten. Das steht fest. Es ist nicht umsonst dein Lieblingssong.
1: Ja, auf jeden Fall. Und zu einer der besten Songs aller Zeiten. Und dieser Track hat eine ganz besondere Hintergrundgeschichte, auch wenn sie nicht schön ist. Das muss man ganz klar sagen. Denn in dem Song selber geht es um eine Frau, die behauptet, er sei der Vater ihres Kindes. Und das Ganze wurde tatsächlich inspiriert von einem realen Ereignis aus dem Jahr 1981. Und zwar hat eine junge Frau einen Brief an Michael Jackson geschrieben und ihm mitgeteilt, er sei der Vater ihrer Zwillinge. Und Jackson streitet es natürlich ab, er hat die Frau nie getroffen und es sind nicht ihre Kinder. Und sie hat dann immer weitere Briefe an ihn geschickt und dann hat Jackson Albträume bekommen und so entstand die Inspiration, die Idee zu Billie Jean. Und dieser Song sollte zuerst übrigens Not My Lover heißen, da der Produzent Quincy Jones, ja auch ein sehr berühmter Mann, Verwechslung mit der US-amerikanischen Tennisspielerin Billie Jean King vermeiden wollte. Und dann haben sie sich doch entschieden, wir nennen es Billie Jean. Und ja, Billie Jean's Not My Lover. Es wird Zeit für den King of Pop bei Original Oldies. Hier ist Billie Jean.

0: Michael Jackson mit Billie Jean, einer meiner Lieblingssongs, genauso wie einer der Lieblingssongs meines Moderationsnachbarn Finn. Eine Geschichte gibt's dazu allerdings noch zu erzählen. Du hast ja eben von Vaterschaftsklagen erzählt und das ist ja wirklich nicht erfreulich gewesen. Jetzt habe ich noch eine kleine Hintergrundgeschichte zu dem Song und der Entstehung des sogenannten Moonwalks.
1: Na?
0: Ja, Michael Jackson ist damals, wie man das so gemacht hat, in einer Musikshow aufgetreten, die hieß Motown 25. Kennst du auch nicht, ne?
1: Nein.
0: So, gab's auch nicht bei uns. Jedenfalls tanzte er rum und tanzen konnte er immer und machte urplötzlich diesen komischen Tanzschritt, den sie dann hinterher Moonwalk genannt haben. Die Zuschauer waren wohl erst ein bisschen erstaunt und astonished, wie der Amerikaner sagt. Und auf einmal feierten sie das und die Leute haben das versucht zu imitieren, was natürlich nach hinten losging. Es war jedenfalls die Geburtsstunde des Moonwalks von Michael Jackson.
1: Danke für diese Story. Absolut klasse.
0: Ja, mich hat das auch gefreut, dass man das nochmal ausgraben darf. Wo soll man das sonst machen, außer in dieser tollen Sendung Original Oldies hier auf Lübeck FM? Jetzt kommen wir allerdings zu einem Song, da habe ich ein bisschen Respekt vor, was passiert.
1: Oh ja, ich definitiv auch. Denn man muss sagen, das erste Mal, wo du hier zu Gast warst, da wurde dieser Track auch gespielt. Allerdings nicht beim ersten Versuch. Denn ich habe den falschen Song angespielt. Und dazu muss ich sagen, über 5 Jahre Radio, da habe ich natürlich die Geschichte von Lübeck FM mitgeprägt. Meistens eben dadurch, dass ich die falschen Songs angespielt habe und dass man sich verspätet auf das eigentliche Programm freuen durfte. Und deswegen nochmal ein großes Danke an alle Hörer, die meine falschen Einspieler nicht für einen Systemfehler, sondern für Kunst gehalten haben.
0: Ja, ich feiere sowas, das ist live. Also vorproduzieren ist die eine Sache, das ist auch eine Disziplin für sich, gar nicht mal so einfach, aber live, das lebt ja von diesen Versprechen und diesen Kuriositäten.
1: So sieht es aus. Aber wenn es passiert, dann wird es meistens kreativ gerettet und das haben wir gelöst.
0: Das haben wir gelöst mit Hilfe einer dritten Person.
1: Oh ja, wer ist es denn?
0: Schätzelein, willst du mich schon wieder herausfordern? Ich hab Feierabend.
1: Ach, Herr Schlemmer.
0: Ja. Ich Sie kann nicht auch so laut sprechen. Ich habe gestern eine Rede gehalten. Wir hatten ein Volksfest in Grevenbroich.
1: Und da gab es bestimmt ein wenig Dornkart.
0: Oder und auch Unterberg auch. Ab und zu trinke ich auch Unterberg. Aber Sie machen sich jetzt wieder verrückt, Herr Honneff, weil ich möchte, dass Sie dieses Mal die Kapelle vernünftig anspielen.
1: Gut, wenn Sie es sagen, dann ist es mir eine große Freude, jetzt diesen Song anzuspielen. Und zwar im ersten Versuch richtig. Tears for Fears mit Dave Bescomb und Head Over Heels.

0: Das waren die Tears for Fears zusammen mit Dave Bescomb, Head Over Heels. Und jetzt ist es 18.33 Uhr und der Endspurt ist da. 5 Jahre eigenverantwortliche Shows enden bald. Wenige Minuten noch und das Finale von Original Oldies mit Finn Honneff beginnt jetzt. Und ich habe den wunderbaren Lars Schäfer an meiner Seite, der ab der nächsten Sendung übernimmt. Wie
1: hallo,
0: fühlst du dich?
1: Ja, hallo und moin nochmal für alle Dazugeschalteten. Wie man
0: auf
1: so,
0: jeden
1: das
0: Fall.
1: Das haben wir früher immer gesagt.
0: Die ja. Viele, die dazugeschaltet. Guten
1: ja,
0: du, Abend.
1: Ja, und Applaus. Ich fühle mich total gut. Ich habe richtig Freude.
0: Ja, ne?
1: Ja.
0: Und jetzt sind wir so kurz davor.
1: Ach ja, eine Träne ist dafür da, um geweint zu werden. Ich möchte mal ein bisschen philosophisch werden.
0: Finde. Das hast du schön gesagt.
1: Danke.
0: Wir haben noch 26 Minuten. Das ist die gute Nachricht und die werden wir mit unseren Lieblings-Oldies füllen. Jetzt geht es weiter mit der Band ABC, eine New Wave Band mit einem tollen Track aus dem Jahr 1982, nämlich The Look of Love. Das Lied wurde von einem gewissen Martin Fry geschrieben. Von ihm stammt der Text und das Ganze. Auf dem Album The Lexicon of Love, so läuft alles zusammen. Wunderbarer Synth-Pop, Dance-Pop und ja, mehr Pop geht gar nicht als ABC mit The Look of Love. Und bevor es losgeht, noch eine kleine Empfehlung, dass man sich unbedingt das Musikvideo mal ansehen sollte. Kennst du es, Lars?
1: Ich hab's verdrängt, ich kann mich gerade nicht erinnern.
0: Oh, dann musst du das auf jeden Fall nachholen.
1: Ja.
0: Ich habe das neulich gemacht und ja, ich war echt begeistert. Und es war wieder mal typisch 80er Jahre. Hier ist für euch jetzt The Look of Love Part 1 von ABC. Viel Spaß!

0: The Look of Love von ABC, geschrieben und gesungen von Martin Fry. Gleich ist es 18.39 Uhr und ihr hört Lübeck FM mit Original Oldies mit den beiden Herren Finn Honef und Lars Schäfer. Und nun kommen wir von ABC zu einer anderen Band mit drei Buchstaben, die allerdings noch einen Bindestrich dazwischen hat.
1: Aha.
0: Aha.
1: Aha.
0: Ja. Ja.
1: Mensch. Ach, der war auch nicht schlecht, oder?
0: Vielen Dank.
1: Vielleicht kriegen wir da einen Preis für. Man weiß das nicht.
0: Man weiß es nicht.
1: Ja, wir sind in Norwegen. Mal wieder. Ich liebe Aha. Das ist nämlich eine Band, die fand ich zu der Zeit, als sie in waren und rauskamen, gut. Nicht mehr und nicht weniger. Ich habe mit der Zeit nicht nur die Stimme gelernt zu lieben, sondern auch die ganze Instrumentalisierung. Und im Jahre 1983, nein, 86, entschuldige, ich musste nochmal nachlesen, hatten Aha ein Problem.
0: Und zwar?
1: Die hatten den großen Erfolg mit The Sun Always Shines on TV und waren so als Pop- und Comic-Band verschrien teilweise. Also das Video war ja so ein Halbcomic, ich fand das sensationell. Und dann haben sie sich auf dem zweiten Album gedacht, Mensch, werden wir doch mal ein bisschen rauer. Und ich habe für uns den rauesten Song des Albums rausgesucht, nämlich den Titeltrack Scoundrel Days.
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0: Es gebiete der Respekt, diese Stimme bis zum Ende zu hören. Zum Niederknien, also das bewundere ich absolut. Morten Harkel mit Aha und Scoundrel Days. Bleibst du noch einen Augenblick dran, Finn?
1: Na klar.
0: In der Leitung?
1: Definitiv. Und was für eine Überleitung. Also wir sind sowas von eingespielt.
0: Ja, als wenn wir schon Jahre zusammen machen würden.
1: Definitiv. Und ja, ab Oktober machst du das ja, ne, in Eigenverantwortung.
0: Ja, sogar gerne.
1: Bin sehr gespannt.
0: Ja, und ich bin vor allen Dingen gespannt, wie sich das anfühlen wird. Oh Gott, ich bin aufgeregt, wenn ich dran denke, dass ich dann rechts stehe und du links.
1: Ja, ich hoffe, da hast du vom Feeling ein gutes Gefühl. Ich
0: so,
1: hab's bestimmt.
0: Hat das nicht Andi Möller mal damals gesagt, dass er vom Feeling her ein gutes Gefühl
1: hat?
0: Oh
1: Mann, da erinnerst du dich gut.
0: Guck,
1: sehr
0: guck, gut.
1: Nun zu Hold the Line, natürlich von der US-Rockband Toto, 1978 veröffentlicht. Und das war die Debütsingle der Band und somit auch auf dem ersten Album drauf. Von David Page, dem Keyboarder der Band, geschrieben. Und die Zeile Hold the Line, Love isn't always on time, die später der Text des Refrains wurde, fiel ihm in einer Nacht ein, woraufhin er den Song innerhalb von 2 Stunden schrieb. Beneidenswert, nicht wahr?
0: Ja, das sind Künstler, das sind Musiker, das sind Rock'n'Roller.
1: Und das ist definitiv mein Lieblingssong von Toto. Hier ist Hold the Line.

0: 18.49 Uhr, hier ist Original Oldies live bei Lübeck FM mit Ausgabe Nummer 22 und mit Finn Honnef und Lars Schäfer. Das war natürlich Toto mit Hold the Line und die letzten 11 eigenverantwortlichen Minuten meinerseits brechen jetzt an und da stellt sich die Frage ab 19 Uhr, what's going on bei Lübeck FM? Ein Public Podcast mit dem Bildungsvordenker Jöran Muus-Mehrholz, Schule 2035, Lerne nach Digitalisierung und KI. Welche Schulen wollen wir? Im Gespräch mit Lisa Gerlach, das ab 19 Uhr hier direkt im Anschluss. Bleibt also unbedingt dran. Und jetzt stelle ich Lars dieselbe Frage. What's going on?
1: Danke für diesen wunderbaren Cliffhanger, Finn. What's going on? Diese Frage hat sich im Jahre 1971 auch schon Marvin Gaye gestellt. Eine Soul-Legende, leider viel zu früh verstorben. Die Hintergründe erspare ich euch jetzt, weil es ist Wochenende. Wir wollen noch ein bisschen gute Laune haben. Wir hören jetzt Marvin Gaye mit seinem wunderbaren Song What's Going On.
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0: Marvin Gaye, What's Going On? Wunderbar, dieses Lied. Ein bisschen traurig, aber wir bleiben trotzdem in dieser ruhigen Runde, weil ich weiß, dass der nächste Song ein ganz, ganz besonderer Song von einer ganz, ganz besonderen Sängerin für Finn ist, nämlich Cyndi Lauper. Wir hören das wunderschöne Lied Time After Time.
1: Und man muss dazu sagen, das ist ja der letzte Song, der in einer eigenverantwortlichen Sendung von mir läuft. Ein besonderer Abschied. She's So Unusual. Was für ein unglaubliches Album. Ich liebe es. Und Time After Time, was für ein emotionaler Song. Und das ist eigentlich der perfekte Song für meinen kleinen Abschied, muss man sagen. Oder?
0: Ja, ein würdiger Abschluss.
1: Und jetzt geht es los. Hier ist Cyndi Lauper mit Time After Time.

0: Cyndi Lauper, mittlerweile zu Recht in die Rock'n'Roll Hall of Fame aufgenommen mit Time After Time. Und jetzt ist es genau 18.56 Uhr und die letzten Momente sind gekommen. Meine Zeit als Nutzer von Lübeck FM geht zu Ende. Nach über 5 Jahren, am 31.07. habe ich angefangen und Lars Schäfer ist der beste Nachfolger, den man sich vorstellen kann. Und ich habe dir einen wunderschönen Hocker hingestellt. Du kennst ja bestimmt Chefsessel aller Art und das ist der sogenannte Chefhocker.
1: Oh.
0: Und zwar, magst du dich bitte einmal kurz hinsetzen?
1: Okay, ich sitze.
0: Und jetzt, wo du dich hingesetzt hast, bist du ab sofort neuer Chef von Original Oldies. Nimmst du dieses Amt an?
1: Ich nehme die Wahl an.
0: Das freut mich. Und damit, Lars, das war es mit Original Oldies für heute und mit meinen eigenverantwortlichen Sendungen. Es hat so viel Spaß gemacht und ich freue mich auf alles, was ab Oktober kommt.
1: Die Verantwortung für diese Sendung trug ein letztes Mal der großartige und legendäre Finn Honneff.
0: Vielen Dank. Und bevor es in den finalen Abschied geht, noch der letzte Hinweis, dass es jetzt gleich mit dem Public Podcast weitergeht, moderiert von Lisa Gerlach. Und ja, die letzten Momente sind gekommen. Bevor wir dich das nächste Mal hören, am 3. Oktober, am Tag der Deutschen Einheit,
1: genau,
0: hast du noch letzte Live-Worte für heute? Vielleicht noch Glückwünsche oder irgendwas, was du mir wünschst für die Zukunft?
1: Da wir uns ja sehen, gebe ich dir permanent Glückwünsche mit auf den Weg. Aber jetzt zum Abschluss dieser Sendung. Es hat mich unfassbar gefreut, diese 3 Sendungen gemeinsam mit dir zu fahren. Und ich freue mich auf weitere. Egal auf welcher Seite des Tisches, wer dann stehen wird.
0: Och, das hast du wirklich schön gesagt. Und ja, jetzt, liebe Hörer, kommen wir zum Abschied. Ach, ist das emotional. Aber los geht es. Der Kreis schließt sich. 5 Jahre lang durfte ich euch durch die Jahrzehnte der Musik begleiten. Wir haben Erinnerungen geteilt, die größten Klassiker gefeiert und die Magie der alten Zeiten aufleben lassen. Und für mich war jede einzelne Minute hier am Mikrofon ein absolutes Privileg. Ein riesiges Danke an alle, die eingeschaltet haben, für eure Treue, eure Nachrichten und natürlich eure Leidenschaft für die Musik. Und auch ein großes Dankeschön an alle Gäste, die hier waren. Und ein Abschied ist ja bekanntlich auch immer der Anfang von etwas Neuem. Ich gehe mit einem weinenden und einem lachenden Auge und natürlich mit einem unglaublich optimistischen Herzen. Denn die Reise ist nicht vorbei. Das Studio bleibt in den besten Händen, die Leidenschaft lebt weiter und die Musik wird weiterspielen. In diesem Sinne, macht es gut, danke für alles und weiterhin viel Spaß bei Original Oldies. Euer Finn Honneff.

0: guten Abend und herzlich willkommen auch nochmal von mir zum Public Podcast des offenen Kanals Schleswig-Holstein und des Media Hub Lübeck, wo wir uns auch gerade befinden. Ich bin Lisa Gerlach und sage Hallo zu allen an den Radiogeräten oder im Livestream oder eben hier vor Ort im Saal. Wir freuen uns, dass auch ein paar Leute persönlich vorbeigekommen sind. Ja, heute bei mir zu Gast ist, dort sitzt er schon, Bildungsvordenker Jöran Muus-Mehrholz und darüber freuen wir uns ganz besonders, weil es ja auch in gewisser Weise so ein kleines Heimspiel für ihn ist, aber mehr dazu dann gleich. Also erstmal sage ich dir herzlich willkommen und dann stelle ich dich noch mal ein bisschen vor.
1: Moin und danke für die Einladung.
0: Ja, Jöran ist Diplompädagoge und arbeitet mit seiner Agentur zusammen an den Schnittstellen zwischen Bildung und Lernen sowie Medien und Kommunikation. Und neben beratenden und konzeptionellen Arbeiten schreibt er auch für Fach- und Massenmedien, Print und Online, von Blog bis Buch, also wirklich ganz vielseitig unterwegs. Ende 2024 erschien dann als Doppelband das Buch Digitale Zusammenarbeit 4.0, die Gebrauchsanleitung. Und letzten Herbst veröffentlichte er sein Buch Schule 2035, Lernen nach Digitalisierung und KI, was als Thema heute auch so ein bisschen im Mittelpunkt stehen soll. Man könnte sagen, Jöran ist quasi Profi vorm Mikro. Er hat ja auch seinen eigenen Podcast und er hält regelmäßig Vorträge, gibt Workshops, vor allem im deutschsprachigen Raum, aber auch international. Und heute sitzt er hier bei mir im Public Podcast. Herzlich willkommen hier in Lübeck, Jöran Muus-Mehrholz, oder willkommen zurück. Herzlich willkommen zu unserem Public Podcast.
1: Danke nochmal.
0: Ja, ich habe es jetzt so ein bisschen angedeutet. Es ist ein Heimspiel für dich. Also du selbst hast ja auch einen Bezug zum offenen Kanal. Gerade eben wurden hier schon alte Fotoalben wieder rausgeholt. Jetzt mittlerweile gab es einen Rebrand. Jetzt sind wir der Media Hub Lübeck. Und wie ich vorhin in der Vorstellung ja schon verraten habe, für dich ein ganz besonderer Ort. Das liegt ja schon ein bisschen länger zurück. Vielleicht kannst du uns mal erzählen, warum wir dich auch so leicht für unseren Public Podcast hier gewinnen konnten heute.
1: Ja, ich bin aufgeregt wie ein junges Reh. Schlechte Metapher.
0: Also, sagt man das so?
1: Hier reingehüpft, und zwar das zweite Mal aufgeregt reingehüpft. Das erste Mal müsste im Oktober 1992 gewesen sein, als in den Lübecker Nachrichten stand, man kann hier jetzt Radio machen. Und der kleine Jöran war gerade 15 oder 16, ist dann hier reingehüpft und hat gesagt, kann ich hier Radio machen? Und dann bin ich die nächsten ungefähr 3 Jahre damals wesentlich mehr hier gewesen als in der Schule. Habe auch mehr hier gelernt als in der Schule.
0: Ja, und im Vorgespräch hast du mir schon so einen Cliffhanger gegeben, auf den ich jetzt, obwohl wir jetzt nicht unten im Saal der Musik- und Kunstschule sind, nochmal eingehen wollte. Und zwar war ja unten eins der, was ist denn der Plural von Fiasko? Naja, also ein Fiasko deiner Jugend ist dort passiert, in diesem Saal, in dem wir eigentlich hätten aufnehmen sollen. Und obwohl wir dort jetzt nicht sind, vielleicht kannst du uns von dieser legendären Radioparty deiner Jugend nochmal erzählen.
1: Okay, erst die peinlichen Fotos, die sieht man ja zum Glück nicht, aber dann die peinliche Geschichte. Also man muss dazu sagen, dieses mit dem Radio machen haben wir jungen Menschen, die damals hier so rumhingen, dann sehr schnell irgendwie so über Learning by Doing ausprobiert, gelernt. Und dann kam aber jemand auf die Idee, dass jemand, der Musik im Radio auflegt, doch auch Musik bei einer Party auflegen könnte. Und ich dachte, na klar.
0: Die Anfrage kenne ich übrigens auch.
1: Und dann haben wir
0: es unten... Es ist nicht das Gleiche.
1: Das war die Pointe. Genau, das habe ich dann schmerzhaft erfahren, als wir ein Stockwerk unten drunter die Lübecker Radioparty gemacht haben, wo unten eine Party war, und die wurde dann auch im Radio übertragen. Und ich habe also die tollsten Lieder fürs Radio rausgesucht und dachte, das ist dann halt auch total gut für eine Party. Und war ganz enttäuscht, als die Leute alle nicht irgendwie zu John Farnham, You're the Voice, tanzen wollten. Und ich glaube, nach 6 Liedern war meine Karriere erstmal beendet als DJ für Partys und ich musste wieder Radio machen.
0: Aber war nicht jeder mal in seiner Jugend irgendwie ganz kurzzeitig DJ? Also ich habe das mittlerweile von so vielen Menschen gehört, dass sie das mal ausprobiert haben, aber dann schnell abgewählt wurden.
1: Ich habe auch das dann irgendwie durch Versuch und Irrtum noch ein bisschen gelernt. Also mein Studium durfte ich ein bisschen auch als DJ für Musik finanzieren, aber Radio war mehr Herzblut dabei.
0: Und wenn du hier so wirklich in der Gründungszeit sozusagen angefangen hast, hast du auch noch in den Radiosendungen Platten aufgelegt?
1: Ganz am Anfang waren es Platten, aber die große Erinnerung ist für mich tatsächlich analoger Tonbandschnitt. Also, dass man wirklich irgendwie so diese Schnürsenkel hießen die, also so ganz lange Tonbandschleifen, die musste man so auf den Nagel hängen an die Wand und aufpassen, dass niemand die Tür aufmacht mit Windzug, weil dann war es schnell vorbei mit der Ordnung. Und das ist tatsächlich irgendwie, glaube ich, ganz am Anfang noch gewesen. Relativ schnell dann auch nicht mehr. Aber das war noch markanter für mich als diese Platten. Platten gab es auch, aber war nicht so aufregend.
0: Also Radio hat dich begeistert und auch DJ sein und irgendwie alles so ein bisschen mit Technik. Und viele haben ja so vor dem Studium oder vor der Ausbildung so diese Idee, ich mach mal was mit Medien. Und du bist ja jetzt einer, der das ziemlich erfolgreich geschafft hat. Wie war das denn? Also war das auch dein Ausgangspunkt? Du willst was mit Medien machen oder stand da eher so das Pädagogische bei dir im Vordergrund?
1: Ich habe durch eine Fachzeitschrift in der Stadtbücherei Lübeck gelernt, dass es eine Disziplin namens Medienpädagogik gibt. Und da gab es eine Fachzeitschrift in, jemand hat mir auch mal beigebracht, wie es heißt, das weiß ich nicht mehr. Es gab so einen extra Namen für so Zeitschriftenkästen, wo vorne die aktuelle Auflage draußen war. Und dann hat man so ein Fach aufgemacht und da lagen die alle so dahinter, die alten Sachen. Habe ich neulich bei einer Besichtigung in einer anderen Bücherei gesehen, da war das irgendwie aber zweckentfremdet für was Neues, weil es wurde dafür nicht mehr gebraucht. Zurück zur Frage, da habe ich gesehen, es gibt Medienpädagogik und dann dachte ich, das ist ja total spannend. Das war damals tatsächlich sehr viel Radio und die Kinder sollten nicht so viel Fernsehen. Das waren, glaube ich, so die Hauptmaßnahmen der Medienpädagogik, Fernsehen verbieten und Hörspiel machen. Sehr vereinfacht. Aber das fand ich ganz toll. Und dann gab es, glaube ich, 2 oder 3 Unis in Deutschland, wo man studieren konnte. Und dann habe ich das versucht. So, kurze Geschichte.
0: Und bist doch direkt reingekommen?
1: Nee, ich bin abgelehnt worden. Ich habe nur gesagt, ich habe es versucht. Ich habe dann tatsächlich Diplompädagogik studieren können. Das war damals so, dass man damit alles Mögliche machen konnte. Man konnte sich im Hauptstudium dann irgendwie nach einer Schwerpunktrichtung umschauen. Und dann habe ich mir halt gesagt, naja, dann mache ich jetzt irgendwie das Grundstudium irgendwie anders. Und im Hauptstudium gehe ich dann irgendwo hin, wo es Medienpädagogik gab. Das war dann 2, 3 Jahre später auch nicht mehr aktuell. Aber Medien habe ich dann irgendwie noch studiert, weil ich so nebenbei Kulturwissenschaften studieren konnte mit so einem Medienschwerpunkt.
0: Ja, also jeder Medienwerdegang ist ja immer ganz spannend, finde ich. Ich höre mir das immer super gerne von verschiedenen Leuten an und irgendwie landet man ja doch dann zusammen zum Beispiel an Orten wie hier im Media Hub oder im offenen Kanal Schleswig-Holstein, wo auch immer das dann so ist. Medienbildung ist ja aber grundsätzlich was, darauf können wir uns vielleicht einigen, wo ja immer gesagt wird, das wird immer wichtiger, das müssen wir fördern. Zum Beispiel hier. Was würdest du denn sagen, sind so die größten Motivationsfaktoren, dich auch in dem Bereich für gut zugängliche Bildung einzusetzen?
1: Ich weiß gar nicht, warum ich die Frage so schwierig finde.
0: Weil es so ein bisschen so einen philosophischen Hauch hat vielleicht, weil das jetzt so deine sozusagen so hinter das, was du machst, geht und so ein bisschen so, ja, welche Werte stehen vielleicht auch dahinter, warum man an diese Art der Bildung, die du ja auch, also das kann ich ja jetzt vielleicht schon mal verraten, so sehr offen auch teilst über deine Medien. Also du bist ja sehr freigebig sozusagen mit deinem Wissen und möchtest nicht für alles jetzt irgendwie ein paar Euro haben, so, sondern gibst erstmal auch eine Kostprobe von dem, was du machst, zum Beispiel auch von deinen Büchern. Dahinter steht ja eine gewisse Philosophie. Das meint die Frage vielleicht.
1: Ja, also über Geld verdienen können wir auch noch reden, aber mit Büchern kann man sowieso, also die wenigsten Leute Geld verdienen. Ich zum Beispiel nicht, aber mit Podcast-Gast sein auch nicht. Das heißt, es ist, glaube ich, schon irgendwie so eine Mischung für mich jetzt aus der ganz egoistischen Perspektive. Bei diesen ganzen Arbeiten lerne ich selbst wahnsinnig viel. Also das ist sozusagen mein Lernmodus, irgendwie was vorzubereiten oder aufzubereiten oder neu zusammenzustellen und in der Diskussion und im Gespräch oder im Workshop oder selbst bei Vorträgen weiterzuentwickeln. Also man könnte ja auch glauben, irgendwie, wenn man so einen Vortrag hält, ist ja ein sehr eindimensionales Format. Ja, einer hat ein Mikrofon, alle anderen hören zu oder tun so, als würden sie zuhören. Und selbst dabei habe ich immer das Gefühl, ich lerne total viel. Also es ist ein ganz egoistischer Antrieb tatsächlich, irgendwie in der Auseinandersetzung mit Themen, die ich interessant finde, dann selber irgendwie noch ganz viel dazu zu lernen. Und es ist auch total privilegiert. Und dann bezahlen mich Leute dafür, dass ich mich mit dem Thema auseinandersetze und dazu lerne.
0: Und lernst du auch durch den Austausch sozusagen mit den Teilnehmenden bei Workshops oder so?
1: Ja, mit Abstand.
0: Da kommen dann so neue Impulse, ja. Irgendwie, was ist gerade so der Zeitgeist in dem Bereich?
1: Ja, also auch da wieder aus egoistischer Perspektive ist es häufig auch so ein, wo ich merke, dass mein Denken noch nicht durchdacht genug ist. So, also man lernt nicht schneller, nirgends schneller, glaube ich, als wenn man auf einer großen Bühne irgendwas erzählt und alle Leute gucken, als hätten sie ja nicht verstanden. Das ist ein total gutes Feedback. Dann im Dialog aber natürlich nochmal verstärkter so in die Tiefe gehen, dass man viele Anregungen zurückbekommt. Ich habe einen Vortragsstil, von dem er mir mal gesagt hat, der sei anstrengend, weil ich immer noch parallel erzähle, wo ich irgendwas her habe. Ich versuche mir das ein bisschen abzugewöhnen. Und da erzähle ich aber ganz häufig, ich habe mal durch eine Rückmeldung nach einem Vortrag oder in einem Workshop das und das gelernt oder so. Und dadurch weiß ich zumindest, dass es sehr starken Einfluss hat, so dieses Hinterfragen durch die Resonanz in so einem Gespräch.
0: Ja, wir wollen jetzt mal so ein bisschen auf den Bereich Problemfeldbildung, habe ich das jetzt hier mal so arbeitsthesenmäßig genannt, kommen, was ja auch heute so ein bisschen unser Schwerpunkt sein soll. Also vor kurzem gab es ja auch Diskussionen um größere Reformen im, das ist jetzt auch wieder, wo ich den Gedanken her habe, im Gesundheitswesen. Also das haben wir irgendwie alle mitbekommen. So Krankschreibung ab dem ersten Tag war da vielleicht am prominentesten oder der größte Aufreger, sage ich mal. Aber auch bestimmte Leistungen wurden gekürzt. Und was dabei vielleicht gar nicht so viele mitbekommen haben, ist, dass das auch wesentliche Gesundheitsleistungen für Kinder und Jugendliche betrifft. Und im ZDF-Gespräch, das ich letztens sah, das war ein Gespräch zwischen einer Kinderärztin und Kanzler Merz, da hat die das eigentlich ganz schön komprimiert, ihm so ins Gesicht gesagt, wer an der Gesundheit der Kinder spart, der sägt am eigenen Ast. Und ich glaube, Gleiches beobachten wir ja schon seit Jahren, auch dass in Schulen immer mehr gekürzt wird, auch an den Universitäten. Aber vor allem in den Schulen wird das irgendwie merkbar, finde ich. Wie gehen denn die Schulen deiner Meinung nach mit den Budgetkürzungen um? Also das ist jetzt keine Frage nach, sie gehen gut oder schlecht damit um, sondern eher sozusagen, wo wird deiner Wahrnehmung nach als erstes eingespart?
1: Ich würde mangels Kompetenz auf meiner Seite tatsächlich die finanzielle Frage nicht direkt beantworten können, weil ich glaube tatsächlich, dass wir mehr Geld ausgeben für Schulen insgesamt so über einen längeren Zeitraum. Aber das ist nicht das Entscheidende. Das Entscheidende ist, glaube ich, tatsächlich, dass so viel Druck auf diesem System ist mit so vielfältigen und großen und sofort Anforderungen so an alles, was in Schule passiert, dass das, was in Schule jetzt nach meiner Beobachtung zumindest sehr, sehr zurückstehen muss, ist sozusagen an der eigenen Weiterentwicklung zu arbeiten. Also alles, was nicht sofort morgen umsetzbar ist und sofort morgen die Arbeitsbelastung reduziert, findet kaum noch Platz. Bei allen Sachen, die das versprechen, also wenn ich irgendwie so Fortbildungen gebe oder wir irgendwie mit unserem Team sowas organisieren, ist das sehr nachgefragt. Bei allem, wo auch nur ein kleines bisschen sozusagen Investition ist, also Lernen ist ja häufig irgendwie auch ein kleiner Umweg so, gibt es ganz wenig Zuspruch. Das würde ich sagen, hat sich so im Vergleich zu von vor Corona zu nach Corona sehr deutlich geändert. Und das liegt ja nicht daran, dass die Leute irgendwie sagen, ja, ich finde meine Fortbildung doof und finde, es ist kein wichtiges Thema, dass wir hier an unserer Organisationsentwicklung arbeiten oder neue Felder für uns erschließen, sondern dass tatsächlich irgendwie auch da wieder ein Zitat aus der Praxis irgendwie. Mein Lieblingszitat ist, ich bin froh, wenn ich den Laden hier heute und morgen noch im Laufen halte. Und das lässt halt irgendwie jede Überlegung an übermorgen sehr, sehr zurücktreten. Und das ist, glaube ich, das, was sozusagen nachhaltig das sehr, sehr, was du sagst, den eigenen Ast absägt.
0: Hast du denn den Eindruck, dass diese Stimmen, die sagen, dass wir sind hier jetzt am Limit und wir müssen jetzt sofort was machen und erstmal beim Sofort ansetzen sozusagen, dass die auch in der Politik entsprechend gehört und in Form von Beschlüssen umgesetzt werden? Oder hast du das Gefühl, dass da eher sozusagen über die langfristigen Dinge nachgedacht wird, ohne den Praxisbezug herzustellen?
1: Ich bin inzwischen so ein bisschen so, dass ich eigentlich keinen Akteur mehr in der ganzen Diskussion sehe, wo ich sagen würde, der sorgt für nachhaltige, langfristige Diskussionen. Also ich würde auch inzwischen die Politik irgendwie sagen, als Getriebener von Öffentlichkeit. Also ich sehe keine Kultusministerin, die sagt, ich will nur kurzfristigen Effekt, sondern tatsächlich das, was dafür sorgt, dass ein Kultusminister im Amt bleiben kann, ist kurzfristige Effekte zeigen so. Unterrichtssicherheit als so irgendwie ganz hoher Fetisch, kein Unterrichtsausfall, auf gar keinen Fall. Wenn irgendwie Vergleichstests erscheinen und dann sind jetzt halt die Punkte in Fach X 0,2 niedriger, dann muss sofort was getan werden. Und das ist nicht, nach dem, was ich zumindest mitkriege, eine bewusste Prioritätensetzung im Sinne von, das wollen wir auf die Agenda setzen, das ist uns wichtig, sondern das ist das, wofür mediale Öffentlichkeit und vielleicht auch Wählerstimmen entscheidend sind. Also es gibt sozusagen nicht so richtig irgendwo in diesem System einen Akteur, der sagt, wir wollen es ernsthaft anders. Alle wollen es irgendwie anders, aber dadurch, dass es irgendwie halt sehr viel von diesem Alltagsdruck, von dieser Gegenwart ausgeht, ist es sehr schwer, zwei Schritte voraus in die Zukunft zu planen und zu gestalten.
0: Ja, und ich möchte jetzt gar nicht so sehr sozusagen auf die Politikebene eingehen. Da gibt es ja auch gerade viel Diskussion um Integration gescheitert, ja, nein und so weiter. Das ist jetzt heute nicht unser Thema, sondern wir wollen eben Richtung Lernen und Digitalisierung und KI irgendwie gucken und wie sich das so verträgt und wie sich das vielleicht auch die nächsten Jahre so gestalten wird. Und da würde ich jetzt gerne auf dein Buch Schule 2035 Lernen nach Digitalisierung und KI zu sprechen kommen. Und das ist ja eigentlich schon ein spannender Titel, da wir dieses Nach haben. Also du arbeitest ja schon mit der Prämisse, dass alles also dass sozusagen jeder Bereich des alltäglichen Lebens eigentlich schon sozusagen von der Digitalisierung und KI irgendwo durchdrungen sein wird in 10 Jahren oder jetzt 9 Jahren. Ein Jahr ist ja schon seit Veröffentlichung vergangen und eigentlich kann man ja auch in der KI-Entwicklung sagen, da ist im letzten Jahr auch schon ziemlich viel passiert, zumindest das, was ich so in meinem Uni-Alltag mitbekomme, wo wir eben auch viel mit KI arbeiten. Dein Buch nennt sich ja auch der erste Bericht aus dem Schulsystem der Zukunft. Warum hast du dich dafür entschieden, dieses Buch aus einem zukünftigen Blickwinkel quasi in der Vergangenheit zu schreiben? Das ist ja ein spannender Ansatz.
1: Ja, ich könnte jetzt irgendwie von Zeitreisen erzählen, aber ich habe gemerkt, das glaubt man mir nicht so. Es ist ein bisschen, für mich zumindest, ein Befreiungsschlag gewesen aus diesem Alltagsdruck der Gegenwart raus. So, weil man sich relativ schlecht vorstellen kann, wenn man da mittendrin steht, dass wir irgendwie innerhalb von einem halben Jahr oder einem Jahr irgendwas groß ändern könnten. Da ist eher so dieser Modus, den Laden am Laufen halten. Und gleichzeitig sollte es jetzt irgendwie 50 Jahre in die Zukunft gehen, weil bei 50 Jahren denken wir Menschen so, pff, hat nichts mit mir zu tun.
0: Science Fiction.
1: Und die 10 Jahre habe ich gelernt bei einer Zukunftsforscherin, Florence Gaub, ganz, ganz tolles Buch, Buchempfehlung, Florence Gaub, Zukunft, eine Bedienungsanleitung. Die sagt, es muss so eine mittlere Distanz haben. Es muss irgendwie so sein, dass es nicht so ist im Sinne von, das überfordert uns total in der Gegenwart, aber es darf auch nicht so weit weg sein, dass man sagt, irgendwie ist jenseits meines Handlungseinflusses. Und die 10 Jahre sind insofern so dieser Versuch zu sagen, okay, wo wollen wir denn jenseits dieser Alltagsfragen hin? So letztlich die Frage, welche Schule wollen wir eigentlich? Was dann auch immer schon gleich die Frage, welche Gesellschaft wollen wir eigentlich fast ist. Und da habe ich zumindest jetzt ein bisschen die Erfahrung gemacht in diesem einen Jahr, seit es das Buch gibt, das hilft so ein bisschen, so eine Perspektive aufzumachen, die jetzt entlastet von den Alltagseinschränkungen. Und gleichzeitig gerade zu dieser Frage Digitalisierung und KI auch nochmal neue Perspektiven aufmacht, weil dieses im Alltag wahnsinnig technologiegetrieben, diese Debatte so irgendwie. Und irgendwie, was machen wir jetzt damit? Wie können wir das einschränken? Wie können wir das kontrollieren? Wie funktioniert das? Wie machen wir da eine Fortbildung? Wie ist das mit dem Datenschutz? Wie ist das mit der Technik? Wie ist das mit dem WLAN? Und in 10 Jahren kann man sich ja die Frage stellen, wenn das funktioniert und geregelt sein sollte, was wollen wir denn eigentlich damit? Also was für pädagogische Fragen sind das dann eigentlich, auf die Technologiefragen beantworten kann oder Teile der Antworten ausmachen kann. Und das hat ganz gut geholfen. Und noch eine Geschichte zu den 10 Jahren vielleicht. Das ist auch nicht ganz zufällig gewählt, weil wir haben bei uns im Team jetzt nicht mehr, aber so bis vor 5 Jahren relativ viel mit Schulen gearbeitet, die mal den Deutschen Schulpreis gekriegt haben. Und das sind Schulen, die keine besonderen Voraussetzungen erstmal haben. Also sie werden jetzt nicht ausgezeichnet, weil irgendwie sie die tollste Situation haben, sondern weil sie was Tolles aus der Situation, in der sie sind, gemacht haben. Und dann nach einer Weile kam so ein fast wie ein Naturgesetz raus, also eher so eine zufällige Beobachtung. Wir haben mal geguckt, in welcher Situation waren Schulen, die einen Schulpreis gekriegt haben, 10 Jahre vorher. Und es stellt sich raus, fast alle waren 10 Jahre vorher in einer großen Krise. Und das ist total deprimierend als Nachricht, weil es ist ja gut für diese Schulen, dass das sozusagen Schulentwicklung ausgelöst hat. Aber es ist ja sehr schwer zu sagen, irgendwie wie tragen wir das in die Breite. Wir können ja nicht alle Schulen in eine individuelle große Krise stürzen. Und die große kollektive Krise scheint ja nicht auszureichen. Gleichzeitig ist es aber eben ein klarer Hinweis, dass wenn wir vielleicht nicht das ganze System in 10 Jahren ändern können, trotzdem eine einzelne Schule sich wirklich ganz stark ändern kann innerhalb von 10 Jahren. Also es ist sozusagen erstmal der Hinweis, das ist möglich, zumindest für einzelne Schulen.
0: Ja, wie es gute Wissenschaftler und Wissenschaftlerinnen auch tun, nimmst du ja erstmal ganz breit alle möglichen Zukunftsszenarien so in den Blick. Und das machst du ja in deinem Buch in Form von konkreten Beispielschulen der Zukunft, denen du auch wirklich Namen gibst und die du dann narrativ so ein bisschen zum Leben erwächst und quasi über die nächsten 10 Jahre, die, wie gesagt, in der Zukunft liegen, aus der Vergangenheit berichtest. Also das reicht ja von der Schule, die weiterhin alles Digitale ziemlich doll ablehnt, über eine Schule, die KI integriert und vielleicht so ein bisschen an unsere heutige Schule angeknüpft ist, bis hin eben zu einer Schule bzw. einer Unschule, die ganz neue Lernformen auch erprobt, durch diese Neuerungen eben, und kaum noch wirklich was mit dem Unterricht im heutigen Sinne zu tun hat. Hältst du das denn also jetzt so als Ausgangssituation sozusagen für realistisch, dass sich vielleicht auch die Schulen der Zukunft so stark auseinanderentwickeln werden? Oder ist das erstmal nur so ein Denkversuch?
1: Kurz im Vorwort, ich würde nicht behaupten, dass es Wissenschaft ist. Und ganz viele Wissenschaftlerinnen würden auch behaupten, dass es nicht Wissenschaft ist, weiß ich aus freundlichen Leserbriefen. Ist aber auch eine ständige Diskussion mit dem Verlag, der sagt, es sei ein Fachbuch, und ich sage, es ist ein Sachbuch. Was total schlimm für den Verkauf ist, wenn man ein Fachbuch ist. Die Frage tatsächlich nach der realistischen Perspektive ist aus meiner Sicht, hat zwei Antworten. Erstmal, ja, das ist so der Trend, den wir sehen über Jahrzehnte. Stärkere Profilierung, stärkere Ausdifferenzierung. Die ganzen Technologiesachen sind nicht so, dass sie automatisch uns in eine Richtung treiben, sondern sehr unterschiedliche Entwicklungen verstärken können. Ob das möglich ist, dass wir tatsächlich so eine ganz große Vielfalt der Schullandschaft haben, ist eine Frage von politischen Rahmenbedingungen. Ob das gewollt ist oder unterstützt ist oder eben nicht, dass man verschiedene Schulen nebeneinander hat, die vielleicht auch für unterschiedliche Schwerpunkte, wenn man es groß denkt, vielleicht auch für unterschiedliche Werte stehen. Und es ist auch überhaupt nicht einfach zu beantworten, weil es total auf den Ort ankommt, an dem man sitzt, wenn man sich das anguckt. Ich sitze irgendwie in der Mitte von Hamburg. Ich finde es ganz toll, dass es da irgendwie 10 verschiedene Schulen gibt. Wenn ich in, was ist hier so Sendegebiet, Schasshagen sitze, dann ist es irgendwie relativ überschaubar, wie viele Schulen dann irgendwie so im Umfeld sind. Und da hilft es dann irgendwie schon, wenn es irgendwie so eine Art Mindestkonsens gibt, irgendwie, was wir von Schule wollen. Also es ist keine einfache Frage. Für das Buch war es jetzt einfach irgendwie sehr hilfreich, einfach zu zeigen, wie groß die Bandbreite ist, was wir uns hin bewegen können. So.
0: Ja, genau. Ich habe ja jetzt auch gar nicht sozusagen behauptet, es sei Wissenschaft, sondern zur Wissenschaft gehört ja dann auch noch, das mit Theorien zu belegen. Und meine Professorin hat mir letztens ein wunderbares, sie hat das in irgendeiner Fortbildung gelernt, so einen Doppeldiamanten aufgemalt. Also man guckt erstmal so ganz weit, was ist alles möglich, dann bündelt man das wieder, dann guckt man wieder, wo kann man wieder auseinandergehen, und dann am Ende hat man dann das Ergebnis. Wir sind jetzt hier quasi bei dem ersten Schritt des Doppeldiamanten. Also erstmal einfach gucken, was ist überhaupt möglich. Aber ich persönlich fand ja dadurch, also auch durch die Erzählelemente, dass dieses Buch sehr, sehr kurzweilig war beim Lesen, und habe mich dann so ein bisschen gefragt, also du hast jetzt gerade die Diskussion aufgemacht, Sachbuch, Fachbuch. Ich habe es so gleich als Sachbuch eingeordnet tatsächlich und habe mich gefragt, sieht so ein Sachbuch der Zukunft vielleicht auch aus? Das kann ja auch durchaus eine größere Leserinnenschaft ansprechen.
1: Finde ich auch. der Verlag hat gerade gefragt, ob wir eine zweite Auflage machen. Und ich war tatsächlich sehr sofort in dieser Debatte, dass es irgendwie kein Fachbuch ist, das Fachleute interessieren sollte, sondern dass es irgendwie eine breitere Debatte braucht, wenn wir solche grundsätzlichen Fragen stellen wie, was wollen wir eigentlich mit Schule grundsätzlich in unserer Gesellschaft? Übrigens ganz kurz, beim Schreiben hat es auch total viel Spaß gemacht, diese Dinge sich entwickeln zu sehen. Die haben irgendwie auch so ein Eigenleben dann. Ich kenne die jetzt alle, die Protagonisten. Es hat ja jetzt irgendwie wahrscheinlich niemand hier das Buch gelesen. Da kommen halt irgendwie wirklich auch diese Leute im Jahr 2035 vor, und die haben irgendwie wörtliche Rede und haben irgendwie auch ihre eigenen Motive, warum die die Schule so gestalten, wie sie sie gestalten. Und die haben alle so ein Eigenleben beim Schreiben entwickelt. Das war ganz toll, weil ich so mit der Zeit gelernt habe, dass die ja alle was Gutes wollen. Also auch sozusagen Schulmodelle, die einem vielleicht persönlich eher fremd sind. Da habe ich dann sozusagen besser gelernt, dass die Leute, die das machen, das ja machen, weil sie etwas Gutes und Richtiges für die Kinder und Jugendlichen in dieser Schule wollen.
0: Ja, eine Frage, die sich mir da angeschlossen hat, ist, wir haben gerade über die größere Leserschaft, die durch sowas angesprochen werden kann, gesprochen. Für wen schreibst du denn deine Bücher?
1: Also, es ist auch ein bisschen egoistisch. Erstmal für mich. Also, ich bin ja mit Abstand derjenige, der am meisten lernt dabei. So bei diesem Schreibprozess. Das ist irgendwie halt total gutes Gedanken aufräumen. So. Und dann fand ich tatsächlich, das ist so eine, wie soll ich sagen, romantische Perspektive oder sowas, dass das ja richtig reale Orte sind im Jahr 2035, Schulen, also nicht die, die im Buch beschrieben sind, weil Schulen werden im Jahr 2035 wirklich Orte sein, wo Kinder hingehen werden, die jetzt geboren werden. Und das dachte ich irgendwie schon die ganze Zeit, das irgendwie hat mir jedenfalls sehr geholfen, irgendwie immer diese Ernsthaftigkeit damit reinzubringen, weil man ist natürlich sehr verführt, irgendwelchen Quatsch zu schreiben, wenn man das 2035 schreibt. Aber tatsächlich immer sehr zu sagen, ja, okay, und was brauchen wohl Kinder, die irgendwie jetzt geboren werden, in 10 Jahren in der Schule sind, in 20 Jahren rauskommen? In 30 Jahren ist irgendwie 1,5 Mal den Job wechseln und ja auch immer noch irgendwie in dieser Welt sind und aktiv sind und diese Welt mitgestalten sollen, wenn das neue Jahrhundert ansteht.
0: Ja, wir machen an dieser Stelle einen kleinen Break und gleich sprechen wir weiter über dein Buch Schule 2035, Lernen nach Digitalisierung und KI. Jetzt würde ich gerne den Break, weil wir eben durchsprechen müssen, eine Stunde beim Public Podcast, sonst bricht die Übertragung ab. Also außer man hört jetzt in der geschnittenen Version asynchron zu. Ich würde diesen Break gerne gestalten in Form einer Schnellfragerunde, beziehungsweise einige kennen es auch als Fragenhagel. Und zwar ist das eine Reihe von Entweder-Oder-Fragen oder ich gebe dir einen Satz, den du möglichst spontan und ehrlich vervollständigen sollst, erstmal ohne viel Kontext zu geben. Und das, was am spannendsten ist, darüber können wir uns ja gleich nochmal unterhalten. Also, die erste Frage ist erstmal ganz locker zum Einstieg. Kaffee oder Tee?
1: Kaffee.
0: Planen oder improvisieren?
1: Plan.
0: In deinem Arbeitsalltag, analog oder digital?
1: Digital.
0: Buch oder Podcast?
1: Hören oder machen?
0: Also, kannst gern beides?
1: Beides machen.
0: Nee, also wenn du selbst machst, lieber Buch und Podcast oder Podcast?
1: Podcast als Herausfindemodus und Buch als so ein Konsolidierungsmodus.
0: Okay. Leben lieber in der Stadt oder auf dem Land?
1: Stadt.
0: Lernen oder lehren? Zungenbrecher.
1: Ich bin ein großer Fan von lernenden Lehrenden, also
0: beides.
1: Die können das ja. Das haben ja eigentlich beste Voraussetzungen dafür. Die haben es mal studiert.
0: Meine tägliche Bildschirmzeit beträgt ungefähr.
1: Nach wie viel Schweigen geht jetzt das Notband an?
0: Ich glaube 15 Sekunden.
1: 14 Stunden.
0: Theorie oder Praxis?
1: Ja. Weiß ich jetzt nicht.
0: Wikipedia oder ChatGPT?
1: Also bei uns im Team ist es Claude. Und sie gewinnt im letzten Jahr rasant irgendwie so. Also wenn man sozusagen auf Lebensdauer anguckt, würde ich sagen irgendwie Wikipedia. Wenn man sich jetzt gerade so akut den Alltag anguckt, ganz stark Claude. Bei uns heißt sie Claudie.
0: Eine weibliche KI.
1: Nee, mit Y.
0: Ach so, okay. Erst denken oder einfach machen?
1: Erst denken.
0: Die KI, die ich am meisten nutze, das hast du gerade schon beantwortet, ist Claudie. Unfertig veröffentlichen oder wirklich dran rumfeilen, bis es absolut perfekt ist?
1: Ich werbe immer dafür, dass man unfertig veröffentlicht und selber mache ich es nicht.
0: Okay, KI-Führerschein ja oder nein?
1: Ist ja ein Podcast, ne? Man sieht nicht, dass ich...
0: Die Videomenschen sehen es doch und die Leute im Saal auch.
1: Man hat mir nicht gesagt vorher, dass es Video ist.
0: Aber dass Leute da sind, wusstest du.
1: Und das habe ich nicht geglaubt, bis sie da waren. Ich bin noch von der Frage abgelenkt.
0: KI-Führerschein ja oder nein?
1: Ja.
0: Schule radikal neu erfinden oder langsam Schritt für Schritt verändern?
1: Also das Neuerfinden im Sinne von ein Zukunftsbild, wo man hin will und dass man dahin geht, geht halt nur Schritt für Schritt.
0: Und lieber immer die richtige Frage stellen oder immer die richtige Antwort kennen? Ein bisschen philosophisch zum Schluss.
1: Unentschieden? Darf ich einmal oder darf ich einen Publikumsjoker nehmen?
0: Ja, Joker, okay. Sagen wir unentschieden. Okay, das war die Schnellfragerunde. Ich hoffe, ich habe dich auch ein bisschen zum Schwitzen gebracht.
1: Total,
0: also
1: ja.
0: Wir sitzen hier ja eh schon im Scheinwerferlicht. Ja. Aber zum Glück wird es schon ein bisschen Herbst zum Zeitpunkt der Aufnahme. Ja, du meintest jetzt, dass du an deinem Buch relativ lange dann wahrscheinlich auch rumgefeilt hast. Wie lange dauert das denn so? Von der ersten Idee bis ich setze mich hin, wie viele Seiten schreibst du so am Tag? Also wie läuft dein Schreibprozess so ab? Das fragt man ja AutorInnen immer mal ganz gerne.
1: Ja, und Autoren reden total gerne drüber. Und ich weiß immer nicht, ob so viele Leute interessiert. Das war jetzt nicht unmöglich.
0: Micha, ich habe es ja gefragt. Ja,
1: genau, und das ist ja nur entscheidend. Du bist hier für die Fragen zuständig. Und also jetzt nehmen wir mal dieses Buch. Es gab einen Vorgängertext 5 Jahre vorher, den wenige Leute wahrgenommen haben, weil er auf irgendwie so einem Nerd-Medium erschienen ist, also heise.de, das ist so was, was Pädagoginnen selten lesen. Und das war 3 Schulen aus der Zukunft, aber viel kürzer und viel einfacher. Und mit den Jahren habe ich dann sehr viel darüber gelernt. Zum Beispiel, dass es überhaupt kein gutes Konzept von mir damals war, dass die Schulen sehr einheitlich dargestellt sind. Also sie sind sehr konsistent, würde man sagen. Was dazu geführt hat, dass zum Beispiel bei bestimmten Schulen irgendwie die Leute in Workshops draufgezeigt haben und gesagt, da will ich hin. Oder da sollen meine Kinder hin. Und das dachte ich irgendwie ungefähr 1-2 Jahre sei ja toll. Und bei anderen Schulen haben sie gesagt, irgendwie das lehne ich ab, das ist falsch. Und dann habe ich so mit den Jahren erst gelernt, dass das Konzept falsch ist, weil, also das ist mein aktueller Zwischenstand von meinem Unwissen, dass ich jetzt glaube, andersrum ist es besser. In dem Buch haben wir es so gemacht, dass die 5 Schulen alle in den Porträts so Dornen haben wir das genannt. Also wo man so hängen bleibt und sagt irgendwie, ja, das finde ich schlüssig und das finde ich auch interessant, aber das ist vollkommen unrealistisch oder das hier möchte ich aber anders oder das hier ist vergessen worden. So dass das sozusagen anstachelt zum irgendwie sich selbst Zukunftsbilder machen. Und dieser Lernprozess hat 5 Jahre gedauert und das Runterschreiben des Buches dann ist mal ein bisschen schwierig, weil ich irgendwie ja selten so voll ganz tags schreiben kann, weil da gibt es halt irgendwie noch diese Agentur. Hört der Verlag das?
0: Wenn du es nicht schickst.
1: Eigentlich brauche ich nur 2 Monate, glaube ich. Also ich kann, wenn es fertig ist, in meinem Kopf das sehr schnell schreiben.
0: Das ist ja aber ein gängiges Phänomen, also auch in der Wissenschaft. Also so ein Paper schreibe ich auch in 2 Tagen runter, wenn es sein muss. Mit entsprechend Zeitdruck, Deadline, passt.
1: Ja, genau, das ist tatsächlich wichtig, Deadline, ja. Das Buch davor.
0: Und so ein Verlag ist da ja wahrscheinlich doch hinterher, wenn man das dann publizieren möchte.
1: Ja. Davor, diese digitale Zusammenarbeit ist ein sehr dickes Buch gewesen. Übrigens das Beste, was ich je geschrieben habe, weil es endlich mal aus der eigenen Perspektive war. Über Schule schreibe ich ja immer nur so, weil ich da mal zu Besuch war. Und dieses digitale Zusammenarbeitsanleitungsbuch ist tatsächlich so aus unserer Perspektive geschrieben und das hatte keine Deadline, das hat 6 Jahre gebraucht.
0: Wie viele Seiten hat das Ding? Ich muss da jetzt nur zum Beispiel an den Elementarkatechismus denken, der mittlerweile 1000 Seiten hat und ja so eine Bedienungsanleitung für Religion ist, sage ich mal. Ist das auch so ein Wälzer oder?
1: Ich glaube 500 noch was Seiten. Also es sind 2 Bände, weil wir kurz vor Produktion gemerkt haben, dass es von der Bindung nicht mehr ging mit nur einem Buch und dann haben wir es auf 2 Bände aufgeteilt. Aber das ist geschummelt. Im Buch steht immer noch in diesem Buch, obwohl es 2 sind.
0: Ja, sowas artet dann ja schnell mal aus, wenn man irgendwie alles unterbringen will. Aber siehst du es dann auch so ein bisschen als Nachschlagewerk? Oder sollte man es von vorne bis hinten lesen?
1: Auf jeden Fall sollte man es von vorne bis hinten lesen und 3 Jahre Fortbildung dazu besuchen. Also tatsächlich ist die Motivation gewesen, sozusagen bei uns im Team, das sozusagen ja, eigentlich beschreibt es halt, wie wir bei uns im Team arbeiten und eigentlich ist es sozusagen, wir haben es immer genannt, irgendwie die verlorene Bedienungsanleitung, wie man bei uns arbeitet. Und dann hatten wir halt gerade in Corona gemerkt, dass das andere Leute auch interessiert. Also spätestens als Leute in der Zusammenarbeit sich mehr für das, wie unsere Zusammenarbeit interessiert haben, als für das eigentlich Inhaltliche, haben wir gemerkt, es lohnt sich vielleicht, das aufzuschreiben.
0: Ja, kommen wir mal wieder auf dein aktuelles Buch zurück, nachdem wir über deine 2 legendären Bände von davor gesprochen haben. Wenn man jetzt so an KI in der Schule denkt, dann denken ja viele meistens zuerst so an SchülerInnen, die die großen LLMs wie ChatGPT oder Gemini zur Textproduktion für Hausaufgaben nutzen und hoffen, irgendwie damit durchzukommen. Jetzt gibt es ja aber nicht nur die Large Language Models, die stark vereinfacht ja nur wahrscheinlichkeitsbasiert sozusagen das nächste Wort eines Textes ausrechnen und generieren, aber ja auch nicht immer reproduzierbar sozusagen. Also es gibt ja auch andere Formen von KI und vielleicht lass uns mal so ein bisschen rumspinnen. An welchen Stellen des Schulalltags könnte denn welche Form von KI eine sinnvolle Ergänzung darstellen?
1: Wie viele Jahre in die Zukunft? Aber na gut, ist eigentlich, nee, meine Rückfrage ist doof. Und zwar, was wir in diesem ganzen Technikprognosen für Zukunft gelernt haben, ist, dass wir total gut eigentlich schon sagen können, was mal entstehen wird. Wir sind nur total schlecht darin zu sagen, wann das kommt. Also das kann man so über richtig Jahrhunderte von Zukunftsvorhersagen vorwegsehen. Also man hat irgendwie halt vor je nachdem, wann man ansetzt, sagen wir mal vor 110 Jahren gedacht, irgendwie Bildtelefonie wird irgendwie ein total großes Ding. Und dann haben wir Jahrzehnte darüber gelacht, weil in den 80er Jahren keiner das wollte, in den 90er Jahren keiner gemacht hat und dann auch nicht und so weiter. Und jetzt plötzlich ist es da. Es sieht halt nur ganz anders aus, als wir vorher dachten mit der Bildtelefonie. Und wir nennen es auch gar nicht Bildtelefonie. Aber zwischendurch war das schon erledigt, so von der Zukunftsprognose. Es war die dümmste Zukunftsprognose für lange Zeit, dass die Leute Bildtelefonieren wollten. So. Und bei KI-Anwendungen kann ich mir das ähnlich vorstellen. Das war ja nun auch so bei dem Chat-GPT-Moment, dass wirklich sehr viele Leute überrascht waren vom Zeitpunkt und von dem von der Größe des Sprungs sozusagen. Es gab erst wenige Monate vorher so eine Delphi-Befragung. Delphi-Befragung heißt, man fragt Expertinnen, was sie raten, was in der Zukunft passiert und versucht dann daraus was zusammenzuschreiben. Und da gab es das Ergebnis, was wird dann so große Auswirkungen auf Bildung haben? Und da war quasi sowas wie ChatGPT dann war unter ferner Liefen. So, es stand nicht unter den Expertinnen Meinung zur Debatte. Das Größte, was da vorhergesagt wurde, waren intelligente tutorielle Systeme. Und meine Prognose, auch nur eine von 100 Leuten, die sich irren, ist tatsächlich, dass das, wir wissen nur nicht wann, sehr großen Einfluss haben wird. Und diese Idee von intelligenten tutoriellen Systemen ist, dass man eben man sagt immer ein Lernangebot, das ist aber Quatsch, ein Lehrangebot macht, das eben so hochgradig, man sagt dann adaptiv ist, also sich so individuell an den aktuellen Bedarf der lernenden Person anpasst, dass es nicht so ist, wie wir es bisher kennen. Also wir kennen natürlich so eine Differenzierung bisher auch so irgendwie. Früher gab es das Einheitliche, dann hat man versucht irgendwie über Arbeitsblattdidaktik irgendwie in drei Niveaus zu differenzieren und dann hat man jetzt irgendwie versucht mit ChatGPT irgendwie das in verschiedene Formate umzuwandeln. Das ist ja das, was irgendwie so ChatGPT und diese Dinger total gut kennen. So, mache aus A ein B. So, und dann ist es jetzt halt irgendwie nicht ein Text, sondern ein Podcast. Und die Beispiele sind nicht aus dem Bereich Wald, sondern aus dem Bereich Raumfahrt oder sowas. Und das Versprechen von den intelligenten tutoriellen Systemen ist, dass es dann nicht eins und nicht 10 und auch nicht 50 verschiedene Materialien gibt, sondern dass es so in der Sekunde für diese Situation, für diese lernende Person zusammengesetzt wird.
0: Das hat ja so ein bisschen was von dieser einen Schule, die du schilderst, diese Unschule, also dieses stark individualisierte, auf die SchülerInnen abgestimmte.
1: Ja, es gibt so eine Schule, die nach dem LIDA-Konzept arbeiten, die so ganz hoch algorithmisiert sind. Die paaren diese Technologie mit Gamifizierung, auch seit Jahrzehnten total beliebt in den Prognosen. Jetzt wird es wirklich ganz groß mit der Gamifizierung. Auch da kann sein, dass das irgendwie nochmal einen größeren Durchbruch hat. Und das ist dann halt in dieser Schule hochgerechnet, dass die haben halt irgendwie sehr wenig Gemeinsamkeit, weil die Konsequenz von jeder hat da ein ganz hyper individualisiertes Lernangebot ist ja, dass man individuell da sitzt. In den Werbefotos immer mit irgendwie so einem Tablet in den Sitzsack. Das hat sie irgendwie Werbefotos durchgesetzt für Individualisierung. Ich weiß nicht warum. Und das ist auch was tatsächlich zum Glück jetzt in den pädagogischen Diskussionen ja schon gemerkt wurde vor KI, sondern insgesamt bei Individualisierung, dass dieses produktive Spannungsfeld aus Individualisierung und Gemeinsamkeit eigentlich die größere Herausforderung ist. Und im Zuge von KI diskutieren wir das zwar auch, aber ich glaube noch ein bisschen naiv. Also häufig, ich muss mal Geste mit zwei Händen machen und Audiodeskription dazu. Wir sind ja im Podcast. Also wir sagen es häufig so, auf der einen Seite, Gast hält seine linke Hand nach oben, machen wir jetzt ganz viel Individualisierung. Also müssen wir auf der Gegenseite, Gast hält seine rechte Hand nach rechts oben, müssen wir dann irgendwie diesen Gegenpol schaffen. Und dann haben wir irgendwie hier Individualisierung und da Gemeinsamkeit. So. Und ich glaube, dass wir da noch bessere Antworten finden, die das irgendwie miteinander verknüpfen und verweben. In dieser LIDA-Schule passiert das überhaupt nicht. Da sitzen die den ganzen Tag in den Sitzsäcken oder im Park oder
0: ja, ich habe mich gerade gefragt, ist ja dann schön, aber warum sitzt man dann da noch zusammen? Warum geht man denn da noch hin? Warum macht man es nicht zu Hause?
1: Ich glaube, das haben wir in Corona so richtig gelernt, weil vorher hätten wir es auch wissen können, aber Corona war ja so irgendwie selbsterklärende Sachen von Sachen, die eigentlich schon irgendwie vorher klar waren, aber dann hat man sie nochmal richtiger gesehen, dass das irgendwie nicht ein Ort ist, Schule, wo man hingehen muss in erster Linie, damit alle irgendwie in eine Richtung gucken und einer Person zuhören, sondern dass man nebeneinander sitzt. Also dieser Modus, den Corona manche Schulen erfunden haben, so Study Halls, wo man tatsächlich hinkommt und individuell nebeneinander sitzt, war ja total erfolgreich und ist dann an vielen Orten beibehalten worden. Und das sehen wir auch in anderen Feldern. Also auch, du hast zum Beispiel vom Studium auch erzählt, man könnte ja glauben, dass Bibliotheken viel weniger Nachfrage haben in Hochschulen, seit das alles digital abrufbar ist.
0: Nee, absolut schlimm in der Prüfungsphase, ganz schlimm.
1: Genau. Und die Leute gehen dahin.
0: Da steht man morgens an.
1: Ja, weil sie nebeneinander sitzen und lernen wollen. Das heißt irgendwie, dieses Co-Präsent-Sein hat offensichtlich einen hohen Stellenwert für viele von uns. Und das wird in der Schule schon auch abgebildet. So. Und es ist so ein bisschen für mich die Schule, die so gleichzeitig total spooky ist, die für die ich die noch schlimmeren Leserinnenbriefe kriege, weil diese Schule hat die allerschönsten Räume von allen. Und das finden Leute so ungerecht, weil die Lehrkräfte eingespart wurden und dann gibt es schöne Räume stattdessen. Was wirtschaftlich total schnell zu erklären ist. Also man muss nicht... ganz zugespitzt gesagt, bitte nicht. Ganz schlimm. Man muss nicht viele Lehrkräfte einsparen, um schöne Räume zu haben. Aber ökonomisch ist das so. Das Gemeine ist an dieser Schule, so für uns pädagogisch in der Gegenwart, die sind da ganz glücklich, die Schülerinnen. Und sie haben die Basiskompetenzen besser drauf als wir heute. Weil je nach Rechnungsart scheitern wir an, weiß ich nicht, 20, 25 oder 30% daran, überhaupt die Basiskompetenzen für Schülerinnen zu vermitteln. Und das haben die irgendwie an dieser Schule mit diesem hochalgorithmisierten quasi Training hingekriegt. Also die können besser lesen, schreiben, rechnen lernen. Es stellt sich die Frage, okay, was ist dann noch wichtig, was die da lernen? Und diese totale Überwachung, weil das muss man sich vorstellen, damit das Lernangebot total individualisiert ist, muss es einen ja ständig beobachten. Also ständig auswerten irgendwie, was macht er da gerade? Der Joran sieht irgendwie ein bisschen müde aus, vielleicht biete ich ihm erstmal was anderes an. Da hat der Joran gezögert, vielleicht war die Antwort zwar richtig, aber ich gucke lieber nochmal, ob das wirklich in der Tiefe verstanden wurde oder sowas. Das setzt ja voraus, eine ständige Beobachtung und Vermessung.
0: Ist ja auch ein riesiger Datenberg total. Und dann auch eine Datenschutzfrage irgendwo sicherlich.
1: Ja. Und die Kehrseite davon ist, und das habe ich tatsächlich irgendwie mir in den USA angeguckt, das hat meine Meinung sehr stark verändert, du hast nicht wieder eine Prüfung. Nicht zum Abschluss und nicht zwischendurch, weil du ja ständig zwischendurch schon guckst, irgendwie, okay, wie geht's dem Joran gerade, was braucht er jetzt gerade? Weil eigentlich haben wir ja diese Prüfung erfunden als sozusagen einen Zwischenstand zu gucken, okay, das braucht die Person noch, das kann die gut, hier müssen wir Unterstützung anbieten, ja. Hier fehlt was. Und wenn das sozusagen laufend passiert, das ist der Fachbegriff Continuous Assessment, dann ist man zwar ständig unter Kontrolle, aber hat keine punktuellen Kontrollen mehr. Und das fand ich ein bisschen, das hat zumindest für mich viele Störungen in meinem Denken und Empfinden ausgelöst, als ich mit vielen Schülerinnen geredet habe, die das total erleichternd fanden. Und ich glaube auch nicht, dass sie sozusagen dumm sind oder sowas, ne? Dass sie gesagt haben, sie geben hier ihre Freiheit her, sondern die haben gesagt, sie waren vorher an der Schule, wo es Prüfungen gab und jetzt irgendwie in diesem neuen Modus sagen sie, können sie sich auf die Inhalte konzentrieren. Und das ist für mich an dieser Schule das Interessante tatsächlich, dass irgendwie die unbequeme Frage ist, was machen wir denn, wenn die wirklich da besser lesen, schreiben, rechnen lernen können, wenn die glücklicher und entspannter sind und wenn wir sie dafür irgendwie so kündlich vermessen und beobachten und quasi ja auch kontrollieren mit diesem System.
0: Hm. Ja, wahnsinnig ausufernde Gedanken, die wir da haben. Aber ich glaube, genau dafür sind wir heute auch hier mit dir, dass wir einmal sozusagen die Extrempole vielleicht auch so zusammen durchdenken und dann vielleicht Interesse bekommen, das Buch auch nochmal selber zu lesen. Wir haben es jetzt gerade schon so ein bisschen angeschnitten, so an der einen Schule, die eben so sehr individualisiert ist. Da kann man Lehrkräfte durch schöne Räume ersetzen. Glaubst du, das ist jetzt eine realistische, also glaubst du wirklich, dass es sich in diese extreme Richtung, zu diesem extremen Pol sozusagen hinbewegen wird oder wird dann doch sozusagen noch eine Person da sitzen und dann vielleicht auch diese Beobachtungen, die da gesammelt werden, rezipieren und dann noch irgendwas damit machen als Mensch?
1: Ja, also in dem Buch gibt es da schon noch Erwachsene, die so irgendwie so ein bisschen dabei sind. Ich glaube aber, dass tatsächlich, also ich kann nicht die Zukunft wirklich vorhersagen, das ist jetzt eine große Enttäuschung, aber das Buch ist ausgedacht. Ich glaube aber tatsächlich, dass es möglich ist, dass diese Technologie sich so entwickelt. So. Und wenn man das zumindest mal irgendwie für 5 Minuten denkt, es könnte sein, dass es passiert. So. Dann, wenn das ist, dann ist die größte Lüge, die wir gerade aktuell machen, dass es nie ohne die Pädagoginnen gehen wird. So. Weil die ganze Idee von allen KI-Systemen ist, dass es ohne Menschen geht. Also der Gegenwartsdiskurs ist, wenn man das mal im Geschichtsbuch hört, irgendwie wir schreiben 2026, wir sagen bei allen Diskursen zu unserer gegenseitigen Beruhigung, Mensch ist immer noch dabei. Die Idee ist aber in allen Diskursen, dass das nicht mehr notwendig und auch gar nicht möglich ist. Also die ganze Technologie ist darauf angelegt, dass wir es als Menschen nicht nachvollziehen können, warum das jetzt, nehmen wir mal ein ganz anderes Beispiel, weiß ich nicht, in der Krebsforschung erkannt wird als ein gefährliches Muster und das nicht. Die Idee ist, dass diese Maschine das besser kann als wir. Und in all diesen Bereichen. Und deswegen, glaube ich, ist es auch lohnend, diese 10 Jahre in die Zukunft zu gucken, um so einmal zu sagen, was sind denn tatsächlich die Konsequenzen, wenn das mal noch besser funktioniert oder datenschutztechnisch entweder geklärt ist oder sich die gesellschaftlichen Vorstellungen ändern. Das ist ja insgesamt viel mächtiger, wenn man ein bisschen Abstand guckt, ist ja, dass sich gesellschaftliche Vorstellungen dazu ändern und nicht wie eine rechtliche Rahmenbedingung sich ändert. Und das ist das, was für mich zumindest sehr spannend ist, so in der Diskussion, weil es auch hilft, tagesaktuelle Diskussionen einzuordnen. Darf ich noch einen Satz dazu?
0: Ja, bitte.
1: Es ist ja auch nicht so, dass es sozusagen über Nacht irgendwie gesagt wird, wir schaffen jetzt die Lehrkräfte ab. Die Situation ist ja, wir haben ein Bundesland, irgendwo in Deutschland, nehmen wir mal an, da gäbe es nicht genug Lehrkräfte. Kann man sich nicht vorstellen.
0: Zum Beispiel, ne? Brandenburg. Aktuell, glaube ich.
1: Und dann ist ja die Antwort irgendwie, okay, wir stärken dann, dass die so Selbstlernphasen haben. Finde ich auch total toll, pädagogisch so. Und dann stärken wir, dass sie es machen. Und dann haben die so einen halben Tag der Woche, und da können die selbst organisiert lernen. Und in den höheren Stufen können die es auch zu Hause machen. Und das ist nicht, weil das irgendwo was abgeschafft werden soll, sondern weil die Alternative ist, dass da irgendwie gar keine Lehrkraft ist, weil sie ist nicht da. Auf kurze Sicht, ne? Also langfristig können wir uns immer andere Sachen ausdenken. Das ist ja ganz wichtig, das ist ja eine menschlich gestaltbare Frage. Aber es ist kein irgendwo da ein böser Wille dabei. Und dann sagen die auch irgendwie, okay, die bleiben zu Hause, auch nicht, weil es irgendwie böser Wille ist, sondern weil die tatsächlich da in diesem Bundesland, dass ich gerade denke, halt 3 Stunden unterwegs sind und zurück zur Schule. Und schwupps hat man irgendwie so Sachen, wo kein Mensch gesagt hat, wir wollen jetzt hier menschliche Lehrkräfte ersetzen, aber so viele Anreize insgesamt durch die Bedingungen, die da gerade sind, da sind, dass das die in der Situation bessere Lösung ist. Das ist schwierig.
0: Jetzt wird es ja aber, also selbst wenn wir mal von dieser LIDA-Schule ausgehen, also diese sehr individualisierte Schule, jetzt wird es ja nicht so sein, von heute auf morgen so schwupps alle Lehrkräfte weg oder stark gekürzt und oder irgendwie alle in Ruhestand gegangen, so nach und nach, und jetzt hier ist euer Tablet, let's go. Sondern man muss ja irgendwie dafür so ein bisschen den Weg bereiten. Wie kann man das denn, wenn wir jetzt gerade darüber auch eben gesprochen haben, dass alles am Limit läuft, so an welcher Stelle kann man das denn jetzt noch einbauen? Ja. Und vor allem, wie kann man es schaffen, dass alle Lehrkräfte auch auf einem Level sind, die jetzt auch schon im Einsatz sind, nicht nur die, die jetzt neu an die Uni kommen und dann neu in die Schulen kommen, die das dann vielleicht im Studium schon haben als Teil der Ausbildung, dass die dann eben die SchülerInnen auch dazu anleiten können, den kritischen Umgang mit diesen digitalen Methoden einzuüben.
1: Ja, also man muss das sozusagen gar nicht einen Masterplan machen, sondern es passiert jetzt einfach so gerade. Also in der Gegenwart, wenn ich jetzt irgendwie in die nächste Grundschule hier um die Ecke gehe, dann haben die da ja irgendwie schon ihre Apps, die halb individualisierte Lehrangebote machen. Und es gibt heute schon häufig Situationen, wo man eine Lehrkraft fragen kann, okay, warum hat jetzt irgendwie Jöran die Aufgabe bekommen und Lisa die? Und die Lehrkraft sagt, war das System so gesagt, ist wohl sinnvoll. Sieht überhaupt nicht böse aus, also ist ja auch pädagogisch tatsächlich irgendwie interessant und funktioniert ja auch, dass man vielleicht besser lesen, schreiben, rechnen damit lernt. Und das ist halt auch sehr in der Logik drin, wenn du sagst, wir wollen möglichst Alltagsdruck entlasten, dann ist das erstmal eine Entlastung. Und umgekehrt, wir sind jetzt hier gerade an einem Ort der Medienbildung, das braucht erstmal eine Investition, zu sagen irgendwie, okay, ich beschäftige mich damit eigentlich, wie das funktioniert. Und dann muss ich dafür auch noch einen Platz irgendwie schaffen in meinem zeitlichen und räumlichen Korsett, was ich so habe. Das heißt, es ist viel mehr Aufwand, so eine medienbezogene Bildung anzugehen, als zu sagen, jetzt sind schon diese Tablets hier, wir wissen eh nicht, was sie dazu machen. Das Land hat eine Lizenz gekauft, dass wir, ich nenne jetzt mal keine Produktnamen, für Deutsch die und die Apps für die Grundschule nutzen. Und dann ist tatsächlich ja eines dieser ganz großen Verheißungen und ja auch eine Erfolgsgeschichte von irgendwie Apps und Smartphones und Tablets, dass sie relativ selbsterklärend sind. Und das ist wieder so ein Punkt, da ist irgendwie niemand, der irgendwie eine Verschwörungstheorie im Hintergrund hatte, wir bauen das um oder so, sondern tatsächlich Schritt für Schritt sind wir mittendrin in dieser Einführung.
0: Ja, also das ist ja nicht nur anekdotische Evidenz, dieser natürlichere Zugang der jüngeren Generation zu diesen Technologien. Aber an welcher Stelle muss jetzt deiner Meinung nach genau die Medienkompetenzbildung greifen? Also bist du wirklich einfach so, let's go, oder... Was muss man vielleicht vorher sagen, bevor dieses Tablet in Betrieb genommen wird?
1: Ja, also das ist ein bisschen die Frage, was ich sagen würde, weil ich irgendwie das mit der Medienbildung für einen total tollen Ansatz halte. dummerweise beeinflusst das die Praxis relativ wenig, dass ich das wichtig finde. Und da ist tatsächlich viel klarer, geht das Montagmorgen? So, das sind sehr viel schnödere Entscheidungen, die dann da anstehen. Mhm. Und das ist das, was jetzt gerade so ein bisschen passiert. Das heißt, ich habe keine gute Antwort. Also wir können sozusagen echt schlecht mit so einem Medienbildungsansatz damit konkurrieren. Wir können aber immer sagen, das hier eröffnet zusätzliche Perspektiven. Vielleicht ist Bildung mehr als Lesen, Schreiben, Rechnen, Lernen. Und es kann sein, dass diese tollen, intelligenten, tutoriellen Systeme das optimieren mit Lesen, Schreiben, Rechnen, Lernen. Aber was ist uns denn noch wichtig? Und dann ist es vielleicht sowas wie Demokratie. Oder ich kann mich kreativ ausdrücken oder ich kann mit anderen was zusammen machen, also zusammenarbeiten oder aushandeln oder schwierige Situationen aushalten oder sowas. Und da würde ich sagen, da hätten wir schon einen Vorsprung mit solchen Ansätzen, wie wir in der Medienbildung haben, dass da gemeinsam gearbeitet wird, dass da kreativ gearbeitet wird, dass da projekt- oder produktorientiert gearbeitet wird. Und das sind alles Sachen, die ich nicht gegen ausspielen würde. Ich würde jetzt irgendwie gar nicht dieses Rennen aufmachen. Es ist wichtiger als Lesen, Schreiben, Rechnen. Es ist beides total wichtig, zahlt ja auch aufeinander ein. Und mich auf die Schiene sozusagen argumentativ verlagern. Also wenn ich jetzt sagen würde, das ist ganz am Anfang gesagt, ich war schon mal hier, als ich irgendwie halt vor 34 Jahren war und Radio gemacht habe. Da habe ich nicht besonders gut Lesen, Schreiben, Rechnen gelernt. Es hat mir aber geholfen, dass ich irgendwie das in der Schule mal gelernt hatte. Und dafür habe ich hier irgendwas gelernt, was viel diffuser ist. Einmal reden, ohne dass es Sinn ergeben muss. Okay, das habe ich auch gelernt. Aber natürlich auch sowas wie irgendwie einen Plan machen und das irgendwie das, was ich mache, Konsequenzen hat, so für die echte Welt. Oder sowas wie mit anderen Leuten zusammenarbeiten, die möglicherweise andere Pläne haben als ich oder andere Ziele oder andere Meinungen oder sowas. Vielleicht auch sowas wie mich kreativ ausdrücken. Vielleicht sogar ein ganz klein bisschen irgendwie, wie man dann irgendwie diese Welt ein kleines bisschen besser machen kann. Und das war letztlich das, was irgendwie heute wir ausdifferenzierter kennen und viel besser kennengelernt haben und Medienbildung nennen.
0: Ja, wir haben jetzt vorhin schon über die unterschiedlichen Beispielschulen gesprochen, sind jetzt relativ doll auf diese KI-Schule, sage ich mal, eingegangen. Aber ich möchte gerne nochmal über den anderen Gegenpol sprechen. Eine dieser Schulen, die du beschreibst, ist ja sehr konservativ und versucht ihre SchülerInnen auch ja so lange wie möglich irgendwie von Digitalem und von KI abzuschirmen. Und dass das jetzt aus medienpädagogischer Sicht gerade jetzt in 10 Jahre in der Zukunft nicht so sinnvoll ist, das ist ja irgendwie klar. Oder nicht vollständig sinnvoll ist. Also Medienkompetenz ist ja mittlerweile, wie wir auch gerade schon gesagt haben, sehr wichtig. Auch genauso wichtig vielleicht wie Lesen, Schreiben, Rechnen. Aber trotzdem steckt dahinter ja ein Gedanke, der an sich gar nicht so schlecht ist. Du hast es eben auch so schön gesagt, alle wollen ja eigentlich was Gutes. Also ich finde es auch total nachvollziehbar, dass man den Kindern ihre Kindheit noch so ein bisschen länger schützt. Und das sieht man ja auch jetzt durch Handyverbote, die wieder vermehrt in Schulen eingeführt werden und so. Aber grundsätzlich stelle ich mir da auch die Frage, ab welchem Alter hältst du denn überhaupt die Integration von Digitalem und später auch KI in der Lehre für sinnvoll?
1: Ich rede mich immer ein bisschen raus, aber ich glaube, dass es tatsächlich eine lohnende Perspektive ist, immer bei diesen Diskussionen zu fragen, was wollt ihr denn? Also konstruktiv, positiv formuliert. Ne? Also in der Regel ist es ja nicht, dass wir sagen, wir würden gerne hier für dieses 5,5-jährige Kind die Bildschirmzeit von 2 Stunden auf 1 Stunde 50 reduzieren, sondern wir wollen beispielsweise mehr Kommunikation zwischen 3-Jährigen und ihren Eltern. Oder wir wollen, dass Heranwachsende rausgehen in die Welt, sich in Real Life begegnen, selbstbestimmte Räume und Zeiten haben. Oder wir wollen, dass die ihre Hausaufgaben und Übungen machen, indem sie sich aktiv mit einem Gegenstand auseinandersetzen und das nicht irgendwo her kopieren. So. Und ich glaube, es ist eher dann immer ein Symptom und eine sehr nicht legitime Abkürzung der Debatte zu sagen, deswegen verbieten wir Smartphones für die Kinder, deswegen verbieten wir Social Media ab 12, 13, 14 oder 15, vielleicht auch nur bestimmte Sachen. Und deswegen wollen wir, dass die nicht so viel irgendwie halt mit Snapchat, Insta und TikTok verbringen. Denn das ist ja nicht der Kern. Die treffen sich ja nicht automatisch dann mehr, nur weil sie da irgendwie Hürden aufgebaut bekommen. Und die Eltern sprechen nicht automatisch mehr mit ihren Kindern, wenn sie sie nicht ständig mit dem Smartphone ruhig stellen. Sondern es gehören immer so diese zwei Seiten dazu. Und ich habe aber das Gefühl, dadurch, dass wir immer auf diese Medien gucken, also wir sind total getrieben sozusagen davon, gucken wir auf diese andere Seite nicht mehr. Und die ist genauso schwierig. Also für einen 15-Jährigen in der Gesellschaft ist es total schwierig, einen selbstbestimmten Raum zu finden. Irgendwie, also die gehen ja nicht aus Spaß in Einkaufszentren.
0: Ja, dritte Orte schwinden ja auch gerade für Heranwachsende. Du hast ja hier sozusagen im offenen Kanal deinen dritten Ort damals gehabt mit Radio machen. Aber die Tendenz ist ja schon, es nimmt ab.
1: Ja. Und die machen ja vielleicht auch irgendwie ihre Hausaufgaben mit Chatty, weil sie keinen Sinn darin sehen, das zu machen, was sie da irgendwie machen sollen. Und dann müssen wir halt uns schon sagen, vielleicht sind unsere Antworten auch nicht irgendwie optimal in allen Bereichen, wo wir sagen, wir sehen aber einen Sinn als Erwachsenenwelt, dass du diese Übung machst. Also müssen wir vielleicht daran arbeiten. Und vielleicht gibt es auch noch mehr Stellschrauben, um zu gucken, wie wir das unterstützen können, dass Dreijährige nicht vor Smartphones ruhig gestellt werden, sondern mehr...

0: Hinsicht sozusagen schlechtes Vorbild. Auch da würde ich sagen, das ist häufig eine Ablenkungsdebatte, dass wir irgendwie halt auf Kinder und Jugendliche gucken, ist häufig eine Entlastung, dass wir nicht auf uns selber gucken müssen. Das wird halt häufig gegeneinander ausgespielt. Also so ein bisschen bin ich auch gleich wieder drauf reingefallen, habe auch jetzt gesagt, irgendwie mal auf die Seite gucken, es ist halt immer auf beide Seiten dieses Problems gucken. So, was ist tatsächlich irgendwie eine Antwort auf unsere Fragestellung, die in diesen digitalen Medien liegt? Und da ist es natürlich irgendwie die wahnsinnige Sogwirkung für alle Altersstufen, inklusive Erwachsenen. Aber auch nur ein Verbot wird nicht dazu führen, dass 15-Jährige jetzt sagen, na klar, jetzt hat das Jugendzentrum auch wieder auf und der Sportverein hat auch ein Angebot für mich und außerdem fühle ich mich da und da auch total willkommen, wenn ich mich im öffentlichen Raum bewege. Sondern all das ist weiterhin ein ungelöstes Problem, dass wir als Gesellschaft nicht so super, super gut darin sind, für Kinder und Jugendliche eine richtig gute Gesellschaft zu bieten.
1: Ja, ich dachte jetzt vielleicht auch so an den Vorschulbereich, also gerade so motorische Fähigkeiten oder so, das zeigen ja auch viele Studien, dass das rapide abnimmt. Also das ist ja eigentlich schon ziemlich erschreckend, auch gerade weil es eben nicht reguliert ist. Also ja, dieses Gleichgewicht, von dem du gesprochen hast und diese Frage, die man sich immer stellen muss, was wollen wir eigentlich und wie können wir das sozusagen konstruktiv und nicht durch Restriktionen denken?
0: Ja, mehr Trampoline.
1: Mehr Trampoline. Okay, ja, unser Gespräch neigt sich so langsam dem Ende zu, beziehungsweise die Sendezeit, bis wir hier abgekattet werden, wenn wir im Radio gerade gehört werden. Deswegen möchte ich dir zum Schluss noch eine Frage stellen, die vielleicht auch so ein bisschen provoziert. Und zwar, was nervt dich denn am meisten an der aktuellen KI-Debatte im Bildungsbereich?
0: Hast du noch eine Ausweichfrage, wo ich was Konstruktives sagen kann? Zum Abschluss ist Ich hätte eine Antwort, aber es ist halt nicht...
1: Du kannst sie ja konstruktiv versuchen zu formulieren.
0: Das Pädagogikstudium ist sehr lange her. Also,
1: was wünschst du dir, ich stelle sie anders, was wünschst du dir denn für die zukünftige oder jetzige Debatte im Bereich KI im Bildungsbereich?
0: Das ist hilfreich.
1: Ja.
0: Ich wünsche mir, dass wir es für möglich halten, dass in der Zukunft Dinge anders sind als in der Gegenwart. Anhand von KI haben wir das ganz kurz so ein Möglichkeitsfenster gehabt, als dieses ChatGPT da war. So ein Jahr lang danach ging in Workshop immer die Annahme, überlegt mal, dass es möglicherweise auch Sachen sind, die sich weiterentwickeln, möglicherweise sich auch Schule weiterentwickelt. Dass es sich also lohnt, nicht nur an einzelnen Stellschrauben zu gucken, was machen wir jetzt, um die Hausaufgaben besser zu kontrollieren, sondern zu überlegen, was entwickelt sich dann wie, wo weiter. Und das haben wir inzwischen wieder verloren. Inzwischen irgendwie sind diese ganzen Diskussionen schon sehr im Sinne von, die KI ist, wie sie immer bleiben wird und Schule muss auch so bleiben, wie sie immer bleiben wird. Und das wäre so ein bisschen mein Wunsch sozusagen, für möglich zu halten, dass es anders ist, weil es ist alles nicht vom Himmel gefallen, sondern von Menschen gestaltet und kann auch zu einem ganz großen Teil von Menschen weitergestaltet werden.
1: Das sind doch schöne Schlussworte. Jöran Moos-Mehrholz, danke, dass du heute bei uns hier sozusagen uns dieses Heimspiel geschenkt hast im Media Hub Lübeck und dass wir mit dir im Public Podcast sprechen durften. Ganz spannende Gedanken und gleich gibt es hier noch eine Fragerunde, aber für alle anderen, die jetzt im Podcast zuhören, sagen wir schon mal Tschüss und danke.
0: Ich danke.

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0: Knieels, das war Partytime und Jazz 50 Chart Show hier in der Radiosendung Nils. Verantwortlich für diese gehörte Sendung ist Nils Lauser Lübeck und wir wünschen einen guten Start in die nächste Woche. Bis nächste Woche, wenn es wieder heißt, Nils ist on air. Verantwortlich für die gehörte Sendung ist Nils Lauser Lübeck.
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1: Und hier ist Sascha Baskesig. Einen schönen Abend wünsche ich euch heute am 3. September 2026. Ja, wieder mit hier viel Musik, das eben ja schon aus Juhu Juri, mal ausnahmsweise nicht mit dem Ekmi Nippon Air Teil dabei, weil das war jetzt am Anfang der Sendung, da passt das nicht. Gibt auch diesen mit Ekmi. Ja, aber was haben wir noch heute? Wir haben noch viel mehr Musik im Laufe der Sendung. Ich habe einiges hier auf Lager. Wir reden auch ein bisschen über Musik im dritten Teil, und zwar KI-Musik, jetzt gerade jetzt, wo es einen neuen KI-Act gibt, von der EU aus. Aber natürlich haben wir Nachrichten. Ich habe eben gerade die Nachrichten fertig geschrieben bekommen oder fertig geschrieben selber für die Japan-Nachrichten zur halben Stunde. Und die Anime-Nachrichten liegen auch schon alle vor. Da gibt es einige spannende Dinge, einige interessante Nachrichten. Es ist ein langes Ding, was da wieder für euch von mir geliefert wird, und wir haben natürlich, wie gesagt, viel Musik. Zum Beispiel ist auch der absolut neue Song von World Order. Die haben echt nach vielen Jahren jetzt wieder einen neuen Titel rausgebracht. Beautiful World heißt der, und den, ja, den kann ich euch natürlich nicht vorenthalten. Schließlich, ja, ist das einfach eine gute Gruppe. Und damit viel Spaß in der Sendung.

0: Und damit gehen wir zu den Anime-News. Da haben wir einiges dabei. Dragon Ball ist unter anderem News. Wir haben das Tokyo Disneyland, Cool Japan und auch Iron Mouse war ja diese Woche in den Nachrichten.
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0: Wir starten aber mit Dragon Ball. Zuerst einmal eine Nachricht für alle Fans der originalen Serie, die 153-teilige Serie Dragon Ball. Die soll nämlich ab dem 24. September 2026 dann immer um 17.10 Uhr in Doppelfolgen bei ProSieben Max laufen und dann auch bei Join zur Verfügung stehen. Der Anime wurde auch schon einmal im November 2025 wiederholt, also danach kam dann auch Dragon Ball Super. Das endet ja jetzt am 23. September 2026 und somit kommt dann jetzt wieder Dragon Ball zurück. Wow, und und das Interessante ist bei Dragon Ball Super, beim Manga, da gab es dann auch noch gleich Ideen. Es gibt eine neue Illustration vom Zeichner von Dragon Ball Super, Toyotaro, dass womöglich es neue Manga-Folgen geben könnte, weil viele Fans warten auf den auf das 105. Kapitel und das allerdings auch schon seit einigen Jahren und bis das mal soweit ist, das weiß man ja nie, wie lange das sein muss. Apropos, Dragon Ball Super gibt es dann auch bald dann bei einem der beiden, also bei einem großen Fastfood-Restaurant, es war beim König, als Menü, eigentlich sind es nur die Pommes, die anscheinend ein bisschen anders sind, ist es ansonsten nur normaler Whopper.
1: Ja.
0: Gehen wir stattdessen mal zu Attack on Titan. Der 9. September soll ab jetzt, ab diesem Jahr, der Attack on Titan Tag sein. Als dieser wurde der Tag nämlich in Japan jetzt offiziell registriert. Die Japan Anniversary Association hat ihn angenommen, weil er am 9. September 2009 erstmals im Besseros Shonen Magazin veröffentlicht wurde. Hm? Wow. Gibt übrigens sogar ein Themencafé dazu der Zeit in Shinjuku. Das ist dann bis Mitte Oktober, wenn jemand da ist. Attack on Titan, Dragon Ball Co. sind ja einer der Hauptwerbeträger gewesen, auch für die Cool Japan Found. Da gibt es allerdings jetzt Gerüchte, also beziehungsweise sieht es so aus, als würde dieser Fonds aufgegeben werden, denn laut dem Haushaltsentwurf für das Geschäftsjahr 2027 gibt es jetzt keine neuen Mittel mehr für den Fonds und der hat in den letzten Jahren rund 54 Milliarden Yen miese gemacht. Klar, es ist ja vor allem Marketingfonds, wie soll denn auch groß Plus machen? Gäste beim Tokyo Disneyland mussten am 30. August nach evakuiert werden, weil aus einem aus der Tasche eines Kunden, eines Besuchers Rauch aufstieg. Es war wahrscheinlich eine mobile Batterie, ein Akku, der halt anfing zu rauchen. Das passierte dann im Oriental Land in einem Restaurant dort und nach einiger Zeit konnten dann die Gäste auch wieder zurück.
1: Ja.
0: Crunchyroll will seine App jetzt abschalten für die Switch. Nintendo und Crunchyroll arbeiten jetzt nicht mehr zusammen. Am 30. Oktober 2026 hört dann die Crunchyroll-App auf der Switch auf zu arbeiten. Und der Regisseur des aktuellen Fantasy-Animes The World's Strongest Rear Guard Labyrinth Country Novice Seeker ist am 20. August an einem Herzinfarkt gestorben. Das hat Maro Films veröffentlicht. Er hat unter anderem Another World with My Smartphone und ähnliche Animes verfilmt. Und zwar handelt es sich dabei um Yuji Yanase und er ist nur 59 Jahre alt geworden.
1: Ja.
0: Und damit kommen wir zu den VTuber-News. Da gibt es zum einen Nachrichten zu Iron Mouse. Da gibt es Gerüchte, dass Iron Mouse in Wirklichkeit schon Ende 30, Anfang 40 sein könnte und eine Tochter hat, die womöglich jetzt auch schon erwachsen ist. Zumindest hat Tectone da alte Interviews-Schnipsel rausgeholt und das ging dann diese Woche rund und man denkt sich nur, ja und wenn? Iron Mouse als VTuber-Charakter wird sowieso nie Kinder haben, sondern wenn, ist es ja nur die Person dahinter. Und ich kann auch sehr gut verstehen, dass Menschen sehr viel ihr Privatleben, insbesondere das von Verwandten, verheimlichen, einfach aus Schutz auch für diese. Im Endeffekt soll man nämlich Kinder nicht gegen ihren Willen einfach so ins Internet zerren. Ja. Auch wenn Rev das selber gemacht hat, und zwar indem er bekannt gegeben hat, dass er und Straub Eltern geworden sind. Haben einen kleinen Jungen bekommen vor einiger Zeit, und das ist jetzt sozusagen dann veröffentlicht worden. Und gleich haben einige Hater gesagt, er lügt und so. Ich denke nur so, Leute, es gibt Dinge, über die lügen VTuber nicht. Und außerdem, ich glaube, das sind Dinge, über die würde er und vor allem auch Straub niemals lügen. Und jetzt gibt's schöne Musik, Kanako Ito, Calling the Twilight.

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1: Am Mikrofon ist Sascha Baskasirk, hier sind die Japan-News, Konnichiwa. Die CA wird wohl aufgelöst. Immer mehr Menschen ohne Verwandte im Alter. Und Tiercafés werden auf Tierschutz überprüft. Der Versuch der konstitutionellen demokratischen Partei Japans, sich mit Kumeito in der zentristischen Reformallianz im Unterhaus zu vereinigen, ist anscheinend gescheitert. Sowohl die CDP als auch Kumeito haben entschieden, das Wahlbündnis für sie desaströse Wahl 2026 wieder aufzulösen. Der derzeitige Chef der CAA will jetzt andere Wege der Zusammenarbeit der Oppositionsparteien prüfen. Wie viele neue Schuldenbonds wird Japan nächstes Jahr ausgeben? Laut Premierministerin Sanetaka Ishii plant die Regierung, maximal 40 Billionen Yen in neuen Bonds auszuschreiben. Damit wäre rund ein Viertel des japanischen Budgets durch neue Schulden finanziert. Viel Geld geht dabei in die Unterstützung von Haushalten, um die hohen Energiekosten zu stemmen. Mit dem Geld wird unter anderem die Reduktion der Umsatzsteuer von 8 auf 1% für Lebensmittel finanziert. Im laufenden Jahr wurden rund 32 Millionen Yen in Schuldenbonds ausgegeben, sowohl für Neuschulden als auch zur Umschuldung auslaufender 10-Jahres-Bonds. Ja. Was macht man mit einem Menschen in Japan, der in den nächsten Jahren pflegebedürftig werden, aber keine Angehörigen haben, die sich um sie kümmern können? Denn in Japan gilt ja traditionell die häusliche Pflege als wichtigste Stütze der Altersversorgung. Doch rund 3 Millionen Menschen haben keinerlei Verwandte des ersten oder zweiten Grades mehr. Eine Zahl, die sich aufgrund der geringen Geburtenrate auf bis zu 4,5 Milliarden Menschen im Jahr 2050 erhöhen wird. Die Regierung Japans hat darum im Juni ein Gesetz beschlossen, das den Social Welfare Act so verändert, dass insbesondere Menschen mit niedrigem Einkommen ohne Verwandte Hilfe im Alltag kriegen sollen. Und wie dieses Gesetz dann sich auswirkt, das werden wir in den nächsten Jahren sehen.
2: Ja. Ja.
1: Nicht nur mit Deutschland hat Russlands Präsident Wladimir Putin deshalb Probleme, auch Japan hat er in einer Pressekonferenz angegriffen und als den Schuldigen für die Verschlechterung der Beziehungen beider Länder bezeichnet. Dabei war es Putin, der als erster russischer Staatschef überhaupt die umstrittene Itofurofu-Kurileninsel besucht hat, was für Kritik von Seiten Japans sorgte. Er war der Ansicht, er habe trotzdem nichts falsch gemacht, um die Beziehungen mit Japan zu verschlechtern. Ja? Tenno Emeritus Akihito wird im Dezember 93 Jahre alt und darum macht sich der imperiale Palast natürlich Gedanken, wie im Falle seines Todes die Begräbniszeremonien vonstatten gehen sollen. Akihito selbst hat laut der Palastagentur auch eigene Wünsche geäußert. Er möchte eine Beerdigung, die so wenig das tägliche Leben der Japaner beeinträchtigt wie möglich. Es wird darum geplant, dass die Suryoden Nogi, die imperiale Beerdigung, wahrscheinlich im imperialen Palast stattfinden würde und nicht wie bei Tenno Showa im Shinjuku-Gyo National Garden, die damals von 10.000 Menschen besucht wurde.
2: Ja?
1: Katzen, Otter, Hunde, Eulen, egal welche Kleintierart, wahrscheinlich gibt es in Japan dafür auch ein Café, in dem diese Tiere die Hauptattraktion sind. Mehr als 80 solche Cafés sollen es allein in Tokio und Osaka sein. Das hat jetzt das Umweltministerium auf den Plan gerufen. Es will im September die Anime-Cafés in einer Studie überprüfen lassen, ob sie sich auch an die geltenden Regeln halten, wie regelmäßige Impfung der Tiere, Hygiene und natürlich auch die Lebensqualität der Tiere, ob diese beispielsweise Rückzugsorte bei Stresssituationen haben. Bei einer Untersuchung durch den WWF kam heraus, dass nur die Hälfte der Cafés sich hier richtig verhalten. Viele klärten nicht über den korrekten Umgang mit den Tieren auf. Einige Cafés hatten sogar E. coli-Bakterien in der Luft. Das Ziel der Untersuchung ist aber nicht, die Cafés abzuschaffen, sondern ihren Betrieb so tierfreundlich wie möglich zu machen. Ein Tier, das man im Steigezoos übrigens nicht finden wird, sind natürlich japanische Braun- und Schwarzbären. Und diese haben derzeit Hauptsaison und laufen wegen der Nahrungssituation auch immer öfter in Dörfern und Orten herum und aus Mülltonnen oder Hinterhöfen zu fressen. Die Umweltbehörden Japans warnen darum, dass Besucher sogar von Touristenorten immer wieder auf der Hut sein sollten. Sollte man einem Bär begegnen und sich nicht dem Bären nähern, dann der Bär will ja keinen Menschen angreifen oder fressen, der will, hat Angst und greift normal nur dann an. Sollte der Bär doch angreifen, dann auf den Boden legen und das Gesicht schützen. Und damit kommen wir zum Wetter, denn Taifun 24 ist auf dem Weg nach Japan. Und dazu habe ich hier auch die aktuellen Temperaturen. Ja, denn mit viel Regen, mit 26 Grad, ist es in Fukuoka und Kyoto sehr nass. Auch Tokio kriegt was ab mit 27 Grad. Nur im Norden Japans, in Aomori, ist es, in Sapporo, ist es weniger verregnet. Der Samstag dann ist immer noch verregnet in Fukuoka, 29 Grad dort. Im weiter östlich sind es dann in Kyoto 30 Grad, 26 haben wir in Tokio und Sendai. 23 Grad in Sapporo. In 25 Grad dann am Sonntag in Sapporo. Und im Rest des Landes immer noch Regen. 23 Grad in Tokio, Hiroshima auch sehr verregnet. Fukuoka, also hört es gar nicht mehr auf zu regnen. Und Gewitter auch am Montag bei 31 Grad in Kyoto. Auch der Norden bis nach Aomori hoch, alles verregnet, Regenwetter. Es ist halt, ja, Herbst. So ist das halt dort. Und am Dienstag geht das so weiter. Sendai-Gewitter, Kyoto-Gewitter, Fukuoka-Regen und auch in Tokio bei Temperaturen um die 30 Grad im Schnitt. Regen auch am Mittwoch, 29 bis 30 Grad. Dann auch dort überall, nur im Norden ist es weniger regnerisch mit 21 Grad. Und am Donnerstag, da haben wir immer noch 27 bis 28 Grad im Süden und es regnet weiterhin. Also, eure Regenschirme immer schön dabei haben. Und jetzt nach dem Mojo-Jingle gibt es Rika Morinaga mit Makono. Matoko Nuko.

Ja, vielleicht habt ihr schon gemerkt, auf YouTube oder auch bei anderen Seiten, da gibt es immer jetzt diesen kleinen Haken KI, wenn das KI-generierter Content ist. Das hat einen Grund, denn seit dem 2. August gibt es den KI-Act der EU. Das heißt, dass alles, was mit KI generiert ist, muss auch gekennzeichnet sein. Zum Beispiel KI-generierte Bilder oder wie generierte oder modifizierte Bilder müssen das beinhalten, aber natürlich auch zum Beispiel KI-generierte Texte. Keine Sorge, ich schreibe meine Texte selber. Ich lasse sicher nicht ChatGPT irgendwas schreiben oder Leo oder so. Die wissen ja noch nicht einmal manchmal, auf welchem Kontinent man sich befindet. Je nachdem, was sie gerade schon wieder halluzinieren. Aber das gibt es natürlich auch noch als Audio. Ja, muss man ja sagen. Es gibt auch viele KI-Musiktitel mittlerweile auf YouTube vor allem. Das wird ja richtig vollgeblasen mit KI-Musik. Manches davon sind einfach nur billigste Sachen, wo man sich denkt, Alter, dafür wird Datenspeicher verbraucht, aber okay. Aber es gibt auch sehr viel kreative Sachen, muss ich ganz ehrlich sagen. Zum Beispiel wo Anime-Openings dann im Stil von so Sowjetunion-Hymnen umgedichtet werden, so wo dann aus Sorry, dass ich zu cute bin, also Kawaii Kute Gomenasai gemacht wird, Sorry, dass ich zu sozialistisch bin. Wenn man sich dann den Text durchliest, dann die Lyrics, die in den Übersetzungen stehen, gibt sich damit an, wie sehr sie sich an die Regeln des Kommunismus und so. Also sehr schön ironisch und so. Ich weiß jetzt nicht, wie weit die Texte von der KI schön übersetzt wurden, aber es ist sehr interessant. Was ich mich allerdings frage bei allen solchen Sachen, wie steht ihr dazu? Sollte man KI-Musik im Radio senden? Wenn es passt, natürlich. Und natürlich würde dann auch jedes Mal gesagt werden, dass es KI-Musik ist, und alles. Oder denkt ihr euch, nee, bloß nicht. Wohlgemerkt, KI-Musik, wo es nicht darum geht, einfach nur die Stimme von irgendeinem bekannten Star zu klauen und die in ein neues Lied zu packen. Das ist natürlich nicht das, wovon ich rede. Ich rede wirklich von eher so kreativen Geschichten. Ich meine, ist nicht so, dass ich es brauche. Ich habe genug Musik. Aber es ist halt auch sehr spannend, diese Nuancen, weil auf der einen Seite sagen sehr viele ja über KI und auf der anderen Seite, der nächste Titel ist KI, kann ich schon ankündigen, von einer KI gesungen, aber da sagt niemand was zu, nicht nur weil sowieso schon das Original von einer synthetischen Stimme gesungen wurde, sondern auch weil es ein Lyrisverweis ist. Und man muss es ja ehrlich sagen, da wird dann plötzlich ein Auge zugedrückt, wo man sich denkt, das ist auch nichts anderes, als würde ChatGPT oder diese anderen Tools ein Musikstück erstellen. Ich meine, bei manchen ist halt einfach so, die können halt, die haben halt keine nie Gitarre oder Klavier gelernt. Ganz ehrlich, habe ich auch nicht. Wenn ich irgendwelche Musik machen würde, möchte ich auch mit Finale oder mit anderen Programmen erstellen. Da gibt es viele Programme. Jetzt nicht KI, aber sozusagen selber nicht selber einspielen als Instrumente. Naja, hier sind auf alle Fälle Nyro. Jetzt gibt's KI. Das ist ein KI-Song. Nyro Summer mit dem Mikro-Song.

Was? Die Stunde schon wieder vorbei? Oh Gott, das geht echt immer so schnell. Ja, die Sendung ist schon fast wieder vorbei, denn ja, so eine Stunde dauert halt nicht lang. Ich hoffe, sie hat euch gefallen. Ihr seid wieder aktuell informiert, was in der Anime-Szene so aktuell ist. Dragon Ball Fans werden sich jetzt wahrscheinlich besonders gefreut haben diese Woche über die Nachrichten, aber auch natürlich seid ihr informiert, was in Japan wieder aktuell los ist und nicht zu vergessen, ihr könnt mich sagen, was ihr so zu den AI-Geschichten denkt, weil zumindest auf den nächsten Veranstaltungen, zum Beispiel bin ich ja auf der WaterCon, da fahre ich am Samstag hin und dann schaue ich natürlich auch bei der KI vorbei, ja. Shisei geht nicht, da habe ich eine Geburtstagsfeier, wo ich dabei bin. Deswegen ist die Shisei dieses Mal wieder mal ausfallend. So ist das halt. Ja. Hat also nichts mehr mit Namen zu tun, in dem Fall. Das hat einfach private Gründe. Ja, ich hoffe, es hat euch, hat euch gefallen. Und wenn ja, schaltet ihr auch nächste Woche wieder ein, oder? Nächste Woche am 10. hören wir uns wieder bei der Reiffabrik Salzburg am 10. September oder sind wir in Lübeck unterwegs, dann seid ihr am 12. dabei, am 12. September, ihr wisst ja die Uhrzeit, 23 Uhr. Ja gut, vielleicht seid ihr auch von der Westküste, so von der Nordsee, Nordsee-Leute, dann ist es natürlich der 14. für euch. Oder wenn ihr aus Hamburg seid, dann ist es der 16., auch wenn ihr rund um Hamburg seid, wahrscheinlich auch. Und wenn ihr das alles verpasst habt oder aus Kiel seid, dann ist natürlich immer noch der 17. da, weil Kiel FM kann man ja nicht nur in Kiel über DRB Plus empfangen, in Kiel auch über UKW, sondern in ganz Schleswig-Holstein. Das ist am 17. dann. Ich danke fürs Zuhören, wir sehen uns nächste Woche wieder und jetzt als allerletzten Titel kommt noch Akino Arai mit Mitsuno Yoake und ich bin Sascha Baske, das war ich mit dem Brenner und ich danke euch fürs Zuhören. Bis nächste Woche, ciao und baba.

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